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1: Die Nachrichten von SRF um 3 mit Frank Estermann. Meldungen über angebliche Schüsse haben in Goldach im Kanton St. Gallen einen Großeinsatz der Polizei bei einem Schulfest ausgelöst. Nun gibt die Polizei Entwarnung. Die Knallgeräusche stammten mutmaßlich von pyrotechnischen Gegenständen. Kurz nach 8 Uhr am Freitagabend gingen bei der Polizei verschiedene Meldungen zu Schüssen ein. Diese rückte mit einem großen Aufgebot aus. Auch Spezialeinheiten waren daran beteiligt. Rund 300 Schülerinnen und Schüler und Lehrpersonen wurden in einem Schulhaus in einem Oberstufenzentrum in Sicherheit gebracht. Kurz nach 1 Uhr heute Morgen wurden sie evakuiert. Wie die Kantonspolizei St. Gallen mitteilt, gibt es keine Hinweise, dass tatsächlich Schüsse abgegeben wurden. Es wurde niemand verletzt. Ermittlungen seien nun aufgenommen worden. Die EU plant strengere Regeln für Kurzzeitvermieter wie beispielsweise Airbnb. Damit soll die Wohnungsnot in Touristengebieten entschärft werden. Ein entsprechender Gesetzesentwurf liegt mehreren Nachrichtenagenturen vor. Vorgestellt werden sollen die neuen Regeln in der kommenden Woche. Die EU-Kommission möchte die Vorschriften für Airbnb und Co. europaweit vereinheitlichen. So soll festgelegt werden, wann etwa Städte Einschränkungen für Kurzzeitvermieter einführen können. Entscheidend dafür soll das Verhältnis von Wohnungspreisen zum Einkommen der Bevölkerung sein. Mehrere europäische Touristenhochburgen haben bereits Einschränkungen für Kurzzeitvermietungen eingeführt, so etwa Paris, Barcelona oder Venedig. Über den Vorschlag der EU-Kommission müssen noch die EU-Länder und das EU-Parlament entscheiden. In den USA ist ein aufsehenerregender Prozess um den Tod dreier kleiner Kinder zu Ende gegangen, ohne ein Urteil. Angeklagt war die Mutter. Sie hatte ihre Kinder 2023 getötet. Laut der Verteidigung litt die Frau zu diesem Zeitpunkt an einer postpartalen Psychose, die falsch behandelt wurde. Dabei handelt es sich um eine seltene Erkrankung nach einer Geburt. Diese kann etwa Wahnvorstellungen auslösen. Die Verteidigung sagte, deshalb sei die Angeklagte nicht schuldfähig gewesen. Die Staatsanwaltschaft hingegen sprach von einer geplanten Tat und verlangte eine Verurteilung wegen Mordes. Die Jury konnte sich auch nach 7 Tagen nicht auf ein einstimmiges Urteil einigen. Deshalb endet der Prozess nun ohne Urteil. Die Frau könnte aber erneut angeklagt werden, zu einem späteren Zeitpunkt. Der Prozess hat in den USA eine breite öffentliche Debatte ausgelöst über die psychische Gesundheit von Müttern und deren medizinische Versorgung. Das Wetter, es ist teils sonnig, teils bewölkt bei 26 Grad im Norden und 32 Grad im Süden. Das waren Nachrichten von Radio SRF, verantwortlich Frank Estermann.

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1: Die Nachrichten von SRF vom 4 mit Frank Estermann. Meldungen über angebliche Schüsse haben in Goldach im Kanton St. Gallen einen Großeinsatz der Polizei bei einem Schulfest ausgelöst. Nun gibt die Polizei Entwarnung, die Knallgeräusche stammten mutmaßlich von pyrotechnischen Gegenständen. Kurz nach 8 Uhr am Freitagabend gingen bei der Polizei verschiedene Meldungen über Schüsse ein. Diese rückte mit einem großen Aufgebot aus. Auch Spezialeinheiten waren daran beteiligt. Rund 300 Schülerinnen und Schüler und Lehrpersonen wurden in einem Schulhaus in einem Oberstufenzentrum in Sicherheit gebracht. Kurz nach 1 Uhr heute Morgen wurden sie evakuiert. Wie die Kantonspolizei St. Gallen mitteilt, gibt es keine Hinweise, dass tatsächlich Schüsse abgegeben wurden. Es wurde niemand verletzt. Es seien Ermittlungen aufgenommen worden. Zu zwei Meldungen aus dem Ausland. Die EU-Kommission will strengere Regeln für Kurzzeitvermieter wie etwa Airbnb und damit die Wohnungsnot in Tourismusgebieten bekämpfen. Das steht in einem Gesetzesentwurf, der mehreren Nachrichtenagenturen vorliegt. Die Kommission möchte einheitlich regeln, wann beispielsweise Städte Einschränkungen für Kurzzeitvermieter einführen können. Bei einer heftigen Explosion in einer Militäranlage in Bolivien sind mindestens zwei Menschen ums Leben gekommen. Fast 60 weitere wurden laut Behördenangaben verletzt. Mehrere Personen werden noch vermisst. Die betroffene Militäranlage liegt in der Nähe der Stadt La Paz. Was die Explosion verursacht hat, ist bislang unklar. In den USA ist ein aufsehenerregender Prozess um den Tod dreier kleiner Kinder zu Ende gegangen, ohne ein Urteil. Angeklagt war eine Mutter. Sie hatte ihre Kinder 2023 getötet. Laut der Verteidigung litt die Frau zu diesem Zeitpunkt an einer postpartalen Psychose, die falsch behandelt wurde. Dabei handelt es sich um eine seltene Erkrankung nach einer Geburt. Diese kann etwa Wahnvorstellungen auslösen. Die Verteidigung sagte, deshalb sei die Angeklagte nicht schuldfähig gewesen. Die Staatsanwaltschaft hingegen sprach von einer geplanten Tat und verlangte eine Verurteilung wegen Mordes. Die Jury konnte sich auch nach 7 Tagen Beratung nicht auf ein einstimmiges Urteil einigen. Deshalb endet der Prozess nun ohne Urteil. Die Frau könnte später aber erneut angeklagt werden. Der Prozess hat in den USA eine breite öffentliche Debatte ausgelöst über die psychische Gesundheit von Müttern und deren medizinische Versorgung. Das Wetter. Es ist teils sonnig, teils bewölkt bei 26 Grad im Norden und 32 Grad im Süden. Das waren Nachrichten von Radio SRF, verantwortlich Frank Estermann.

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1: Die Nachrichten von SRF um 5 mit Frank Estermann. Entwarnung nach großem Polizeieinsatz. Im St. Gallischen Goldach sorgten Meldungen über angebliche Schüsse bei einer Schule für Aufregung. Neue Gespräche zum Ukraine-Krieg. Die US-Vermittler Steve Witkoff und Jared Kushner reisen dieses Wochenende nach Moskau und Kiew. Und Vorstoß für realistischere Weltkarten. Die UNO-Vollversammlung fordert, dass insbesondere afrikanische Länder künftig besser abgebildet werden. Das Wetter, heute teils sonnig, teils bewölkt, bei 26 Grad im Norden und 32 Grad im Süden. Meldungen über angebliche Schüsse haben in Goldach im Kanton St. Gallen einen Großeinsatz der Polizei bei einem Schulfest ausgelöst. Später gab die Polizei Entwarnung. Die Knallgeräusche stammten mutmaßlich von pyrotechnischen Gegenständen. Kurz nach 8 Uhr am Freitagabend gingen bei der Polizei verschiedene Meldungen über Schüsse ein. Diese rückte mit einem großen Aufgebot aus. Auch Spezialeinheiten waren daran beteiligt. Rund 300 Schülerinnen und Schüler und Lehrpersonen wurden in einem Schulhaus in einem Oberstufenzentrum in Sicherheit gebracht. Kurz nach 1 Uhr heute Morgen wurden sie evakuiert. Wie die Kantonspolizei St. Gallen mitteilt, gibt es keine Hinweise, dass tatsächlich Schüsse abgegeben wurden. Es wurde niemand verletzt. Es seien Ermittlungen aufgenommen worden. In Aarau haben am Freitagabend rund 300 Personen an einem Gedenkmarsch teilgenommen für die Opfer der Gewalttat vom letzten Wochenende. Die Teilnehmenden trugen Kerzen und weiße Rosen und legten Blumen bei einer Gedenkstätte nieder. Mit dabei waren auch Vertreterinnen und Vertreter aus der Politik. Organisiert haben den Gedenkmarsch die Veranstalter der Technoparty, an der die Tat verübt wurde. Die Polizei geht davon aus, dass ein 43-jähriger Schweizer in der Nacht auf Sonntag bei der Technoparty in Aarau in die Menge geschossen hat. Dabei tötete er eine 22-jährige Italienerin. 6 Menschen wurden verletzt. Der mutmaßliche Täter sitzt in Untersuchungshaft. Die USA wollen die Gespräche über ein mögliches Ende des russischen Angriffskriegs gegen die Ukraine wieder aufnehmen. Zu diesem Zweck sollen der US-Sondergesandte Steve Witkoff und der Schwiegersohn des US-Präsidenten Jared Kushner am Wochenende in die Hauptstädte Moskau und Kiew reisen. Präsident Donald Trump hat bestätigt, dass Witkoff und Kushner den Kriegsparteien einen Friedensvorschlag unterbreiten würden. Laut Angaben des ukrainischen Präsidenten Volodymyr Zelensky reisen die beiden US-Vermittler am Sonntag in die Ukraine. Es ist ihr erster Besuch im Land seit Trumps Amtsantritt Anfang 2025. Zu 2 weiteren Meldungen aus dem Ausland. Die EU-Kommission will strengere Regeln für Kurzzeitvermieter wie Airbnb und damit die Wohnungsnot in Tourismusgebieten bekämpfen. Das steht in einem Gesetzesentwurf, der mehreren Nachrichtenagenturen vorliegt. Die Kommission möchte einheitlich regeln, wann beispielsweise Städte Einschränkungen für Kurzzeitvermieter einführen können. Bei einer heftigen Explosion in einer Militäranlage in Bolivien sind mindestens 2 Menschen ums Leben gekommen. Fast 60 weitere wurden laut Behördenangaben verletzt. Mehrere Personen werden noch vermisst. Die betroffene Militäranlage liegt in der Nähe der Stadt La Paz. Was die Explosion verursacht hat, ist bislang unklar. Die Größe des afrikanischen Kontinents und anderer Weltgebiete soll auf Weltkarten künftig besser abgebildet sein. Dafür hat sich die UNO-Vollversammlung mit großer Mehrheit ausgesprochen. Aus New York, ARD-Korrespondent Martin Ganselmeier.
2: Es ist seit langem ein Anliegen der afrikanischen Staaten, denn ihr Kontinent erscheint auf den traditionellen Weltkarten kleiner als in der Realität. Dagegen sind Länder auf der nördlichen Erdhalbkugel perspektivisch größer dargestellt, vor allem die USA, Kanada und Russland. Togo brachte deshalb mit Unterstützung der Afrikanischen Union eine Resolution in die UN-Vollversammlung. Correct the Map, korrigiert die Weltkarte. Für die Resolution stimmte eine große Mehrheit von 164 Staaten. 6 Länder enthielten sich und als einzige Nation stimmte die USA mit Nein. Der US-Regierung war das Anliegen der Afrikaner zu ideologisch. Die Resolution der UN-Vollversammlung ist rechtlich nicht bindend. Sie soll aber Regierungen, internationale Organisationen und Bildungseinrichtungen in aller Welt motivieren, präzisere Weltkarten zu verwenden.
1: Martin Ganselmeier hat's berichtet. Zum Eishockey. In der ersten Runde der Champions Hockey League haben die Schweizer Teams Siege feiern können. Davos hat gegen Storhamar Hamar aus Norwegen gewonnen mit 3:2 nach Verlängerung. Und Genf

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1: Die Nachrichten von SRF um 6 mit Jan von Tobel. Guten Morgen. Es waren wahrscheinlich pyrotechnische Gegenstände. Im Kanton St. Gallen rückte ein Großaufgebot der Polizei an ein Schulfest aus. Es wäre sein erster offizieller Besuch in der Ukraine. Der US-Sondergesandte Steve Witkoff will am Sonntag einen Friedensvorschlag unterbreiten. Das Wetter, heute wird es teils sonnig, teils bewölkt. Meldungen über angebliche Schüsse haben im Goldach im Kanton St. Gallen einen Großeinsatz der Polizei bei einem Schulfest ausgelöst. Später gab die Polizei Entwarnung, die Knallgeräusche stammten wahrscheinlich von pyrotechnischen Gegenständen. Kurz nach 8 Uhr am Freitagabend gingen bei der Polizei verschiedene Meldungen ein. Diese rückte mit einem großen Aufgebot aus, auch mit Spezialeinheiten. Die Polizei brachte rund 300 Schülerinnen, Schüler und Lehrpersonen in Sicherheit in ein Oberstufenzentrum. Kurz nach 1 Uhr in der Nacht wurden sie evakuiert. Die Abklärungen der Polizei ergaben keine Hinweise, dass Schüsse abgegeben worden waren. Es gab auch keine Verletzten. In Aarau haben am Abend rund 300 Personen an einem Gedenkmarsch teilgenommen für die Opfer der Gewalttat vom letzten Wochenende. Viele Menschen trugen Kerzen und weiße Rosen und legten Blumen bei einer Gedenkstätte nieder. Mit dabei waren auch Vertreterinnen und Vertreter der Politik. Organisiert haben den Gedenkmarsch die Veranstalter der Technoparty, an der die Tat verübt wurde. Die Polizei geht davon aus, dass ein 43-jähriger Schweizer in der Nacht auf Sonntag bei der Party in Aarau in die Menge geschossen hat. Dabei tötete er eine 22-jährige Italienerin. 6 Menschen wurden verletzt. Der mutmaßliche Täter sitzt in Untersuchungshaft. Die USA nehmen einen neuen Anlauf für Gespräche über ein Ende des Ukraine-Krieges. Eine US-Delegation soll in diesen Tagen nach Russland und in die Ukraine reisen. Angeführt wird die Delegation vom Sondergesandten Steve Witkoff und von Jared Kushner, dem Schwiegersohn des US-Präsidenten. Donald Trump hat bestätigt, dass die beiden den Kriegsparteien einen Friedensvorschlag unterbreiten werden. Der Krieg dauert mittlerweile 4,5 Jahre. Im Februar 2022 hatte Russland die Ukraine überfallen. Laut Angaben des ukrainischen Präsidenten Volodymyr Zelensky reisen die beiden US-Vermittler am Sonntag in die Ukraine. Es wäre ihr erster Besuch im Land seit Trumps Amtsantritt Anfang 2025. Seit Dienstagabend gab es in Deutschland mindestens 3 Sabotageangriffe auf das Stromnetz. In einem Bekennerschreiben reklamierte ein Mann die Tat für sich und begründete sie mit der aus seiner Sicht ungenügenden Klimapolitik. Gleichzeitig haben die Vorfälle in Deutschland eine Debatte über die Sicherheit der Infrastruktur ausgelöst. Dominik Rolli berichtet.
2: 2 Sabotageangriffe in Nordrhein-Westfalen, einer in Brandenburg und ein Vorfall in Niedersachsen, der aktuell untersucht wird. Nach dieser Häufung sind die Behörden in Deutschland alarmiert. Vor wenigen Wochen erst wurde ein Drohnenangriff auf den Flughafen Leipzig vereitelt. In der Nähe eines ukrainischen Frachtflugzeugs wurde damals eine Sprengstoffdrohne gefunden. Hinter dieser Attacke stecke Russland, sagte die deutsche Regierung diese Woche. Und jetzt also die Häufung von Sabotageakten am Stromnetz.
3: Der eine oder andere wird sich wahrscheinlich fragen, ist es einfach die besondere Aufmerksamkeit, die wir jetzt auf all diese Gefährdungslagen haben, die einen zu dieser täglichen Nachrichtenlage führt? Oder ist es wirklich ein deutlich höheres Aufkommen einfach an Bedrohungen, an Gefährdungen, an Anschlägen, die wir zurzeit erleben?
2: Die Antwort? Beides, so Innenminister Alexander Dobrindt. Man sei zwar wachsamer und das sei auch notwendig, aber es gebe derzeit tatsächlich mehr solcher Vorfälle, ausgehend von einem fremden Staat oder aus extremistischen Motiven. Beides könne sich auch vermischen. Man müsse davon ausgehen, dass es weitere solche Anschläge geben werde. Fragt sich, was dagegen zu tun ist. Ein flächendeckender Schutz der Stromnetze oder etwa auch der Bahnnetze sei nicht möglich, betonen die Behörden. Vielmehr müsse es darum gehen, rasch auf solche Vorfälle reagieren zu können. Und Dobrindt kündigt auch an, die Drohnenabwehr verstärken zu wollen, so sollen auch Betreiber kritischer Infrastruktur Drohnen selber abwehren dürfen.
1: Dominik Rolli hat berichtet. Zum Sport, Eishockey. In der ersten Runde der Champions Hockey League haben die Schweizer Teams Siege feiern können. Davos hat gegen Storhamar Hockey aus Norwegen gewonnen mit 3:2 nach Verlängerung und Genf-Servette gewann gegen die Eisbären Berlin mit 6:2. Soweit die Meldungen. Das Wetter. Nördlich der Alpen ziehen Wolken auf, die zeitweise die Sonne verdecken. Vor allem in der Ostschweiz ist lokal etwas Regen möglich. Sonst ist es ziemlich sonnig. Im Norden steigen die Temperaturen auf 26, im Süden auf 32 Grad. Das waren Nachrichten von Radio SRF. Verantwortlich Marisa Eckli.
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4: Guten Morgen, die hören die SRF Musikwelle an diesem Samstag Nacht 6. Schön, dass ihr mit uns ins Wochenende startet. Ich wünsche euch viel Vergnügen und gute Unterhaltung mit unserem schönen Musikprogramm.

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1: Die Nachrichten von SRF um 7 mit Jan von Tobel und Maßnahmen gegen hohe Wohnungspreise. Die EU will Kurzzeitvermietungen wie Airbnb strenger regulieren. Neuer Anlauf für ein Ende des Krieges. Eine US-Delegation reist nach Russland und in die Ukraine. Und weil Länder an den Polen bisher zu groß dargestellt wurden, die UNO will, dass eine andere Weltkarte verwendet wird. Das Wetter, heute wird's teils sonnig, teils bewölkt. Die EU will strengere Regeln einführen für Kurzzeitvermietern wie Airbnb. Damit soll die Wohnungsnot entschärft werden an Orten, wo es viel Tourismus hat. Marisa Eckli.
2: In vielen Ländern und Städten sorgen sie für Diskussionen und Demonstrationen, die Wohnungen, die man über Plattformen wie Airbnb mieten kann, für die Ferien oder ein verlängertes Wochenende. Mehrere Städte mit viel Tourismus, wie Zürich, Barcelona oder Venedig, schränken solche Angebote bereits ein, vor dem Hintergrund, dass Wohnraum für die Bevölkerung erhalten werden soll. Nun will die EU-Kommission europaweit einheitliche Vorschriften für Airbnb und andere Plattformen einführen, das berichten Nachrichtenagenturen. Die EU-Kommission will beispielsweise festlegen, wann Städte Einschränkungen einführen können. Entscheidend dafür soll das Verhältnis sein zwischen Wohnungspreisen und Einkommen der Bevölkerung, heißt es im entsprechenden Gesetzesvorschlag. Über den Gesetzentwurf der EU-Kommission müssen noch die EU-Länder und das EU-Parlament entscheiden. In der Schweiz setzen bereits mehrere Städte und Gemeinden auf Einschränkungen für Airbnb, darunter Luzern, Genf und eben Zürich. Genf war die erste Schweizer Stadt, die solche Massnahmen eingeführt hat, bereits vor 8 Jahren.
1: Marisa Eckli hat berichtet. Zu Kurzmeldungen. Pyrotechnische Gegenstände haben am Abend im Kanton St. Gallen einen Polizeigroßeinsatz ausgelöst. Wegen angeblicher Schüsse wurde die Polizei zu einem Schulfest in Goldach gerufen. 300 Menschen wurden zur Sicherheit mehrere Stunden in ein Oberstufenzentrum gebracht. Später gab die Polizei Entwarnung. Und in Aarau haben am Abend rund 300 Personen an einem Gedenkmarsch teilgenommen für die Opfer der Gewalttat vom letzten Wochenende. Viele Menschen trugen Kerzen und weiße Rosen und legten Blumen bei einer Gedenkstätte nieder. Nach einer Technoparty hatte ein 43-jähriger Schweizer auf Menschen geschossen, davon geht die Polizei aus. Eine Frau wurde getötet, 6 Menschen verletzt. Die USA nehmen einen neuen Anlauf für Gespräche über ein Ende des Ukraine-Krieges. Eine US-Delegation soll in diesen Tagen nach Russland und in die Ukraine reisen. Angeführt wird die Delegation vom Sondergesandten Steve Witkoff und von Jared Kushner, dem Schwiegersohn des US-Präsidenten. Donald Trump hat bestätigt, dass die beiden den Kriegsparteien einen Friedensvorschlag unterbreiten werden. Der Krieg dauert mittlerweile 4,5 Jahre. Im Februar 2022 hatte Russland die Ukraine überfallen. Laut Angaben des ukrainischen Präsidenten Volodymyr Zelensky reisen die beiden US-Vermittler am Sonntag in die Ukraine. Es ist ihr erster Besuch im Land seit Trumps Amtsantritt Anfang 2025. In Schulzimmern soll künftig eine andere Weltkarte hängen. Eine Weltkarte, auf der die Größe der Kontinente realitätsnäher abgebildet ist. Das hat die UNO-Vollversammlung entschieden, mit großer Mehrheit. Statt der bisherigen rechteckigen Weltkarte soll eine verwendet werden, die links und rechts abgerundet ist. Aus New York berichtet ARD-Korrespondent Martin Ganselmeier.
3: Es ist seit langem ein Anliegen der afrikanischen Staaten, denn ihr Kontinent erscheint auf den traditionellen Weltkarten kleiner als in der Realität. Dagegen sind Länder auf der nördlichen Erdhalbkugel perspektivisch größer dargestellt, vor allem die USA, Kanada und Russland. Togo brachte deshalb mit Unterstützung der Afrikanischen Union eine Resolution in die UN-Vollversammlung. Correct the Map, korrigiert die Weltkarte. Für die Resolution stimmte eine große Mehrheit von 164 Staaten. 6 Länder enthielten sich und als einzige Nation stimmte die USA mit Nein. Der US-Regierung war das Anliegen der Afrikaner zu ideologisch. Die Resolution der UN-Vollversammlung ist rechtlich nicht bindend. Sie soll aber Regierungen, internationale Organisationen und Bildungseinrichtungen in aller Welt motivieren, präzisere Weltkarten zu verwenden.
1: Wir kommen zum Sport, Eishockey. Davos und Genf Servette haben ihre ersten Spiele in der Champions Hockey League gewonnen. Davos setzte sich gegen den norwegischen Meister Storhamar durch mit 3:2 nach Verlängerung und Genf Servette gewann gegen die Eisbären Berlin 6:2. Die Börsendaten von SIX. Der Dow Jones Index in New York hat 0,5% verloren. Der Euro wird zu 94,03 gehandelt und der Dollar zu 80,96. Soweit die Meldungen. Das Wetter. Nördlich der Alpen ziehen Wolken auf, die zeitweise die Sonne verdecken. Vor allem in der Ostschweiz ist lokal etwas Regen möglich. Sonst ist es ziemlich sonnig. Im Norden steigen die Temperaturen auf 26, im Süden auf 32 Grad. Das waren Nachrichten von Radio SRF, verantwortlich Marisa Eckli.
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4: Guten Morgen, ein speziell warmer Morgen ist das. Ich weiss nicht, ob Sie schon draußen waren. Ungewöhnlich für den 5. September. Ich wünsche Ihnen gutes Aufstehen oder liegen bleiben. Einfach einen ganz guten Start in Samstag. Am Mikrofon ist Frenzi Haller.

Neue Musik von der Céline Dion. Bonjour, pardon, merci. Sie singt in dem Lied von den Höch- und Tiefpunkten, die es gibt im Leben. Ja, sie hat es in den letzten Jahren nicht einfach gehabt. Céline Dion hat ja schlimme Nervenkrankheit, die auch auf den Kehlkopf geschlagen hat. Und darum hat sie nicht mehr singen und nicht mehr auftreten. Und jetzt kommt sie ja wieder zurück auf die Bühne. Ich weiss nicht, ob sie es gehört haben. Heute in einer Woche hat sie in Paris die Premiere von ihrer neuen Tour. Nach 6 Jahren Pause. Jetzt wieder zurück auf die Bühne. So schön. Da kann man nur viel Glück wünschen. Jetzt ist es 6:45. Jetzt kommt der Ernst Mosch mit den Egerländer Musikanten und der Polka am Kreuzersteg.

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0: Die Natur sagt, wie sie von Gott kommt, das ist für Christinnen und Christen auf der ganzen Welt ein wichtiger Grundsatz. Besondere Aufmerksamkeit kommt der Grundsatz gerade jetzt über. Kirchen in ganz Europa feiern gerade die sogenannte Schöpfungszeit. Was das genau ist, erklärt Nicole Freudiger im Stichwort Religion.
2: Was ist dein Ding? Diese Frage steht auf dem Flyer von der Schöpfungszeit, wo die Schweizer Kirchen das Jahr bekommen haben. Die Idee dahinter ist, dass man sich anfängt, Gedanken zu machen, welchen Wert die Tausenden von Sachen und Sächeln haben, die uns allen gehören. Und dass man sich überlegt, was das Leben wirklich wertvoll macht. Naturschützen und nachhaltig leben. Das steht im Zentrum dieser Schöpfungszeit. Die Schöpfung, das ist in der christlichen Vorstellung alles, was Gott geschaffen hat. Menschen, Pflanzen und Tiere, die ganze Welt. In der Schöpfungszeit geht es darum, dankbar zu sein für die Schöpfung und eben sich Gedanken zu machen, wie man sie bewahren kann. Weil ohne Schöpfung kein Leben, so die Vorstellung. Die Schöpfungszeit fängt jedes Jahr am 1. September an. Das ist gleichzeitig der erste Tag des orthodoxen Kirchenjahr. Die Schöpfungszeit lanciert hat nämlich der damalige orthodoxe Patriarch Dimitrios I. im Jahr 1989. Nach und nach haben dann immer mehr Kirchen und Konfessionen mitgemacht. Heute ist das Ganze eine weltweite Angelegenheit. Von der presbyterianischen Kirche zu Korea über anglikanische Kirche zu Afrika, katholische zu Lateinamerika oder protestantische zu Europa. Und das sind nur ein paar Beispiele. Auf der ganzen Welt feiern Christinnen und Christen die Schöpfungszeit. In Europa hat die dritte europäische ökumenische Kirchenversammlung im Jahr 2007 bestimmt, dass alle ihre Mitglieder mitmachen sollen. Und in der römisch-katholischen Kirche hat die Initiative dann 2015 nochmal Schub bekommen mit der Enzyklika Laudato Si von Papst Franziskus, was ganz zentral um den Umweltschutz geht und um die Ausbeutung der Natur. Der Auftrag an die Menschen, dass sie der Natur Sorge haben sollen, der ist schon viel älter und steht schon in der Bibel. Die Menschen haben die Verantwortung über die Schöpfung, heisst es dort. Früher ist das häufig so interpretiert worden, dass die Menschen über die Natur herrschen sollen. Heute geht es viel mehr darum, dass sie ihre eben Sorge haben sollen. Während der Schöpfungszeit gibt es in den Kirchengemeinden und Pfarreien Gottesdienst zum Thema. Es gibt Kollekte, es gibt Veranstaltungen, etwa eine Schöpfungswanderung, die Einweihung von einem besonders ökologischen Garten oder einen Vortrag über den Franz von Assisi. Er gilt als Umweltheiliger. Und so ist es kein Zufall, dass sein Gedenktag, der 4. Oktober, dann auch das Ende ist von dieser Schöpfungszeit.
0: Nicole Freudiger hat erklärt, was die Schöpfungszeit bedeutet.
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0: Ja, mir ist die Frage hängen geblieben, was macht mein Leben wertvoll? Vielleicht mögen Sie darüber nachdenken und vielleicht können Sie die auch einfach so grad beantworten. Wenn ja, schreiben Sie mir doch aufs Studio-Mail, wenn Sie mögen, studio@srfmusikwelle.ch oder machen Sie eine Nachricht aufs Musikwelle-Handy 079 278 83 83. Was macht Ihres Leben wertvoll?

So ein schönes Lied. Und was für eine Stimme. Es ist die vom Franco Califa, noch einem italienischen Sänger gewesen. La Pelle hat das Lied geheissen. Die Haut. Ja, ich hoffe, Sie fühlen sich heute wohl in Ihrer Haut. Ja, vielleicht sind Sie ja noch unter der Decke. Das dürfen wir natürlich am Samstagmorgen. Es ist ja erst 7:30. Jetzt kommt die Musik von hier um die Ecke. Knapp 6 Kilometer vom Radiostudio weg ist Dübendorf. Ein offenbar wahnsinnig freundlicher Ecke von unserem Land. Sie da sind von dort. Das Trio eingestanden.

0: Margot Eskens und Silvia Francesco mit Rosamunde.
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0: Erzählt uns Stefanie Westerhuis etwas, habe ich vorhin schon gesagt und kann ich sagen, es ist erstaunlich warm für am frühen Morgen, gell?
2: Ja, der Eindruck, der täuscht vielleicht. Man schaut raus und der Himmel ist grau und denkt, das ist vielleicht noch frisch. Und dann läuft man raus und merkt, oh, ich brauche eigentlich gar kein Jäckli, ein T-Shirt längt schon fast. Daraus sind wir tatsächlich so zwischen 17 und 20 Grad. Die Wolke, das ist so der Ausläufer von einer Kaltfront, die uns streift eben nur. Lokal ist es auch am Regnen, so rund um Schaffhausen oder am Bodensee hat es jetzt zum Teil schon ein bisschen Sprutzregen gegeben. Und die Wolken, die beschäftigen uns jetzt vor allem mit der nächsten Stunde. Teils werden sie auch noch ein bisschen dichter. Aber im Verlauf des Nachmittags tun sie dann wieder mehr und mehr auflockern und der Sonne wieder Platz machen. Und dann gibt es auch Gebiete, wo das recht schnell geht oder wo die Wolken gar nicht richtig ankommen. Also am meisten Sonne gibt es heute im Tessin und im Wallis oder auch am Genfersee. Und so je nachdem, wie viel Sonne das es gibt oder wie fest dass man nöch ist mit einer Kaltfront, die so eigentlich über Deutschland ist, sind ja auch die Temperaturen unterschiedlich. In der Deutschschweiz an vielen Orten um 26 Grad, am Genfersee oder eben im Südtessin etwa 31 Grad.
0: Wahnsinnig. Und morgen wieder so warm und heiß.
2: Morgen ist es wirklich warm und heiß. Morgen haben wir auch deutlich weniger Wolken. Eigentlich scheint mehr oder weniger den ganzen Tag die Sonne. Eine kleine Ausnahme ist vielleicht ein scheuches Nebelfeld, das sich dann irgendwo entlang von einem Fluss noch bilden kann. Und zum Teil in den Alpentälern, vor allem von den östlichen Bergen, Graubünden, hat es am Morgen noch so ein bisschen Hochnebelreste, aber all die Wolken werden sich gleich mal auflockern und dann wird es einfach ein sonniger Tag. Die Temperaturen nochmal sommerlich, wie wir es heute schon hatten, 25 bis 28 Grad und eben lokal wieder im Tessin oder so, auch ein Hitzetag.
0: Du redest von Nebeln, die sich hier anschleichen, also geht es irgendwie doch im Herbst zu, nächste Woche kommt er dann irgendwie?
2: Der Herbst kommt, aber man muss sich noch ein bisschen gedulden. Gerade am Montag, der fängt zwar an mit mehr Wolken und stellenweise ist es auch nass, aber am Nachmittag wird es noch mal so richtig heiß. Zum Teil gibt es auch noch mal 30 Grad im Flachland. Am Dienstag dann so ein bisschen Temperaturen wie heute, häufig sonnig, aber schon ein bisschen mehr Wolken. Und am Mittwoch da kommt dann wirklich der Herbst, der wird eingeläutet mit einer Kaltfront, die bringt dann Wolken, Regen und die Höchstwerte am Mittwoch, die liegen noch bei 20 Grad.
0: Okay. Das verkraften wir. Merci, Stefanie. Ja, und auf den Regen freut sich natürlich viel auch wieder.

0: Écoute, Vico Toriani, c'est magnifique. Ja, bonjour à tous. Magnifique. Super, dass Sie da sind. Wir machen gerade auf Französisch weiter, aber richtig. Der Michel Sardou singt Io Domenico.
1: Moi, Domenico de Raguse.

0: Sandra Gadot, Geller Müller mit der Bismärchen-Polka hier auf der SRF-Musikwelle.
1: Die Nachrichten von SRF um 8 mit Jan von Tobel. Guten Morgen. Warum die EU Kurzzeitvermietungen wie Airbnb einschränken will. Warum der US-Sondergesandte Steve Witkoff erstmals in die Ukraine reist. Und warum die UNO will, dass eine andere Weltkarte verwendet wird. Antworten auf diese Fragen liefern wir gleich. Zuerst aber einen Blick aufs Wetter. Heute wird es teils sonnig, teils bewölkt. Im Osten kann es auch ein paar Tropfen geben. Die EU will strengere Regeln einführen für Kurzzeitvermieter wie Airbnb. Damit soll die Wohnungsnot entschärft werden an Orten, wo es viel Tourismus hat. Marisa Eckli.
2: In vielen Ländern und Städten sorgen sie für Diskussionen und Demonstrationen. Die Wohnungen, die man über Plattformen wie Airbnb mieten kann, für die Ferien oder ein verlängertes Wochenende. Mehrere Städte mit viel Tourismus wie Zürich, Barcelona oder Venedig schränken solche Angebote bereits ein, vor dem Hintergrund, dass Wohnraum für die Bevölkerung erhalten werden soll. Nun will die EU-Kommission europaweit einheitliche Vorschriften für Airbnb und andere Plattformen einführen, das berichten Nachrichtenagenturen. Die EU-Kommission will beispielsweise festlegen, wann Städte Einschränkungen einführen können. Entscheidend dafür soll das Verhältnis sein zwischen Wohnungspreisen und dem Einkommen der Bevölkerung, heißt es im entsprechenden Gesetzesvorschlag. Über den Gesetzesentwurf der EU-Kommission müssen noch die EU-Länder und das EU-Parlament entscheiden. In der Schweiz setzen bereits mehrere Städte und Gemeinden auf Einschränkungen für Airbnb, darunter Luzern, Genf oder eben Zürich. Genf war die erste Stadt in der Schweiz, die solche Massnahmen eingeführt hat, bereits vor 8 Jahren.
1: Marisa Eckli hat berichtet. Wir kommen zu zwei kurzen Meldungen. Pyrotechnische Gegenstände haben am Abend im Kanton St. Gallen einen Polizeigroßeinsatz ausgelöst. Wegen angeblicher Schüsse wurde die Polizei zu einem Schulfest in Goldach gerufen. 300 Menschen wurden zur Sicherheit mehrere Stunden in ein Oberstufenzentrum gebracht. Später gab die Polizei Entwarnung. Und in Aarau haben am Abend rund 300 Personen an einem Gedenkmarsch teilgenommen für die Opfer der Gewalttat vom letzten Wochenende. Viele Menschen trugen Kerzen und weiße Rosen und legten Blumen bei einer Gedenkstätte nieder. Nach einer Technoparty hatte ein 43-jähriger Schweizer auf Menschen geschossen. Davon geht die Polizei aus. Eine Frau wurde getötet, 6 Menschen verletzt. Die USA nehmen einen neuen Anlauf für Gespräche über ein Ende des Ukraine-Krieges. Eine US-Delegation soll in diesen Tagen nach Russland und in die Ukraine reisen. Angeführt wird die Delegation vom Sondergesandten Steve Witkoff und von Jared Kushner, dem Schwiegersohn des US-Präsidenten. Donald Trump hat bestätigt, dass die beiden den Kriegsparteien einen Friedensvorschlag unterbreiten werden. Der Krieg dauert mittlerweile 4,5 Jahre. Im Februar 2022 hatte Russland die Ukraine überfallen. Laut Angaben des ukrainischen Präsidenten Volodymyr Zelensky reisen die beiden US-Vermittler am Sonntag in die Ukraine. Es ist ihr erster Besuch im Land seit Trumps Amtsantritt Anfang 2025. In Schulzimmern sollen künftig eine andere Weltkarte hängen. Eine Weltkarte, auf der die Größe der Kontinente realitätsnäher abgebildet ist. Das hat die UNO-Vollversammlung entschieden, mit großer Mehrheit. Statt der bisherigen rechteckigen Weltkarte soll eine verwendet werden, die links und rechts abgerundet ist. Aus New York berichtet ARD-Korrespondent Martin Ganselmeier.
3: Es ist seit langem ein Anliegen der afrikanischen Staaten, denn ihr Kontinent erscheint auf den traditionellen Weltkarten kleiner als in der Realität. Dagegen sind Länder auf der nördlichen Erdhalbkugel perspektivisch größer dargestellt, vor allem die USA, Kanada und Russland. Togo brachte deshalb mit Unterstützung der Afrikanischen Union eine Resolution in die UN-Vollversammlung. Correct the Map, korrigiert die Weltkarte. Für die Resolution stimmte eine große Mehrheit von 164 Staaten. 6 Länder enthielten sich und als einzige Nation stimmte die USA mit Nein. Der US-Regierung war das Anliegen der Afrikaner zu ideologisch. Die Resolution der UN-Vollversammlung ist rechtlich nicht bindend. Sie soll aber Regierungen, internationale Organisationen und Bildungseinrichtungen in aller Welt motivieren, präzisere Weltkarten zu verwenden.
1: Wir kommen zum Sport, Eishockey. Davos und Genf Servette haben ihre ersten Spiele in der Champions Hockey League gewonnen. Davos setzte sich gegen den norwegischen Meister Storhamar durch mit 3:2 nach Verlängerung und Genf Servette gewann gegen die Eisbären Berlin 6:2. Die Börsendaten von SIX. Der Dow Jones Index in New York hat 0,5% verloren. Der Euro wird zu 94,03 gehandelt und der Dollar zu 80,96. Soweit die Meldungen. Das Wetter. Nördlich der Alpen ziehen Wolken auf, die zeitweise die Sonne verdecken. Vor allem in der Ostschweiz ist lokal etwas Regen möglich. Sonst ist es ziemlich sonnig. Im Norden steigen die Temperaturen auf 26, im Süden auf 32 Grad. Das waren Nachrichten von Radio SRF, verantwortlich Marisa Eckli.
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0: Seelenverwandtschaft. Glauben Sie, dass es so etwas gibt? Ja, vielleicht haben Sie ja sogar jemanden an Ihrer Seite, wo Sie finden, wir beide, wir sind seelenverwandt. Das möchte ich Ihnen natürlich gönnen. Jetzt singt eben Mary Rose davon. Wahnsinn, was alles geht. Am Mikrofon ist Franzi Haller.

De Domingo Rey, Los Brillantes Paraguayos mit La Adelita. Es ist Samstagmorgen, jetzt sind bald Viertel ab 8. Die Rote Füchse, die haben auch am Wochenende bei uns nicht frei. Bei uns wird auch am Samstag eifrig gerötelt. 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

0: Peter Kraus, ein junges Herz.
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0: Ich spiele heute mit dem Rudi Müller von Gonteschwil im Aargau. Guten Morgen, Herr Müller.
3: Guten Morgen, Franzi.
0: Ich habe noch ein bisschen gestaunt, wo Sie gesagt haben, Gonteschwil, das ist mein Heimatort. Ich weiss, der ist im Aargau, nicht so weit vom Halwilersee weg, wo meine Verwandtschaft aufgewachsen oder meine Eltern aufgewachsen sind. Aber ich bin noch nie dort und habe immer gesagt, irgendwann gehe ich denen mal. Wenn Sie es jetzt beschreiben müssten, wie ist es denn das Gonteschwil? Oder Sie sagen, glaube ich, Gondischwil.
3: Gondischwil. Ja, das Dorf ist lang. Es ist einfach einen ganzen Kilometer lang. Also wenn man laufen vom von unten, bis man zu oberst oben ist, hat man noch zu einer Stunde.
0: Ah, verrückt.
3: Das ganze Dorf rauf, oder? Und das ist ja also hinter der Moräne, oder? Parallel zu der Hauptstrasse, wo von oben kommt, jetzt wieder reingeht.
0: Und Sie wohnen schon lange zu Gundischwil, oder schon immer?
3: Seit 20 Jahren.
0: Okay.
3: Jetzt vorne sind wir zu Unterholm gekommen.
0: Und ist eben in dem Fall gefällt es Ihnen? Ist schön dort?
3: Ja, wir haben hier eine Parterwohnung und sind zufrieden und haben es schön. Wir sind zu 100 Stunden im Dorf, jetzt gerade 5 Minuten neben dem Bahnhof. Das ist die Wienertalbahn, wo der Fahrer auch runtergeht. Und dann ist man auch immer gerade sofort reingekommen, wenn wir auch posten.
0: Aber Sie würden sagen, von St. Gallen den Reis machen, das würde sich schon mal lohnen.
3: Von St. Gallen aus?
0: Ja.
3: Ja, über auf Aarau, oder? Haben sie ja direkt in Züge. Und zu Aarau können sie in die Wienertalbahn einsteigen.
0: Und ein schönes Pferdchen machen. Gut. Ja. Irgendwann schaffe ich es. Ist mein Plan. Muss ich mal schauen, woher die Wurzeln kommen. Sehr gut. Ja. Ja. Herr Müller, wir haben zum Spielen. Hat sie telefoniert? Ihre Frau ist irgendwo im Hintergrund. Oh, hilft noch mit.
3: Ja, sie ist in der Nähe, nicht in der Nähe, aber also sie könnte mit auf, wenn es nötig ist.
0: Sie könnten aus der Stube überschreien. Gut, wir schauen, wir spielen. Wir spielen noch einmal um Billett für die Schifffahrt Untersee und Rhein. Wenn Sie 0 bis 2 richtig haben, dann gibt es noch nichts, aber ab 3 gibt es Eintageskarten, ab 5 gibt es dann 2. Ich habe 5 Behauptungen, Sie sagen einfach ja oder nein und wir schauen vor zu, wie es weitergeht. Wir haben den 5. September. Heute feiert der deutsche Komiker und Schauspieler Dieter Hallervorden Geburtstag. Er wird 96. Der Dieter Hallervorden, der hat früher lange den Didi gespielt, eine tollpatschige Komikfigur. Wir hören noch schnell einen Ausschnitt aus einer Nummer, die heisst Didi am Zoll.
4: Moment mal. Kommen Sie doch bitte mal her, ja.
5: Ich?
4: Ja.
5: Warum denn immer ich? Was
4: haben Sie was zu deklarieren?
5: Nee, nicht zu reklamieren. Der Flug war okay.
4: Kann ich mal einen Blick in den Koffer werfen, ja?
5: Muss das sein?
4: Ja, muss sein.
5: Haben Sie keinen eigenen Koffer, in den Sie gucken können?
4: Ja.
5: Vorsichtig. So, bitteschön. Hier.
4: Eine Unterhose?
5: Ja, ich wechsle öfter.
0: Ja, man muss dazu sagen, er hat in dem Koffer dann eben nur eine Unterhose drin gehabt. So, der Didi, wie er lebt und lebt, oder eben wie er war. Vor 10 Jahren hat der Dieter Hallervorden dann mit ernsteren Rollen angefangen. In dem Film «Honig im Kopf». Jetzt kommt die Behauptung. Ich behaupte, der Dieter Hallervorden hat in dem Film «Honig im Kopf» einen Mann gespielt, der an Alzheimer erkrankt ist. Ja oder nein?
3: Uiuiui. Schwierig. Ja. Jetzt. Also meine Frau sagt ja.
0: Sie sagt ja, dann glaubt man der Frau doch, oder?
3: Ja.
0: Dann die zweite Behauptung. Am 5. September auf die Welt kam auch der Freddie Mercury, der Leadsänger der Band Queen. Ich behaupte, der Freddie Mercury ist vor dem Dieter Hallervorden auf die Welt gekommen.
3: Oi. der vorne.
0: Der Freddie Mercury ist vor dem Dieter
3: Freddie Hallervorden. Mercury.
0: Vor dem auf die Welt gekommen. Ja oder nein?
3: Ich sage mal ja.
0: Sie sagen ja. Dann die nächste Behauptung, da lassen wir noch mal etwas. Da hören wir den Queen-Sänger Freddie Mercury zusammen mit einer Opernsängerin.

0: Barcelona, das Lied, das viel bei uns auf der Musikwelle Nachmittag gewünscht wird. Ich behaupte, die Opernsängerin ist Maria Callas, die mitgesungen hat.
1: Nein.
0: Nein. Dann zu Barcelona. Hätte ich noch behauptet, ich behaupte, Barcelona war die Stadt, wo der Freddie Mercury aufgewachsen ist.
1: Barcelona?
0: Ja, oder nein? Ist der Freddie Mercury in Barcelona aufgewachsen?
1: Ja.
0: Und die letzte Behauptung nach der Geografie. Zum Schluss, ich behaupte, Barcelona, Spanien, ist südlicher gelegen als Palermo, Italien. Ich behaupte, Barcelona ist südlicher gelegen als Palermo.
1: Palermo ist nicht unten.
0: Nein. Ich muss sich da Karten vorstellen, vor allem in einem Auge. Lassen Sie, Herr Müller, wir sind durch. Jetzt müssen Sie sich noch einschätzen. Was denken Sie, wie viel haben Sie recht?
1: Ja, vier.
0: Vier? Gut, wenn das stimmt. Ja. Dann können wir verdoppeln. Und jetzt würde ich sagen, wir lösen den mal aus. Auf. Ich habe behauptet, Didi Hallervorden hat in dem Film «Honig im Kopf» einen Mann gespielt, der Alzheimer hatte. Sie haben ja gesagt, oder ihre Frau hat ja eingeflüstert. Und das ist schon mal richtig. Ein erster Punkt. Gratulation. Dann ist es um den Freddie Mercury gegangen. Ich habe behauptet, der ist vor dem Dieter Hallervorden auf die Welt gekommen. Sie haben ja gesagt, aber das ist leider nicht richtig. Der Dieter Hallervorden ist 1935 auf die Welt gekommen und der Freddie Mercury erst im 46. Dann weiter geht's. Ich habe hier den Ausschnitt gespielt. Mit Barcelona. Und ich habe behauptet, die Sängerin, die hier mitsingt, ist Maria Callas. Sie hat Nein gesagt und das ist richtig. Der zweite Punkt. Gratulation. Es war Montserrat Caballé. Das legendäre Duett. Dann kommen wir zur vierten Behauptung. Barcelona sei die Stadt gewesen, wo Freddie Mercury aufgewachsen ist. Habe ich behauptet. Sie haben ja gesagt, nach langem Studieren. Aber leider ist das nicht richtig. Es ist... Nee. Er ist Zanzibar auf die Welt gekommen. Und nachher am Schluss auf London dort. Also Bombay, London, ja. So, jetzt... machen Sie es spannend. Verdoppeln können wir nicht mehr, weil Sie haben vier angesagt. Eins ist noch offen, zwei haben Sie schon. Wenn Sie das nächste richtig haben, dann gibt es ein Ticket für die Untersee- und Rheinschifffahrt. Es ist um Geografie gegangen. Ich habe behauptet, Barcelona sei südlicher gelegen als Palermo. Und Sie haben gesagt, nein. Und das ist richtig. Gratulation.
1: Nein. Super.
0: Super. Ein Ticket schicken wir Ihnen zu. Und dann... Können Sie da ein Reisli machen an Rhein?
1: Ja, das ist gut.
0: Und hoffentlich Ihre Frau mitnehmen. Die hat da noch ein bisschen mitgeholfen, oder?
1: Ja, ja, normal. Sehr das ist gut. Super, die Empfehlung.
0: Ja. Ja, danke Ihnen, ja. Herr Müller, fürs Mitspielen.
1: Ja, ja, danke auch vielmals, dass wir noch mal Glück hatten.
0: Ja, das haben Sie selber gemacht.
1: Ich habe es mal probiert, ja. Schon seit Jahren.
0: Aber, ah, schon seit Jahren. Ja, dann ist es Zeit geworden, oder?
1: Ja,
0: sehr gut. Eine liebe grüße Frau und ganz einen schönen Tag.
1: Danke.
0: Ade, Herr Müller. Merci. Ade.
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0: Der Rudi Müller von Gonteschwil hat drei richtig gehabt und vielleicht sind am Montag ja Sie dran. Am Sonntag spielen wir einmal nicht, dann machen wir eine Pause. Aber am Montag spielen wir wieder Ja oder Nein. Und dann gibt es neue Preise. Was? Das hören Sie dann. Und da hören Sie jetzt noch Freddie Mercury und Montserrat Caballé. Das lange, lange Barcelona-Lied in voller Länge. 5,5 Minuten. Viel Vergnügen. Barcelona!

0: Der Will Brandes mit Marina.
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0: Mit Stefanie Westerhaus von SRF Meteo. Stefanie, es ist trüb, wenn man rausschaut, bei uns zumindest dort in Zürich. Aber heute gibt es offenbar eine gewisse Art Sonne. Wo gibt es denn auch am meisten?
2: Am meisten Sonne gibt es heute im Tessin und viel Sonne gibt es auch im Wallis oder rund um den Genfersee. Die Wolken, die jetzt viele sehen, die gehören zum Ausläufer von einer Kaltfront. Die Kaltfront ist hauptsächlich über Deutschland, aber so der hinterste Zipfel, der streift uns gerade noch so. Die bringt jetzt eben, oder hat schon ein bisschen Wolken gebracht und ganz lokal ist es auch mal am Regnen. Sagen wir mal so zwischen dem Kanton Solothurn und dem Bodensee hat es zum Teil jetzt schon ein bisschen getröpfelt, aber wenn es regnet, ist es meistens sehr eine kurze Angelegenheit. Jetzt in der nächsten Stunde sind es vor allem noch so die zentralen und östlichen Voralpen, wo es auch mal noch Sprutzregen geben können. Aber nachher ist es bald mal wieder trocken und die Kaltfront die ist eigentlich schon gleich vorbei und hinten nachher kommt das nächste hoch. Das heisst, die Wolken die lockern auf, es gibt mehr und mehr sonnige Phasen, also gerade so Jura und im Mittelland gibt es da gegen oben immer mehr Sonne. Am hartnäckigsten bleibt die Feuchtigkeit so ein bisschen zwischen dem Glarnerland und dem Sarganserland. Trotz dieser Wolken wird es heute an vielen Orten sehr warm. Wir haben in Deutschschweiz etwa 26 Grad mit schwachem bis mäßigem Westwind. Und gerade in diesen Gebieten, die ich am Anfang erwähnt habe, wo es wirklich viel Sonne gibt, also Genf oder im Südtessin, da haben wir dann 31 Grad.
0: Also, schön für die, die nochmal den Sommer geniessen wollen. Ein bisschen traurig für die, die endlich wieder mal Regen wollen oder brauchen. Wie sieht es denn morgen aus?
2: Morgen gibt es in der ganzen Schweiz einen sonnigen Tag. Die Sonne scheint wirklich quasi von früh bis spät. Kleine Ausnahmen gibt es ganz lokal. Dann hat es mal ein Nebelfeld irgendwo an einem Flusslauf entlang. Aber die Nebelfelder lösen sich sehr rasch auf. Und auch in den alpinen Tälern, vor allem in den östlichen Bergen, kann es am Morgen noch so ein bisschen Wolkenreste haben. Aber auch die lockern dann gleich auf. Und die Temperaturen die sind ähnlich wie heute, mit eben so 25 bis 28 Grad. Lokal gibt es auch noch einen Hitzetag.
0: Für euch Meteorologen hat ja der Herbst am 1. September angefangen, letzte Woche oder diese Woche. Jetzt nächste Woche wird es aber dann wirklich ein bisschen herbstlich, gell?
2: Es wird herbstlich, aber wir müssen noch ein bisschen warten. Am Montag ist es mal alles andere als herbstlich. Es hat zwar schon am Morgen Wolken und teils wird es auch noch nass, aber am Nachmittag vom Montag wird es noch einmal richtig heiß. Zum Teil gibt es auch im Flachland noch einmal 30 Grad. Am Dienstag die Temperaturen so ein bisschen ähnlich wie heute, häufig sonnig und am Mittwoch da kommt der Herbst. Eine Kaltfront kommt, eine richtige, mitten über die Schweiz drüber. Die bringt viel Wolken, mal immer wieder Regen. Und die Temperaturen am Mittwoch gehen wirklich spürbar zurück. Wir haben noch einen Höchstwert von 20 Grad.
0: Du strahlst so richtig. Freust du dich auf den Herbst?
2: Ich freue mich schon ein bisschen auf den Herbst.
0: Danke, Stefanie. Und ein schönes Wochenende.
2: Gleichfalls. Danke.

Der Philipp Mittler mit dem Ruedi Sim Fox. Das ist SRF Musikwelle am 8 Minuten von 9. Jetzt kommt dann gerade noch ein bisschen Musik und nachher gibt es Nachrichten. Und dann das, was wir Jahr rein, Jahr raus am Wertig und am Wochenende und auch an der Viertig haben und tun. Unsere Gratulationssendung. Frauen und Männer ab 95 gratulieren wir zum hohen Geburtstag in ihrem Namen. Ja, vielleicht kommt Ihnen ja jetzt gerade jemand aus der Familie in Sinn oder aus Ihrem Bekanntenkreis, wo bald so einen hohen Geburtstag feiert. 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Das Formular ausfüllen und abschicken und dann den Jubilar oder die Jubilarin natürlich noch vorwarnen. Nicht, dass er oder sie das dann noch verpasst. Das wäre schade. Also, Gratulationen nach den Nachrichten. Jetzt zuerst noch den Marc Bircher mit «Hey Dirndl, spürst du es so wie ich?»

0: Der Klaus Brendel mit Sunshine Ahead. Das ist SRF Musikwelle.
1: Die Nachrichten von SRF um 9 mit Jan von Tobel. Und der EU, die Kurzzeitvermieter wie Airbnb strenger regulieren will. Eine ersten Zwischenbilanz zu den lokalen Elektrizitätsgemeinschaften, die in der Schweiz seit Anfang Jahr möglich sind. Und dem US-Sondergesandten Steve Witkoff, der mit einem Friedensvorschlag in die Ukraine und nach Russland reist. Das Wetter, es wird teils sonnig und teils bewölkt. Lokal kann es auch ein paar Tropfen geben. Die EU will strengere Regeln einführen für Kurzzeitvermieter wie Airbnb. Damit soll die Wohnungsnot entschärft werden an Orten, wo es viel Tourismus hat. Marisa Eckli.
2: In vielen Ländern und Städten sorgen sie für Diskussionen und Demonstrationen. Die Wohnungen, die man über Plattformen wie Airbnb mieten kann, für die Ferien oder ein verlängertes Wochenende. Mehrere Städte mit viel Tourismus, wie Zürich, Barcelona oder Venedig, schränken solche Angebote bereits ein, vor dem Hintergrund, dass Wohnraum für die Bevölkerung erhalten werden soll. Nun will die EU-Kommission europaweit einheitliche Vorschriften für Airbnb und andere Plattformen einführen, das berichten Nachrichtenagenturen. Die EU-Kommission will beispielsweise festlegen, wann Städte Einschränkungen einführen können. Entscheidend dafür soll das Verhältnis sein zwischen Wohnungspreisen und dem Einkommen der Bevölkerung, heißt es im entsprechenden Gesetzesvorschlag. Über den Gesetzesentwurf der EU-Kommission müssen noch die EU-Länder und das EU-Parlament entscheiden. In der Schweiz setzen bereits mehrere Städte und Gemeinden auf Einschränkungen für Airbnb, darunter Luzern, Genf und Zürich. Genf war die erste Schweizer Stadt, die solche Massnahmen eingeführt hat, bereits vor 8 Jahren.
1: Marisa Eckli hat berichtet. Strom aus dem eigenen Quartier nutzen. Das ist in der Schweiz seit Anfang Jahr möglich mit lokalen Elektrizitätsgemeinschaften, sogenannten LEG. Wer zum Beispiel eine Solaranlage betreibt, kann Strom einspeisen. Andere Haushalte können dann den lokalen Strom beziehen. So soll das Stromnetz weniger stark belastet werden. Der Branchenverband für Sonnenenergie Swiss Solar hat nun eine erste Bilanz gezogen. Rund 1800 lokale Elektrizitätsgemeinschaften sind bis Mitte Jahr entstanden, mit durchschnittlich rund 7 Teilnehmenden. Der große Teil bezieht ausschließlich Strom, nämlich rund 4/5. Ein Fünftel speist Strom in die Gemeinschaften ein. Regional sei die Verbreitung der Elektrizitätsgemeinschaften unterschiedlich, schreibt Swiss Solar. Einige Regionen hätten schon sehr viele, andere noch gar keine Projekte umgesetzt. Zu 2 kürzeren Meldungen. Pyrotechnische Gegenstände haben am Abend im Kanton St. Gallen einen Polizeigroßeinsatz ausgelöst. Wegen angeblicher Schüsse wurde die Polizei zu einem Schulfest in Goldach gerufen. 300 Menschen wurden zur Sicherheit mehrere Stunden in ein Oberstufenzentrum gebracht. Später gab die Polizei Entwarnung. Und in Aarau haben am Abend rund 300 Personen an einem Gedenkmarsch teilgenommen für die Opfer der Gewalttat vom letzten Wochenende. Viele Menschen trugen Kerzen und weiße Rosen und legten Blumen bei einer Gedenkstätte nieder. Nach einer Technoparty hatte ein 43-jähriger Schweizer auf Menschen geschossen. Davon geht die Polizei aus. Eine Frau wurde getötet, 6 Menschen verletzt. Die USA nehmen einen neuen Anlauf für Gespräche über ein Ende des Ukraine-Krieges. Eine US-Delegation soll in diesen Tagen nach Russland und in die Ukraine reisen. Angeführt wird die Delegation vom Sondergesandten Steve Witkoff und von Jared Kushner, dem Schwiegersohn des US-Präsidenten. Donald Trump hat bestätigt, dass die beiden den Kriegsparteien einen Friedensvorschlag unterbreiten werden. Der Krieg dauert mittlerweile 4,5 Jahre. Im Februar 2022 hatte Russland die Ukraine überfallen. Laut Angaben des ukrainischen Präsidenten Volodymyr Zelensky reisen die beiden US-Vermittler am Sonntag in die Ukraine. Es ist ihr erster Besuch im Land seit Trumps Amtsantritt Anfang 2025. Wir kommen zu den Börsendaten von SIX. Der Dow Jones Index in New York hat 0,5% verloren. Der Euro wird zu 94,03 gehandelt und der Dollar zu 80,96. Das Wetter. Im Norden ist es teils bewölkt, teils sonnig. Lokal gibt es kurze Regengüsse. Es gibt rund 26 Grad. Südlich der Alpen scheint meist die Sonne bei bis zu 32 Grad. Das waren Nachrichten von Radio SRF, verantwortlich Marisa Eckli.
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5: Der 5. September ist, haben Sie Geburtstag? Wenn ja, dann alles Gute. Wenn Sie einen Höhe feiern, dann könnte es sein, dass Sie da jetzt in dieser Sendung gegrüßt werden. Schauen wir. Hören wir. Zuerst gibt es aber ein bisschen Musik von den Gentlemen of Trumpets. Am Mikrofon ist Frenzi Haller.

Gentlemen of Trumpets mit heißen Nächte in Berlin. Das ist Gratulationssendung vom 5. September. Heute feiert Karl Egloff von Dobbel im Kanton Thurgau den 95. Geburtstag. Herr Egloff, ich habe einen Brief bekommen, ein Mail.

Chance, das Glück hat noch keinen vergessen. Ja, hoffen wir's. Das ist Gratulationssendung auf der SRF Musikwelle. Jetzt dürfen wir zwei gratulieren, die heute den 96. Geburtstag feiern. Das eine ist Margarita Brunner von Winznau im Kanton Solothurn. Da hat uns die Einwohnergemeinde Winznau geschrieben, dass sie heute so einen hohen Geburtstag feiern. Sie grüßen Sie ganz herzlich und möchten Ihnen zu dem Freudentag von ganzem Herzen gratulieren und wünschen Ihnen auf Ihrem weiteren Lebensweg alles Gute. Und dann feiert heute auch noch der Hans Gut von Pfäffik im Kanton Zürich den 96. Geburtstag. Da schreibt Ihre Familie: Liebe Papi, Grosspapi, Opi und Urgrosspapi, lieber Hans, zu deinem 96. Geburtstag gratulieren wir dir von Herzen. Wir wünschen dir Gottes reichen Segen, Gesundheit, Kraft und Freude. Und wir hoffen, dass du deinen Lebensweg noch lange Seite an Seite mit der Sonja weitergehen darfst. Danke für all die Liebe, die du uns in deinem langen Leben geschenkt hast. Danke dafür, dass wir in jeder Situation auf dich zählen können. Es ist für uns ein grosses Geschenk, diesen Weg weiterhin gemeinsam mit dir gehen zu können. In Liebe und Dankbarkeit, deine Familie und Sonja. Ja, wir als Team von der SRF Musikwelle, auch wir wünschen Ihnen beiden, liebe Frau Brunner und lieber Herr Gut, alles, alles Gute zum 96.

Regensburger Domspatze, wohin soll ich mich wenden? Wir sind immer noch in der Gratulationssendung. Wir haben den 5. September und der Teddy Knaus von Mogelsberg im Kanton St. Gallen, die feiert heute den 97. Geburtstag. Und ihren Sohn, der Kurt, der hat geschrieben. Er schreibt, «Hoi Mutti, ich möchte dir im Namen von allen Kindern mit Partnerinnen und Partnern, Grosskind, Urgrosskind und Urgrosskind herzlich gratulieren zu deinem 97. Geburtstag. Vor einem Jahr hast du gefragt, was wir denn echt in einem Jahr machen. Geburtstag feiern mit dir, habe ich dann gesagt. Und genau das wollen wir heute gemeinsam machen. Wir freuen uns, mit dir ein paar unbeschwerte Stunden verbringen zu können, über alte Zeiten zu plaudern und vielleicht auch aktuelle Themen zu besprechen. Geniesse den Tag und lass dich feiern. Wir sind glücklich, dich unter uns zu haben und wir wünschen dir in Zukunft nur das Beste und natürlich viel Freude. Das schreibt der Kurt. Und diesen lieben Wünschen schliessen wir uns natürlich an, das Team von der SRF Musikwelle. Liebe Frau Knaus, alles Gute und in dem Fall ein schönes Fest heute.

0: Salonchester Schwanen, das muss ein Stück des Himmels sein. Und das hier, das ist Gratulationssendung vom 5. September. Allen, die heute Geburtstag haben, alles, alles Gute.
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0: Was für eine Geschichte. Du hast im Schlaf seinen Namen gesagt, der Gigi Anderson. Ja, er war sicher auch über die Gast bei uns in der Hitparade. Die kommt ja immer am Samstagmittag.
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1: Letzte Woche sind einmal mehr die Männer von Heiwitz oberst auf dem Podest gestanden. Wer das heute Nummer 1 wird, ich bin gespannt. Wir erfahren es hier nach dem Mittag.

0: Schweizer Högli gerade dort Ländler kutzen. Mit dem Schottisch noch ein Öpfel wollen. Nein, ein Bieren wartet draussen noch auf mich. Das wäre mein Magen. Aber zuerst gibt es noch Spendengeschichten.
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0: Ein 77., ein 90. und ein 95. Geburtstag. Das und viel Lebensfreude und grosse Herzlichkeit, das sind Zutaten von unseren heutigen Spendengeschichten, die uns jetzt Martin Wittwer erzählt.
2: Lydia Gugger aus Wengen hat vor kurzem ihren 95. Geburtstag feiern. Wenn man mit der Jubilarin redet, dann merkt man schnell, da steckt ganz viel Lebensfreude, Herzlichkeit und eine tiefe Verbundenheit zur Natur drin. Früher hat sie mit grosser Liebe ihre Garten gepflegt, gern Blumen versorgt und jede Gelegenheit genutzt, zum wandern. Und auch das Kochen hat immer eine wichtige Rolle in ihrem Leben gespielt. Für den besonderen Geburtstag hat ihre Nichte, Margrit Schmid, etwas ganz Spezielles organisiert. Im Schloss Hünigen sind 27 Angehörige von der Familie Gugger zu einem ausgedehnten Brunch zusammengekommen. Es ist ein Tag voller Erinnerungen, Gespräche und fröhlicher Momente und ganz ein besonderer Höhepunkt eine lässige Videoshow, wo ein Grossneff mit vielen Bildern und Episoden aus ihrem Leben vorbereitet hat. Die Überraschung, die hat die Jubilarin sichtbar berührt und grosse Freude gemacht. Trotz ihren 95 Jahren hat unsere Jubilarin ein bemerkenswertes, gutes Gedächtnis. Zwar macht die Sehkraft nicht mehr ganz so mit wie früher, aber hören kann sie immer noch wunderbar. Darum begleitet sie die SRF Musikwelle schon seit vielen Jahren durch den Alltag. Für sie ist darum sofort klar gewesen, wohin das Spendengeld vom Geburtstag fliessen soll. So sind schöne 800 Franken für die Stiftung «Denken mich zusammen» eine wunderbare Geste von einer Frau, die ihr ganzes Leben lang für andere da war. Merci vielmals. Der Martin Rieger aus Luzern hat seinen 77. Geburtstag ganz im Zeichen von Familienfreundschaft und Grosszügigkeit gefeiert. Für den Tag hat er seine Cousinen und Cousins aus der ganzen Schweiz eingeladen. Von Rorschach bis Genf sind sie angereist, um zusammen ein ganz besonderes Geburtstagsfest zu erleben. Gefeiert wurde es auf dem historischen Raddampfer Wilhelm Tell auf dem Vierwaldstättersee. Bei schönstem Sommerwetter haben rund 20 Gäste das feines Mittagessen genossen und dabei die herrliche Fahrt über den See erlebt. Was der Martin Rieger besonders auszeichnet, ist seine Bescheidenheit. Statt Geschenk hat er darum ein Spendenkessel für die Stiftung «Denken mich» aufgestellt. Nach dem Fest hat er nochmal bewiesen, wie grosszügig er ist. Er hat den Betrag einfach verdoppelt. So sind am Schluss insgesamt 1260 Franken zusammengekommen. Eine wunderbare Spende zugunsten von Menschen mit Behinderungen. Grazie Fitsch. Edeltraut Müller aus Winterthur hat ihren 90. Geburtstag mit viel Freude, Familie und Musik gefeiert. Seit einigen Jahren wohnt sie im Altersheim St. Urban. Für ihr grosses Jubiläum haben ihre zwei Kinder ein wunderschönes Fest organisiert. Es hat noch eine ganz besondere Überraschung gegeben. Ihr Sohn, der ist nämlich mit seiner Frau extra aus Thailand angereist. Zusammen mit der Tochter ist im Restaurant Eschenbach in Winterthur ein Stimmungsfest für 16 Gäste entstanden. Typisch für Edeltraut Müller hat sie auch noch selber Hand angelegt. Die Einladung die hat sie persönlich versteckt. Und statt Geschenk hat sie ihre Gäste darum gebeten, lieber für einen guten Zweck zu spenden. Vom Mittag bis am Nachmittag ist gefeiert, gelacht und musiziert worden. Zwei Musiker haben mit bekannten Schlager aus den 50er, 60er und 70er Jahren für beste Unterhaltung gesorgt. Genau die Musik, die unsere Jubilarin gern hat. Weil Edeltraut Müller regelmässig SRF Musikwelle lust ist, für sie sofort klar gewesen, dass das Spendengeld an die Stiftung «Denk an mich» geht. Am Schluss sind wunderbare 560 Franken zusammengekommen. Merci vielmals. Wir gratulieren der Lydia Gugger, Martin Rieger und Edeltraut Müller nochmal von Herzen zu ihren besonderen Jubiläen und sagen lieben Dank für ihre Grosszügigkeit. Herzliche Grüße auch an ihre spendablen Gäste und natürlich auch ein Dankeschön an alle anderen Spenderinnen und Spender. Merci, dass sie uns helfen.
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0: Schöne Geschichten aus dem echten Leben und jetzt schöne Musik. Der Howard Carpendale mit «Ti amo».

0: Die Nachrichten von SRF um 10 mit Jan von Tobel. Sie zieht jedes Jahr rund 100.000 Besuchende an, die Eisgrotte am Rhonegletscher. Nun hat die Walliser Regierung entschieden, die Grotte muss schließen. Marisa Eckli.
1: Seit mehreren Generationen betreibt eine Familie aus dem Oberwallis die Eisgrotte. Sie wird jeden Frühling neu ausgehöhlt und ermöglicht einen Einblick ins Innere des Rhonegletschers. Diesen Sommer schalteten sich die Walliser Behörden ein. Sie ordneten an, dass der ursprüngliche Zustand des Gletschers wiederhergestellt werden müsse. Eine Stiftung für Landschaftsschutz hatte dies gefordert und rund 10.000 Unterschriften gesammelt. Mittlerweile hat die Betreiberfamilie zwar Plastikplanen entfernt beim Gletscher, der Stollen existiert aber weiter. Die Betreiberfamilie hat sich gegen die Anordnung der Behörden gewehrt. Wie RTS berichtet, hat die Walliser Regierung den Einspruch der Familie nun abgelehnt. Die Regierung sagt, man hätte für den Stollen und die Plastikplanen eine Bewilligung einholen müssen. In einem Schutzgebiet von nationaler Bedeutung wäre eine solche Bewilligung aber nicht erteilt worden. Die Betreiber der Eisgrotte im Rhonegletscher können den Entscheid noch anfechten.
0: Marisa Eckli hat berichtet. Zu zwei kürzeren Meldungen des Morgens. Die EU will einheitliche Regeln einführen für Kurzzeitvermieter wie Airbnb. Damit soll die Wohnungsnot entschärft werden an Orten, wo es viel Tourismus hat. Die EU-Kommission hat einen Gesetzesentwurf ausgearbeitet, über den die EU-Länder und das EU-Parlament beraten sollen. Viele Städte kennen bereits Maßnahmen gegen zu viele Airbnb-Wohnungen. In Aarau haben am Abend rund 300 Personen an einem Gedenkmarsch teilgenommen für die Opfer der Gewalttat vom letzten Wochenende. Nach einer Technoparty hatte ein 43-jähriger Schweizer auf Menschen geschossen, davon geht die Polizei aus. Eine Frau wurde getötet, sechs Menschen verletzt. Die USA nehmen einen neuen Anlauf für Gespräche über ein Ende des Ukraine-Krieges. Eine US-Delegation soll in diesen Tagen nach Russland und in die Ukraine reisen. Angeführt wird die Delegation vom Sondergesandten Steve Witkoff und von Jared Kushner, dem Schwiegersohn des US-Präsidenten. Donald Trump hat bestätigt, dass die beiden den Kriegsparteien einen Friedensvorschlag unterbreiten werden. Der Krieg dauert mittlerweile 4,5 Jahre. Im Februar 2022 hatte Russland die Ukraine überfallen. Laut Angaben des ukrainischen Präsidenten Volodymyr Zelensky reisen die beiden US-Vermittler am Sonntag in die Ukraine. Es ist ihr erster Besuch im Land seit Trumps Amtsantritt Anfang 2025. Das Wetter. Heute wird es teils sonnig, teils bewölkt, bei 26 Grad im Norden und 32 Grad im Süden. Das waren Nachrichten von Radio SRF. Verantwortlich Marisa Eckli.
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3: Knüspeli Buben aus dem Appenzellerland, die machen jetzt eine Stimmung hier bei uns in der Musikwelle heute. Am Mikrofon ist Franzi Haller. Grüezi miteinander.

Kapelle rundum mit dem Mausi Fox. Musik aus dem Appenzellerland. Mausi. Haben Sie auch jemanden, wo Sie Mausi sagen? Oder sagt Ihnen jemand Mausi? Ist ja, glaube ich, eher so ein Kosename von einer der Grenzen. Ich tät jetzt auf Bayern. Ich schaue noch jemanden, die bayerisches Fernsehen und dort sagen Sie in diesen Serien den anderen mal Mausi. Ich sage auch jemandem Mausi, jemand die, wo allerdings schon länger kein Mausi mehr ist, sondern innere Maus. Mir schon lange über den Kopf gewachsen. So, jetzt gibt es Musik eben von Deutschland, der Roland Kaiser mit «Halt mich noch einmal fest».

0: Das Paul Maria Orchester mit Those Were the Days.
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0: Reiseziel Museum heisst es morgen in der Ostschweiz, im Fürstentum Liechtenstein und im Vorarlberg wieder. Ein Tag, wo Familien für sage und schreibe 1 Franken pro Person ins Museum gehen, in dieser Region. Und wo es dort auch noch spezielle Veranstaltungen oder Angebote gibt. Zum Beispiel kann man im Inatura-Museum im Vorarlberg ein Windrad bauen, im Kunstmuseum Liechtenstein kann man selber zum Pinsel greifen und im Museum Zeide kann man sich mit Biedermeierkleider verkleiden und sich dann fütteln oder fütteln lassen. Insgesamt sind 57 Museen bei dem Reisezielmuseum mit dabei. Und wenn man online einen Pass runterlässt oder im ersten Museum, wo man geht, einen kauft, dann kann man sogar noch gratis ÖV fahren, wenn man von einem zum anderen Museum fährt. In all diesen 3 Ländern. Ein unglaubliches Angebot für Familien mit Kind bis 18. Informationen gibt es im Internet unter reisezielmuseum.ch.
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0: Der Tag vor dem Obenloben. Machen wir nicht. Aber der Obenloben, bevor er da ist, das machen wir. Der Montag oben. Der Oben mit dem wunderschönen Wunschkonzert vom 8. bis am 10. 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Und Ihre liebe Grüße. 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
1: 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Wünschen Sie denn etwas rechts? Ich bin wieder am Drücker am Montagabend. Und ich sage es immer gern wieder, Ihre Chancen die steigen, um im WUKO dran zu kommen, wenn Sie etwas Spezielles wünschen. Etwas, das nicht jedes Mal eh schon gewünscht wird. Vielleicht gibt es ja so etwas, das Ihnen jetzt gerade im Kopf herumgeistert.

0: Gretje Kaufeld, ruf an!
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0: So unterschiedlich die verschiedenen Kulturen auch sind, es menschelt überall. Und so begegnet man auch in den Sagen von verschiedenen Regionen immer wieder den gleichen Figuren. Menschen, die besonders mutig sind, solche, die besonders leichtsinnig oder besonders hinterlistig sind. So erstaunt es nicht, dass man sich auch im Tessin die Sage verzählt vom Grenzstein, wo nicht dort steht, wo er hingehört. Es erzählt uns die Sage Michael Schwarzenbach.
2: L'uomo che spostava i termini. Der Mann, der die Grenzpfahl verschoben hat. Wo sein Nachbar gestorben ist, hat der Patrizier von Orselina zwar ein Requiem verzählt vom Verstorbenen aufgesagt, aber gleichzeitig erleichtert aufgeatmet. Der tote Mann war nämlich ein schwieriger, sehr gieriger Nachbar. Einige Tage später ist der Patrizier, nachdem er mit der Arbeit im Stall fertig war, vor dem Nachtessen noch ins Tal ein paar Pföste für die Reben suchen. Als er auf dem Weg war, hat er im Mondlicht jemanden gesehen, der vor ihm läuft. Da ist er schneller gelaufen. Als er ihn praktikament eingeholt hat, hat sich der Unbekannte umgedreht. Überrascht und terrorizzato hat der Patrizier den Mann wieder erkannt. Es ist der vicino appena morto, der kürzlich verstorbene Nachbar. Er hat ihn entsetzt angeschaut, bis der Mann langsam verblasst und wieder verschwunden ist. Als er schwankend heimgekommen ist, hat er sich ins Bett gelegt. Er hat höchst Fieber bekommen und ist 8 Tage später ebenfalls gestorben. Nach einiger Zeit ist ein Jäger nach Orselina gekommen. Die vielen wilden Tiere haben ihn angezogen. Zu seinem Erstaunen hat der Jäger weder Hase noch Reh gefunden. Zmitzt in der Nacht hat man nur Schrei, Seufzer und eine Stimme gehört, die verzweifelt gerufen hat. «Bon, warum? Wo stell jetzt den Grenzpfahl her?» Die gleiche Geschichte ist der Holzfäller passiert. In einer Nacht, wo es fest gewittert und gestürmt hat, haben sie in ihrer Hütte nicht nur den Donner und den Wind gehört, sondern noch eine Stimme, die sagt, «Wo stell jetzt den Grenzpfahl her? Dove?» Als Strafe dafür, dass er früher den Grenzpfahl von dem Grundstück verschoben hat, ist der Verstorbene zu dieser Qual verdammt worden. Erst ein furchtloser Holzfäller aus Bergamo hat dieser Geschichte ein Ende gesetzt. Er ist kürzlich ins Dorf gekommen und hat am Sonntag nach der Messe der Beizenkehr gemacht. Als er am Abend in Richtung Hütte gegangen ist, hat er eine gute Laune gehabt. Er hat tief geschlafen, als er um Mitternacht von den Schrei und den Seufzern vom Mann, der die Grundstückgrenze verschoben hat, geweckt worden ist. Da ist unser Bergamasco, wie man den Einwohner von Bergamo gesagt hat, mit einem Satz aufgestanden und hat laut gesagt, «Weisst nicht, was mit deinem Grenzfall machen sollst? Tu ihn wieder dort her, wo du ihn genommen hast, und lass mich in Ruhe schlafen.» Das war die letzte Antwort, die der verstorbene Mann erwartet hat. Seither hat man seine leidende Stimme nie mehr gehört.
0: Grenzpfähle im Keimen versetzen, das hat man also auch im Tessin gemacht, wie so in Mengen anderer Regionen, wie man nach der Schweizer Sagen geht. Der Michael Schwarzenbach hat die Sage erzählt vom Tessiner Grenzstein Verrücker.
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0: Jetzt ist Viertel vor 11, da kommen die Musikapostel mit vorbei.

Eins von seinen bekanntesten Liedern, wenn nicht das bekannteste, Charles Aznavour mit «Ce métier». Sie hören die SRF Musikwelle. In 6 Minuten genau ist es 11. Wir bleiben bei der Musik gerade noch ein bisschen in der Vergangenheit. «Ce métier» war aus den 90er Jahren vom letzten Jahrhundert. Das, was jetzt kommt, ist noch mal 20 Jahre älter. Die Vicky Leandros mit «Bye, bye, my love».

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1: Die Nachrichten von SRF um 11 mit Jan von Tubbel. Sie zieht jedes Jahr rund 100.000 Besuchende an, die Eisgrotte am Rhone-Gletscher. Nun hat die Walliser Regierung entschieden, die Grotte muss schließen. Marisa Eckli.
2: Seit mehreren Generationen betreibt eine Familie aus dem Oberwallis die Eisgrotte. Die Höhle wird jeden Frühling neu ins Eis geschnitten und ermöglicht einen Einblick ins Innere des Rhone-Gletschers. Diesen Sommer schalteten sich die Walliser Behörden ein. Sie ordneten an, dass der ursprüngliche Zustand des Gletschers wiederhergestellt werden müsse. Eine Stiftung für Landschaftsschutz hatte dies gefordert und rund 10.000 Unterschriften gesammelt. Mittlerweile hat die Betreiberfamilie zwar Plastikplanen entfernt beim Gletscher, der Stollen existiert aber weiter. Die Betreiberfamilie hat sich gegen die Anordnung der Behörden gewehrt. Wie RTS berichtet, hat die Walliser Regierung den Einspruch der Familie nun abgelehnt. Die Regierung sagt, man hätte für den Stollen und die Plastikplanen eine Bewilligung einholen müssen. In einem Schutzgebiet von nationaler Bedeutung wäre eine solche Bewilligung aber nicht erteilt worden. Die Betreiber der Eisgrotte im Rhone-Gletscher können den Entscheid noch anfechten.
1: Marisa Eckli hat berichtet. Wir kommen zu zwei kürzeren Meldungen des Morgens. Die EU will einheitliche Regeln einführen für Kurzzeitvermieter wie Airbnb. Damit soll die Wohnungsnot entschärft werden an Orten, wo es zu viel Tourismus hat. Die EU-Kommission hat einen Gesetzesentwurf ausgearbeitet, über den die EU-Länder und das EU-Parlament beraten sollen. Viele Städte kennen bereits Maßnahmen gegen zu viele Airbnb-Wohnungen. In Aarau haben am Abend rund 300 Personen an einem Gedenkmarsch teilgenommen für die Opfer der Gewalttat vom letzten Wochenende. Nach einer Technoparty hatte ein 43-jähriger Schweizer auf Menschen geschossen, davon geht die Polizei aus. Eine Frau wurde getötet, 6 Menschen verletzt. In Nepal konnte ein weiterer Arbeiter aus einem Tunnel eines Wasserkraftwerks gerettet werden. Er war seit der Flutkatastrophe vor 10 Tagen eingeschlossen. Von seiner Rettung berichtet das Büro des Premierministers. Schon gestern konnten 2 Mitarbeiter des Wasserkraftwerks lebend aus dem Tunnelsystem geborgen werden. Weiterhin werden in Nepal mehr als 5000 Menschen vermisst. Die Zahl der Todesopfer liegt bei mindestens 1300. Das Wetter. Heute wird es teilweise sonnig, teilweise bewölkt, bei 26 Grad im Norden und 32 Grad im Süden. Das waren Nachrichten von Radio SRF. Verantwortlich Marisa Eckli.
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0: Jetzt geht's fetzig weiter, immer wenn er kommt. Der Bill Ramsey, Telefon aus Paris. Am Mikrofon ist Franzi Haller. Grüezi miteinander.

0: Feste, das könnt ihr eben dort hinein.
1: Das machen wir gerne und kann man auch gut, ja.
0: Ja, dann, wenn es der Gemeindepräsident von Schüpfheim, der Hans-Peter Staub, sagt, dann wird es so sein. Und er ist nicht nur Gemeindepräsident, er ist auch noch der OK-Präsident vom Blaskapellentreffen und spielt selber in einer Musik. Schweizerische Blaskapellentreffen dann also vom Freitag bis am Sonntag, Schüpfheim im Entlebuch und eben vorne auch schon ein Thema. Ab dem nächsten Montag hier bei uns auf der SRF Musikwelle.

0: Der Nick P. für die Liebe da. So, es ist wieder so weit, wir werfen den Blick zurück und raus ins Land, in die verschiedenen Regionen, wo auch diese Woche wieder glatte Sachen passiert sind oder Schlagzeilen gemacht haben. Ich wünsche viel Vergnügen.
1: Ein Jobangebot für alle Ordnungsfreaks und Hobbygamer. Eine Zürcher Firma sucht per LinkedIn-Inserat Vorbilder für Haushaltsroboter. Gefragt sind Leute, die Wäsche falten, aufräumen oder Behälter auf- und zu machen. Und das alles immer und immer wieder. Weil Roboter sollen von diesen Modellbewegungen lernen. Möglich wäre auch, so einen Roboter selber zu steuern beim Aufräumen oder Wäsche machen. Wer sich jetzt freut und denkt, er könne künftig bequem beim Haushalten seinen Lebensunterhalt verdienen, der muss ich leider enttäuschen. Die Firma verspricht nur ein paar hundert Franken im Monat. Kein Vollzeitjob. Aber immerhin hat man nachher eine aufgeräumte Wohnung und kann davon ausgehen, dass einem die KI diesen Job ganz sicher nicht streitig macht. Aus Zürich, Katrin Oyer.
2: Im Baselbieter Städtli Laufen war über 100 Jahre lang ein Gefängnis im Betrieb. Die Verhältnisse dort sind aber je länger, je mehr nicht mehr zumutbar. Die Einrichtung veraltet, die Zellen muss sie klein und der Spazierhof gerade mal 20 Quadratmeter gross. Seit ein paar Jahren ist das Gefängnis drum geschlossen. Bald aber soll es wieder Betrieb geben. Man kann künftig dort übernachten, ganz freiwillig, und einchecken kann man auch noch selber. Man muss einfach zahlen dafür. Das alte Gefängnis am Rand der Laufner Altstadt wird nämlich zu einem einfachen Hotel umgebaut. Familienherberg nennen es Betreiber. Sie sagen, von außen wurde mir im Gebäude schon noch angesehen, was es einmal war. Aber innen soll der Gefängnismief verschwinden. Die Zellen, Zimmer wurden grösser und schöner. Abschliessen kann man natürlich von innen statt nur von außen. Und Wasser und Brot wie vor 100 Jahren gibt es auch nicht. Es ist nämlich gar kein Essensangebot vorgesehen. Aus Basel, Simon Weber.
3: Es hat hier wie verrückt am Freitag letzte Woche. Ein Gewittersturm hat riesige Schäden angerichtet. Zehntausende Meldungen wegen Schäden an Auto haben die Versicherungen bekommen. Und nicht nur das, auch die Gebäudeversicherungen haben einen Haufen Meldungen gehabt. Die kantonalen Gebäudeversicherungen von Solothurn, Aargau und Zürich haben für das ein gemeinsames Schadensmeldeportal. Und das Portal hat am Freitagnachmittag selber einen Schaden gehabt. Nicht etwa, weil es verhagelt hat, sondern es ist zeitenweise zusammengebrochen ab den vielen Meldungen, die die Leute eingereicht haben. Jetzt müsste so ein Schadensmeldeportal aber gerade in den Stosszeiten doch stabil laufen. Da gibt es für die Gebäudeversicherungen Nummer 1 eine Meldung machen beim Schadenmeldeportal für überlastete Schadenmeldeportal. Aus Aarau, Alex Moser.
0: Das war es noch nicht mit den etwas anderen Geschichten von der letzten Woche. Es gibt noch mal eine Portion in ein paar Minuten hier auf der SRF-Musikwelle. Zuerst jetzt aber Musik. So kennst du Fred Rappold mit «Ride on the Seashore».

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1: Ja, jetzt ist 11:30. Schön, dass Sie diesen Samstag ein Stückchen mit uns verbringen, die SRF Musikwelle. 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

0: Schlagerpiloten, ich schick dir einen Ballon. Ich habe es vorhin versprochen. Es gibt noch mal lustige Geschichten, wahre Geschichten von der letzten Woche. Jetzt geht es gerade zuerst um die wichtigste Veranstaltung von der Ostschweiz, die sozusagen vor der Tür steht. Es geht um die Olma.
1: Sie gehören zu der Olma wie Bratwurst oder Degustationshalle. Säuli am Säuli rennen. Seit Jahrzehnten schon fliegt sie dort die Arena. Viele haben Freude daran, andere finden es eine Sauerei. Tausende fordern jetzt in einer Petition das Ende des Säuli-Rennen. Der Grund für die sei da ein unnötiger Stress. Eine Debatte mit einer gewissen Ironie. Die Rennsäule können nämlich sowieso aus einer Schweinemast und nach ihrer kurzen Rennsäulen-Karriere im Rampenlicht der Ulm-Arena wartet auch nicht eben ein grüne Wesen, sondern der Metzger. Der Rennleiter Christian Manse hat dazu einmal gesagt, jedes Säuli kommt zweimal an die Ulma. Einmal eben als Rennsäule, das zweite Mal dann als Bratwurst. Und so wird jetzt in der Ostschweiz also einmal mehr darüber diskutiert, ob man den Sauen wenigstens den Rennstress oder anders gesagt die letzte Ehrenrunde noch ersparen will, bevor sie ja dann sowieso beim Metzger landet. Man könnte also fast schon sagen, am Schluss ist es doch eigentlich Wurst. Aus der Ostschweiz, der Christian Massina.
2: Es gibt Leute, die versteigern ihr altes Handy, andere ein Velo, das sie nicht mehr brauchen, oder ein Kleid, das ihnen nicht mehr geht. Alltagszeug halt. Ganz anders der Kanton Wallis. Der hat kürzlich 110 Kilogramm Haschisch versteigert. Auf der Verkaufsplattform der kantonalen Dienststelle für Betreibungen und Konkurs. Berauschendes Kraut als Versteigerungsgut? Im ersten Moment könnte man sich fragen, was haben die Personen geraucht, die auf diese Idee gekommen sind. Aber der erfahrt man, es ist CBD-Haschisch, also Stoff, der beruhigt, aber nicht berauscht. So weit, so legal. Eigentlich nicht der Rede wert. Und gleich, das Haschisch-Inserat aus dem Wallis hat schweizweit Schlagzeilen gemacht. Mittlerweile ist klar, 9 Angebote sind eingegangen. Wer am meisten geboten hat, was mit dem Erlös passiert und wie die Polizei überhaupt zu diesem Haschisch ist gekommen, das bleibt aber im Dunst. Die kantonale Dienststelle will nichts dazu sagen. Wenn sie schon so diskret sein will, hat sie das Haschisch nicht gescheiter einfach den Walliser Kühen gespendet. Denen fehlt doch das Gras im Moment, dünkt es mir, Michel Schwarzenbach von Bern aus gesehen.
3: Mit leichten Gepäckreisen ist nicht ganz einfach. Meistens stopft man den Koffer dann gleich wieder voll und hat sein Gewicht dann die ganze Ferien an den Backen. Das geht auch vielen von diesen Touristinnen und Touristen nicht anders, die auf Luzern kommen und ihre Rollkoffer manchmal einfach nicht mögen, durch die Altstadtgasse zu wuchten, um ins Hotel zu kommen. Darum fahren sie häufig mit einem Taxi oder einem Mietauto durch die Altstadt, wo eigentlich eine Fußgängerzone ist. Aber damit soll jetzt Schluss sein, fordert der Vorstoss im Stadtparlament und schlägt gerade auch noch vor, wie der Gepäcktransport künftig soll funktionieren, nämlich per Lastenvelo. Die meisten Altstadthotelier können mit dieser Idee zwar nicht viel anfangen. Zu mühsam wäre das, sagen sie, zu kompliziert. Und irgendwie sind ja auch Lastenvelo nicht wirklich Fußgängerzonen gerecht. Aber ein Vorteil hat die Regel. Es würden immerhin keine Touristen mehr von ihrem Navi auf Irrweg geschickt und dann mit dem Mietauto zumindest auf der Rathausstege stecken bleiben. Aus der Zentralschweiz, der Markus Föhn.
0: Die gibt es immer am Samstag zwischen dem 11 und dem 12 Blitzlichter. Die speziellen Geschichten aus der Regionen. Jetzt ist es 11:45 Uhr. Da kommt Helene Fischer. Ist doch kein Wunder.

Tess, Rusch, Hegner, Jungs. Was für ein cooles Lied und ganz neu. Bergauf. Das macht bei mir so bitter gute Laune. Das könnten Sie mal wünschen fürs Wunschkonzert. Wir haben vorhin einen Hörer oder eine Hörerin, ich habe nur den Nachnamen gesehen, aufs Musikwellen-Handy geschrieben, weil ich eben gesagt habe, sie sollen dem bitte etwas Rechts wünschen für den Montagabend. Ist natürlich nicht ernst gemeint gewesen. Sie wünschen, was sie gern hätten und wir spielen es dann. Meistens, wenn es geht, wenn es Platz hat. Und wir schauen schon ein bisschen, dass es ein bisschen Abwechslung gibt. Ein anderer Hörer hat mir noch ein Mail ins Studio geschrieben auf das, aber ja, sei schon recht, wenn ich es sage. Die Leute sollen doch mal etwas anderes wünschen als immer das Gleiche. Ja, ich überlasse Ihnen und wir schauen dann einmal, was wir daraus machen. Telefonnummer fürs nächste Wunschkonzert, das ist da von morgen am Nachmittag, wäre 0848 086 086. Die Wunschtelefonnummer, der Telefonbeantworter 0848 086 086. Morgen mit der Pia Käser, wenn es mir recht ist.

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0: Willis Weberkapelle mit dem Schottisch, der heisst Eichhörnli. 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
1: Die Nachrichten von SRF um 12 mit Sandro Peter. Mitte-Präsident Philipp Matthias Peregi hat an der Delegiertenversammlung seiner Partei den Wahlkampf für die eidgenössischen Wahlen eröffnet. Die Mitte müsse mutiger auftreten, um bei den Wahlen im Herbst nächstes Jahr Stimmen dazu zu gewinnen, sagte Peregi.
2: Wir wollen aus eigener Kraft so stark werden, dass unser Anspruch auf den zweiten Sitz im Bundesrat selbstverständlich wird. Dafür müssen wir 2027 weiter zulegen.
1: Die Mitte müsse offensiver auftreten, so Philipp Matthias Peregi weiter. Wichtige Themen wie Sicherheit, Migration, Kaufkraft, Gesundheit und Generationengerechtigkeit dürfe man nicht den politischen Polen überlassen. Sie zieht jedes Jahr rund 100.000 Besuchende an, die Eisgrotte im Rhonegletscher. Nun hat die Walliser Regierung entschieden, die Grotte muss schließen. Die Behörden ordneten an, dass der ursprüngliche Zustand des Gletschers wiederhergestellt werden müsse. Eine Stiftung für Landschaftsschutz hatte dies gefordert und rund 10.000 Unterschriften gesammelt. Die Betreiberfamilie hat sich gegen die Anordnung der Behörden gewehrt. Wie RTS berichtet, hat die Walliser Regierung den Einspruch der Familie nun abgelehnt. Die Regierung sagt, man hätte für den Stollen eine Bewilligung einholen müssen. In einem Schutzgebiet von nationaler Bedeutung wäre eine solche Bewilligung aber nicht erteilt worden. Die Betreiber der Eisgrotte im Rhonegletscher können den Entscheid noch anfechten. In Nepal konnte ein weiterer Arbeiter aus einem Tunnel eines Wasserkraftwerks gerettet werden. Er war seit der Flutkatastrophe vor 10 Tagen eingeschlossen. Von seiner Rettung berichtete das Büro des Premierministers. Schon gestern konnten 2 Mitarbeiter des Wasserkraftwerks lebend aus dem Tunnelsystem geborgen werden. Weiterhin werden in Nepal mehr als 5.000 Menschen vermisst. Die Zahl der Todesopfer liegt bei mindestens 1.300. Der deutsche Schauspieler Michael Mendl ist gestorben. Er wurde 82 Jahre alt. Seine Agentin hat Berichte von deutschen Medien bestätigt. Mendl spielte in unzähligen Kino- und Fernsehfilmen und Serien mit. 2004 war er im Spielfilm «Der Untergang» zu sehen, an der Seite von Bruno Ganz. Für seine Rolle als ehemaliger Kanzler Willy Brandt im Film «Im Schatten der Macht» gewann er vor 20 Jahren eine Goldene Kamera, ein deutscher Film- und Fernsehpreis. Das Wetter: am Nachmittag hat es immer weniger Wolken. Morgen wird es meist sonnig. Die Höchstwerte liegen bei 27 Grad. Das waren Nachrichten von Radio SRF. Verantwortlich Marisa Eckli.
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0: Ein guter Samstagmittag wünsche ich. Am Mikrofon ist Prenzi Haller und da kommen von Österreich Draufgänger und gehen da eine Türe mit Schachmatt.

0: Blaskapelle Ezel Kristall mit der Polka ins Glück.
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0: Der Schweizer Schlagersänger Leonard, unser Musikwellenkollege, der lässt sich bei seinen Schlagern immer gern vom wahren Leben inspirieren. Jetzt ist ein neues Lied von ihm rausgekommen, das heisst «Jeden Morgen». Es geht um ein älteres Ehepaar, das sich das Glück bis ins hohe Alter konnte bewahren. Wie sie das geschafft haben, hört man in dem Lied. Mehr dazu jetzt von unserem Schlagerexperten Roger Devin.
2: Lori Soltermann ist 88. Ihren Mann, der Erwin, ist 93 und verheiratet sind die beiden seit 65 Jahren. Der Leonard hat Lori mal im Radio am Telefon gehabt und sie hat erzählt, dass sie jeden Morgen, wenn ein schönes Lied im Radio kommt, miteinander tanzen.
3: Ja, das machen wir jeden Morgen, wenn ein Ländler kommt oder ein schönes Stück, tun wir zwei tanzen.
2: Und Lori Soltermann hat noch weiter erzählt. Auf die Frage von Leonard, live am Radio, ob echt genau das Rezept für ihr Glück könnte sein und ob das die Liebe erhalten hätte, hat sie gesagt.
3: Ja, und die ist wichtig. Und wir sind einfach jeden Tag nur dankbar, dass wir das so dürfen leben und so gesund.
4: Ja,
3: ist ja nicht selbstverständlich.
2: Das ganze Gespräch hat im Frühling 2026 stattgefunden. Die Geschichte hat der Leonard aber nicht mehr losgelassen, wie er mir erzählt hat.
5: Also mich hat einfach die Vorstellung, dass ein Bärli, das 65 Jahre zusammen ist, jeden Morgen noch miteinander tanzt und so im wahrsten Sinn vom Wort die Liebe festhebt, einfach unglaublich berührt. Und das hört man eigentlich auch im Interview, wie mich das richtig berührt hat. Und die Idee zu dem Lied ist mir eigentlich erst etwa so 3-4 Wochen später gekommen, zur Nacht im Fitness wieder, da kommen mir meistens immer die Ideen. Und da habe ich noch an Ort und Stelle habe ich quasi dann den Text geschrieben und später dann einfach das Lied gemacht. Und es ist eigentlich wirklich dem Ehepaar gewidmet und es erzählt wirklich die Geschichte von Erwin und der Lori Soltermann.
2: Gerade in der heutigen Zeit, wo sich andere Paare nach wenigen Jahren wegen irgendwelchen Kleinigkeiten schon wieder trennen, haben die Lori und der Erwin mit ihrem täglichen Tanz ihr ganz eigenes Rezept fürs Glück gefunden. Im Lied tönt die Geschichte so.

0: Eine authentische Geschichte, nahe bei den Menschen und stimmungsvoll vertont. Das ist typisch Leonard. Mit der Single «Jeden Morgen» ist es ihm gelungen, eine Schlager-Hommage an die Beständigkeit, an Respekt voreinander und an die Liebe zu vertonen. Fernab von den üblichen, schnelllebigen Schlagergeschichten.
1: Was für eine schöne Geschichte. Eine aus dem echten Leben. Und jetzt können wir es endlich hören. In voller Länge, es ist die Premiere von dem Lied «Jeden Morgen».

0: Lied «Jeden Morgen», ein Single aus dem neuen Album von Leonard. Ja, ich habe vorhin etwas von Premiere gesagt. Stimmt natürlich nicht. Premiere, die war am Montag.
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0: Es ist 9 Minuten vor 12:30, denn um 12:30 gibt es da längere Nachrichten. Und jetzt kommt Pollyanna Meyer mit dem 5-Minuten-Schottisch, der eben nur 3 Minuten 22 geht. Ich sage es immer gerne wieder.

0: Der Ambrose Seelos. Everybody loves somebody. 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
1: Die Nachrichten von SRF um 12:30 mit Sandro Peter. Spezialisierte Ärztinnen und Ärzte verdienen mit den neuen Tarifen teils mehr als vorher. Nicht wie erwartet weniger, das sagt die Direktorin des Krankenkassenverbandes Prius Swiss. Die Eisgrotte im Rhonegletscher zieht jedes Jahr viele Besuchende an. Nun könnte sie schließen müssen. Das Wetter, am Nachmittag wird es vielerorts ziemlich sonnig bei bis zu 27 Grad. Seit Anfang Jahr müssen Ärztinnen und Ärzte anders abrechnen. Es gelten neue Tarife. Nun zeigt sich, mehrere Gruppen von spezialisierten Ärztinnen und Ärzte verdienen damit mehr und nicht weniger, wie das erwartet worden war. Einige ließen Patientinnen und Patienten zu häufig in die Praxis kommen, um mehr zu verdienen, sagt die Direktorin des Krankenkassenverbandes Prius Swiss in der Samstagsrundschau. Nathalie Christen.
2: Das Lohngefälle zwischen spezialisierten Ärztinnen und Ärzten und jenen mit weniger Einkommen in der Hausarztmedizin sollte eigentlich kleiner werden mit dem neuen ambulanten Tarifsystem. Doch die ersten Zahlen zeigen, während die Löhne in der Hausarztmedizin stagnieren, haben die Einkommen einiger spezialisierter Gruppen stark zugelegt, statt zurückzugehen. Saskia Schenker, Direktorin des Krankenkassenverbandes Prius Swiss.
3: Auch wir sehen in den Daten, dass gewisse Spezialbereiche überschiessen, zum Beispiel Augenärztinnen und Ärzte und auch, wo unter dem Radar fliegen, Dermatologinnen und Dermatologen. Es hat weitere, aber da müssen wir ganz spezifisch auf den Grund gehen.
2: Auch bei Urologen und Chirurginnen und Chirurgen gäbe es ein enormes Wachstum. Ein möglicher Grund sei, dass in der Tarifstruktur etwas nicht stimme, was dann korrigiert werden müsste. Die Versicherer würden in den Daten aber allmählich auch andere Muster erkennen, etwa mehr Behandlungen. Konkret?
3: Wir wissen jetzt bereits vom Beispiel, dass Pauschalen, wo Behandlungen so ausgelegt sind, dass die ganze Behandlung an einem Tag gemacht wird, zum Beispiel Patientinnen und Patienten auf zwei Tage bestellt werden und Pauschalen zweimal abgerechnet wird.
2: Dagegen würden die Krankenkassen vorgehen, sagt Schenker.
3: Das ist nicht erlaubt in der Tarifstruktur. Das wissen die entsprechenden Leistungserbringer. Und dort werden dann Versicherer in der sogenannten Wirtschaftlichkeitskontrolle respektive, ich muss das harte Wort sagen, in der Betrugsbekämpfung auch Rückforderungen stellen.
2: Die Rückforderungen sollen Anfang Jahr erfolgen, sobald die Krankenkassen über die vollständigen Daten verfügen. Bei den Hausärztinnen und Hausärzten jedoch kündigt Schenker an, der Krankenkassenverband werde sich für eine Korrektur einsetzen, sodass ihre Löhne wie ursprünglich geplant ansteigen.
1: Mitte-Präsident Philipp Matthias Brägi hat an der Delegiertenversammlung seiner Partei den Wahlkampf für die eidgenössischen Wahlen eröffnet. Die Mitte müsse mutiger auftreten, um bei den Wahlen im Herbst nächstes Jahr Stimmen dazu zu gewinnen, sagte Brägi.
4: Wir wollen aus eigener Kraft so stark werden, dass unser Anspruch auf den zweiten Sitz im Bundesrat selbstverständlich wird. Dafür müssen wir 2027 weiter zulegen.
1: Die Mitte müsse offensiver auftreten.
4: Überlassen wir Sicherheit, Migration, Kaufkraft, Gesundheit und Generationsgerechtigkeit nicht den politischen Polen.
1: Dass ein Thema schwierig sei, sei kein Grund, es anderen zu überlassen, so Philipp Matthias Brägi weiter. Die Mittepartei hat an der Delegiertenversammlung im freiburgischen Grand Spaco heute auch die Parolen zu zwei Abstimmungsvorlagen gefasst. Sie sagt Ja zur Zusatzfinanzierung der AHV über eine höhere Mehrwertsteuer und auch der Lockerung des Kriegsmaterialgesetzes stimmt sie zu. Sie will also die Regeln für den Export von Schweizer Waffen und Rüstungsgütern lockern. Beide Vorlagen kommen Ende November zur Abstimmung. Sie zieht jedes Jahr rund 100.000 Besuchende an, die Eisgrotte am Rhonegletscher. Nun hat die Walliser Regierung entschieden, die Grotte muss schließen. Marisa Eckli.
5: Seit mehreren Generationen betreibt eine Familie aus dem Oberwallis die Eisgrotte. Die Höhle wird jeden Frühling neu ins Eis geschnitten und ermöglicht einen Einblick ins Innere des Rhonegletschers. Diesen Sommer schalteten sich die Walliser Behörden ein. Sie ordneten an, dass der ursprüngliche Zustand des Gletschers wiederhergestellt werden müsse. Eine Stiftung für Landschaftsschutz hatte dies gefordert und rund 10'000 Unterschriften gesammelt. Mittlerweile hat die Betreiberfamilie zwar Plastikplanen entfernt beim Gletscher, der Stollen existiert aber weiter. Die Betreiberfamilie hat sich gegen die Anordnung der Behörden gewehrt. Wie RTS berichtet, hat die Walliser Regierung den Einspruch der Familie nun abgelehnt. Die Regierung sagt, man hätte für den Stollen und die Plastikplanen eine Bewilligung einholen müssen. In einem Schutzgebiet von nationaler Bedeutung wäre eine solche Bewilligung aber nicht erteilt worden. Die Betreiber der Eisgrotte im Rhone-Gletscher können den Entscheid noch anfechten.
1: In Nepal konnte ein weiterer Arbeiter aus einem Tunnel eines Wasserkraftwerks gerettet werden. Er war seit der Flutkatastrophe vor 10 Tagen eingeschlossen. Von seiner Rettung berichtet das Büro des Premierministers. Schon gestern konnten 2 Mitarbeiter des Wasserkraftwerks lebend aus dem Tunnelsystem geborgen werden. Weiterhin werden in Nepal mehr als 5'000 Menschen vermisst. Die Zahl der Todesopfer liegt bei mindestens 1'300. Der deutsche Schauspieler Michael Mendl ist gestorben. Er wurde 82 Jahre alt. Seine Agentin hat Berichte von deutschen Medien bestätigt. Mendl spielte in unzähligen Kino- und Fernsehfilmen und Serien mit. 2004 war er im Spielfilm «Der Untergang» zu sehen, an der Seite von Bruno Ganz. Für seine Rolle als ehemaliger Kanzler Willy Brandt im Film «Im Schatten der Macht» gewann er vor 20 Jahren eine Goldene Kamera, ein deutscher Film- und Fernsehpreis. Das Wetter. Am Nachmittag lockern sich die übrigen Wolken zunehmend auf und es wird vielerorts ziemlich sonnig. Morgen ist es meist sonnig. Die Höchstwerte liegen heute und morgen um 27 Grad. Das waren Nachrichten von Radio SRF, verantwortlich Marisa Eckli.
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0: Ja, Freude. Einerseits natürlich, weil Sie da sind, aber auch, weil jetzt eins von diesen Stücken kommt, das mir ganz besonders gut gefällt. Fridas Traum. Ich hoffe, Ihnen gefällt es auch. Kapelle, Prisi, Muff, Brunner spielt. Am Mikrofon ist Prenzi Haller.

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2: Ein bisschen spezielle Warnung vom Reinhard May. 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So, und jetzt kommt der Salvo, der Sänger aus dem Glanerland, aber einmal nicht als Stimmungskanone, sondern mit einer, ja, mit einer Ode, könnte man eigentlich sagen, an seine wahre Heimat, Sizilien, Sicilia, Terra Mia. Er singt zusammen mit der Lia Zitella.

Hopp oder Top. Beatrice Egli, ja, auch den Stars und Sternli geht es nicht besser als uns. Es geht einmal ob sie und dann wieder nicht sie. Ich hoffe natürlich, Ihnen ging es aktuell gut. Merci auf alle Fälle fürs Zulassen. Ich verabschiede mich jetzt. Ich wünsche ganz einen guten Tag, einen friedlichen und viel Vergnügen dann mit dem Christian Klimm in der Hitwelle nach der Eis. Es verabschiedet sich Franzi Haller.

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1: Was ich zur Ausgabe vom 5. September ganz herzlich begrüsse. Eine Ausgabe mit einem Neueinsteiger. Das sind fesche Kerle aus Österreich. Sie sind neu dabei auf dem 13. Und mit drei Wiedereinsteiger. Der erste gerade auf Platz 20, der Peter Alexander, der im Juni seinen 100. Geburtstag hat können feiern. Peter Alexander 100, seine grossen Erfolge und mehr. Eröffnet die Hitwelle. Ja, das ist doch ein schöner Auftakt, oder? Die verträumte Nummer aus dem 76, ein halbes Jahrhundert ist sie alt. Die kleine Kneipe.

0: der erste von nur gerade drei männlichen Einzelinterpreten von dieser Hitwelle. Die anderen sind der Howard Carpendale und der Traufer. Die beiden treffen wir dann unter den besten 10 an. Das hier, das ist der Peter Alexander. Zurück auf den 20, Peter Alexander 100, seine grossen Erfolge und mehr.
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0: Ja, was haben die für eine Reise hinter sich hier in der Hitwelle? Eine kurze mit ihrem neuen Album «Laguna Blue – Sterne überm Paradies» vor zwei Wochen auf Platz 1 eingestiegen. Dann haben sie 9 Ränge verloren, sind auf dem 10 gelandet und auch diese Woche verlieren sie 9 Ränge und sind damit auf dem 19. Gerade noch dabei und vielleicht das letzte Mal die Schlagerpiloten.

Schlagerpiloten Platz 19 aktuell Laguna Blue, Sterne überm Paradies. Und falls Sie Ihnen Lust gemacht haben auf mehr süffige Schlager, es geht gerade weiter in dem Stil. Platz 18, die nächsten Wiedereinsteiger. Fantasy, Bube, Dame, König.

0: Beatrice Egli, zurück in der Hitwelle, Platz 16. Hör nie auf damit. Ja, das finden offenbar auch Käuferinnen und Käufer von Volks- und Unterhaltungsmusik in unserem Land. Hör nie auf damit, mitzusingen, hier in der Hitwelle, liebe Beatrice Egli. Und darum ist sie jetzt auch wieder zurück. Auf dem 15-2 Heimweh Gold, auf dem 14+3 das Schweizer Örgle-Quartett Genderbübel Freundschaft und auf dem 13 die einzigen Neueinsteiger von dieser Woche. 5 gut baute Kerle, die das auch ganz gerne zeigen, indem sie ihre Hemmli dann im Verlauf von ihren Auftritt immer mal ins Publikum schmeissen. Dann gibt es sowieso kein Halten mehr. Unter ihnen auch der Ex-Mister Austria, der Philipp Raffezeder. Die Beach Boys in Lederhosen, also neu bei uns in der Hitwelle, die Mountain Crew. Das Titellied «Lederhosenbue».
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0: Neben Peter Alexander die einzige Vertreter von Österreich in dieser Hitwelle. Platz 13 führt Mountain Crew. Sie sind neu dabei mit dem Album Lederhosenbue. Wenn Sie sie live erleben wollen, sie treten auf in der Schweiz in zwei Wochen zu Corbon im Jura am Serf-Festival. Auf dem 12-8 Heimweh von den Bergen her und auf dem 11+8 die Stube der Gang. Easy Muni.
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0: Und da ist viel Musik aus der Schweiz dabei, nicht weniger als 7 Alben mit Musik aus unserem Land. Zuerst aber gerade zwei Päckchen, die ein bisschen gemischt sind mit Schweizer Musik, aber eben auch mit anderer. Auf dem 9+7 der Howard Carpendale, Zeitlos. Und auf dem 10+4 das Schweizer Örgeli-Quartett Genderbübel. Dankbarkeit.

0: Morgen.
1: Zuerst Musik aus der Schweiz, das Schweizer Ögele-Quartett Genderbübel, dann Musik aus Deutschland. Ja, er ist in Südafrika auf die Welt gekommen und aufgewachsen, aber ich glaube, in der Zwischenzeit können wir ihn wirklich auf Deutschland tun. Der Howard Carpendale, zeitlos, das Album aktuell auf Platz 9. Und die Kombination, zuerst Schweiz, dann Deutschland, die wiederholt sich gerade auf den nächsten beiden Plätzen. Auf dem 7 gleich geblieben, die Amigos, Cleopatra, und auf dem 8, minus 2, die Stubbe der Gang. Tunne mit der Gang.

Die bestplatzierten deutschen Interpreten von dieser Ausgabe von der Hitwelle. Amigos, weiterhin auf Platz 7. Cleopatra. Und jetzt kommen gerade 4 Alben aus der Schweiz. Die nächsten beiden sogar mit einem ziemlich grossen Gump von ausserhalb der besten 10. Doch recht weit führen. Auf dem 5 plus 7 Heimatliebe Ländler Tornado. Und auf dem 6 plus 5 der Traufer Heuboden.

Heimatliebe und Ländler-Tornado aktuell Platz 5 in der Hitwelle, der offiziellen Schweizer Hitparade von der Volks- und Unterhaltungsmusik. Heimatliebe heute oben im Einsatz beim Huderfest zu Holderbank im Kanton Solothurn. Das Fest geht das ganze Wochenende. Heute oben der grosse Party und Konzert oben mit den Ländlergielen Hubustein und eben auch mit Heimatliebe. Weiter hier in der Hitwelle Platz 4 plus 1, die Rauschbüble. Zusammen

Es kommt nicht so viel vor, dass es Schweizer Volksmusik so weit führen schafft in der Hitwelle. Aber sie schaffen es. Rauschbüble, Platz 4 fürs Album «Zusammenstehen». Wir kommen zum Stegeli, zu den besten drei. Auf dem 3 gleich bleiben die Stubbe der Gang mit dem gleichnamigen Album.

stoppen den Gang nicht weniger als viermal dabei in dieser Hitwelle auf den Platz 17, 11, 8 und hier auf dem 3 mit dem Album «Stoppen den Gang». Platz 2, auch sie unverändert, aber Gold.

0: Auch diese Woche Silber fürs Album Gold von ABBA Platz 2.
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0: Platz 10, Schweizer Ögli Quartett Genderbübel. Dankbarkeit.

und zum zweiten Mal dabei und wie letzte Woche zu Oberstoben. Ja, sie haben wirklich das Abonnement für den Erfolg. Sie sehen auch daran, dass sie ja sonst noch zweimal vertreten sind in dieser Hitwelle auf dem 15 und auf dem 12. Und eben weiterhin zu Oberstoben. Heimweh. Freundschaft.

3. So, sie haben den Rock'n'Roll für sich entdeckt. Heimweh, schon lange nicht mehr tanzt, ab ihrem neuesten Streich im Album Freundschaft. Letzte Woche top eingestiegen, auch diese Woche zu Oberstoben. Das war die Hitwelle vom 5. September. Mein Name ist Christian Klemm. Es geht schön weiter hier auf der Musikwelle. Wie immer eigentlich, oder? Die Botzmusik steht auf dem Programm. Schönste Schweizer Volksmusik für Sie, für einen schönen Samstagnachmittag. Den haben Sie hier bei uns garantiert. Und wenn Sie dann noch die Ricarda Treppe begleiten, was soll dann noch schief gehen? In diesem Sinne, gute Unterhaltung und nicht vergessen, es ist Wochenende.

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1: Die Nachrichten von SRF um 2 mit Sandro Peter. Eigentlich sollten Spezialärztinnen und Ärzte weniger verdienen mit den neuen Tarifen. Einige würden stattdessen aber mehr verdienen, sagt ein Krankenkassenverband. Und der Präsident der Mittepartei Bregi lanciert den Wahlkampf für die eidgenössischen Wahlen im nächsten Jahr. Das Wetter: am Nachmittag lockern sich die Wolken auf bei rund 27 Grad. Seit Anfang Jahr müssen Ärztinnen und Ärzte anders abrechnen. Es gelten neue Tarife. Nun zeigt sich, mehrere Gruppen von spezialisierten Ärztinnen und Ärzte verdienen damit mehr und nicht weniger, wie das erwartet worden war. Einige ließen Patientinnen und Patienten zu häufig in die Praxis kommen, um mehr zu verdienen, sagt die Direktorin des Krankenkassenverbandes PrioSwiss in der Samstagsrundschau. Nathalie Christen.
2: Das Lohngefälle zwischen spezialisierten Ärztinnen und Ärzten und jenen mit weniger Einkommen in der Hausarztmedizin sollte eigentlich kleiner werden mit dem neuen ambulanten Tarifsystem. Doch die ersten Zahlen zeigen, während die Löhne in der Hausarztmedizin stagnieren, haben die Einkommen einiger spezialisierter Gruppen stark zugelegt, statt zurückzugehen. Saskia Schenker, Direktorin des Krankenkassenverbandes PrioSwiss.
3: Auch wir sehen in den Daten, dass gewisse Spezialbereiche überschiessen, zum Beispiel die Augen, Ärztinnen und Ärzte und auch, wo unter dem Radar fliegen, Dermatologinnen und Dermatologen. Es hat weitere, aber da müssen wir ganz spezifisch auf den Grund gehen.
2: Auch bei Urologen und Chirurginnen und Chirurgen gäbe es ein enormes Wachstum. Ein möglicher Grund sei, dass in der Tarifstruktur etwas nicht stimme, was dann korrigiert werden müsste. Die Versicherer würden in den Daten aber allmählich auch andere Muster erkennen, etwa mehr Behandlungen. Konkret:
3: Wir wissen jetzt bereits zum Beispiel, dass Pauschalen, wo Behandlungen so ausgelegt sind, dass die ganze Behandlung an einem Tag gemacht wird, zum Beispiel Patientinnen und Patienten auf 2 Tage bestellt werden und Pauschalen 2-mal abgerechnet wird.
2: Dagegen würden die Krankenkassen vorgehen, sagt Schenker.
3: Das ist nicht erlaubt in der Tarifstruktur. Das wissen die entsprechenden Leistungserbringer. Und dort werden dann Versicherer in der sogenannten Wirtschaftlichkeitskontrolle respektive, ich muss das harte Wort sagen, in der Betrugsbekämpfung auch Rückforderungen stellen.
2: Die Rückforderungen sollen Anfang Jahr erfolgen, sobald die Krankenkassen über die vollständigen Daten verfügen. Bei den Hausärztinnen und Hausärzten jedoch kündigt Schenker an, der Krankenkassenverband werde sich für eine Korrektur einsetzen, sodass ihre Löhne, wie ursprünglich geplant, ansteigen.
1: Mitte-Präsident Philippe Mathias Bregi hat an der Delegiertenversammlung seiner Partei den Wahlkampf für die eidgenössischen Wahlen eröffnet. Die Mitte müsse mutiger auftreten, um bei den Wahlen im Herbst nächstes Jahr Stimmen dazu zu gewinnen, sagte Bregi.
4: Wir wollen aus eigener Kraft so stark werden, dass unser Anspruch auf den 2. Sitz im Bundesrat selbstverständlich wird. Dafür müssen wir 2027 weiter zulegen.
1: Die Mitte müsse offensiver auftreten.
4: Überlassen wir Sicherheit, Migration, Kaufkraft, Gesundheit und Generationsgerechtigkeit nicht den politischen Polen.
1: Dass ein Thema schwierig sei, sei kein Grund, es anderen zu überlassen, so Philippe Mathias Bregi weiter. Die Mittepartei hat an der Delegiertenversammlung im freiburgischen Grand Spaco heute auch die Parolen zu 2 Abstimmungsvorlagen gefasst. Sie sagt Ja zur Zusatzfinanzierung der AHV über eine höhere Mehrwertsteuer und auch der Lockerung des Kriegsmaterialgesetzes stimmt sie zu. Sie will also die Regeln für den Export von Schweizer Waffen und Rüstungsgütern lockern. Beide Vorlagen kommen Ende November zur Abstimmung. 2 Meldungen aus dem Ausland in der Übersicht. In Nepal konnten 10 Tage nach der Flutkatastrophe 2 weitere Menschen gerettet werden. Ein Arbeiter wurde aus einem Tunnel eines Wasserkraftwerks geborgen. Eine Frau wurde lebend in den Trümmern ihres zerstörten Hauses gefunden, wie die nepalesischen Behörden mitteilen. Weiterhin werden in Nepal mehr als 5'000 Menschen vermisst. Die Zahl der Todesopfer liegt bei mindestens 1'300. Der deutsche Schauspieler Michael Mendl ist gestorben. Er wurde 82 Jahre alt. Das bestätigt seine Agentin. Mendl spielte in unzähligen Kino- und Fernsehfilmen und Serien mit. 2004 war er im Spielfilm «Der Untergang» zu sehen. Für seine Rolle als ehemaliger Kanzler Willy Brandt im Film «Im Schatten der Macht» gewann er vor 20 Jahren eine goldene Kamera. Und noch eine Meldung vom Radsport. Der Slowene Tadej Pogacar beendet seine Saison vorzeitig. Das teilt sein Team mit. Pogacar ist vor einer Woche bei der Spanien-Rundfahrt Vuelta gestürzt und hat sich verletzt. Nun wolle er sich vollständig auf seine Genesung konzentrieren. Damit verpasst Pogacar das WM-Straßenrennen, die Lombardei-Rundfahrt und die Rad-Europameisterschaft. Das Wetter. Am Nachmittag lockern sich die übrigen Wolken zunehmend auf und es wird vielerorts ziemlich sonnig. Morgen wird es meist sonnig. Die Höchstwerte liegen heute und morgen bei rund 27 Grad. Das waren Nachrichten von Radio SRF. Verantwortlich Patrick Walter.
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5: Schweizer Volksmusik 2 Stunden lang. Und da haben wir natürlich rein musikalisch auch Überraschungen parat. Etwas ähnlich wie so am Kilchberger Schwingen nach Trainergängen. Da ist ja noch gerade gar nichts entschieden. Es gibt also einen spannenden Samstagnachmittag. Und wenn es dir mal zwischen der Musik deinen Platz gibt, dann gebe ich ein kleines Schwing-Update. Die Sendung die eröffnen wir mit dem Marsch «Frohe Stunden» vom Schweizer Komponist Kurt Schmid. Spielt von der Ländlerkapelle Rolf Frank. Und Ihnen wünsche ich genau deshalb frohe Stunden. Ricardo.

Im Bierviertel-Takt, so ganz passend so zu einem gemütlichen Samstagnachmittag. Bierviertel-Takt, Sie haben richtig verstanden, mit einem B und nicht mit einem V gesagt, sondern eben im Bierviertel-Takt ist musiziert worden mit dem Trio Oberdiesbach aus dem Kanton Bern. Ja, und was passt besser jetzt zu Bier? Also etwas richtig Herzhaftes auf dem Teller. So am Wochenende kommen ja etwa die ein bisschen zu der Zeit aus. Vielleicht ist es um Viertel ab zwei, wo ihnen jetzt noch der Hunger knurrt, weil sie ein bisschen später aufgestanden sind. Dann können wir ihnen jetzt hier richtig festlich Makronen servieren. Das ist ein Jodellied von unserem Volksmusikredakteur Dani Häusler komponiert. Der Text, der kommt vom Rübi Kuster. Und singen das Jodel der Z Seetal und da vor allem eben Yvonne Fendt, Karin Weber, Doris Erdin am Akkordeon und meiner Kollege der Semi Studer hören wir auch singen. Ein Lied, das zeigt, einfache Sachen sind etwa die einfach halt die besten. Ein guter zu den Makronen.

0: sind wir schön auf Wiesbaden in Kanton Appenzell Innerrhoder. Daheim hönne, so hat der Schottisch geheissen. Und daheim hinne, das ist beim Christoph Dörig, der hat das Stück komponiert. Und ihn haben wir gehört am Hackbrett spielen mit der Kapelle Echo vom Schwendetal. Das ist eine ganz neue, ganz spezielle Volksmusikproduktion rausgekommen von einem, der ausgezogen ist in die Welt, Helikopterpilot geworden ist, in den USA unter anderem, und wieder zurückgekommen ist. Ganz eine schöne, gute, spannende Geschichte, die wir Ihnen jetzt hier heute Nachmittag im Potsmusik auf der SRF Musikwelle könnt erzählen können. Rund um Pfannenstock der Vierte und Rhapsodie 432. Ganz etwas Mysteriöses. Und was da alles hinter dem ganz speziellen Titel dahinter steckt, Pfannenstock der Vierte und Rhapsodie 432, dem ist mein Kollege aus der Volksmusikredaktion, der Dani Häusler, noch. Und da ist jetzt richtig schön ausgiebig auf den Tieren. Bitte sehr, Dani.
1: Pfannenstock der Vierte, Rhapsodie 432. Dahinter steckt ein Mann, der 49-jährige Muttitaler Handorgelspieler Sebi Ulrich. Musik an sich tönt ziemlich normal.
2: Was da draus gibt, da lasse ich mich überraschen. Ich habe es eben für mich eigentlich gemacht und es macht mir Freude. Und wenn es einen anderen auch Freude macht.
1: Und mit dem Freude machen ist der Sebi Ulrich ganz neu am Musikmachen, den er von Kind an bei der Kapelle Echo vom Pfannenstock mit seinen Geschwistern erlebt hat. Es war in den 90er Jahren, als er, seine Brüder und die zwei Schwestern für Aufsehen gesorgt haben. Mit Mitte 20 ist der Sebi Ulrich aber ins Ausland seinen Traum vom Helikopterfliegen verwirklichen. Seit ein paar Jahren ist er aus Australien und Kanada zurück und er hat wieder mehr auf Musik machen. Seine Familienkapelle Echo vom Pfannenstock hat aber nicht mehr anfangen, also hat Sebi Ulrich zuerst einmal wieder mehr anfangen üben.

0: Jetzt können wir also anfangen, den ersten Teil von dem Produktionstitel entschlüsseln. Pfannenstock, der vierte. Bezieht sich auf ihn, den Sebi Ulrich, der vierte von der ehemaligen Formation Echo vom Pfannenstock. Jetzt aber die Rhapsodie 432. Der offizielle Stimmton A schwingt mit 440 Hz. Man sagt ihm auch Kammerton, so stimmen sich die klassischen Orchester seit 1939 ein. Vorher war man sich nicht einig und alle haben verschieden eingestimmt. Frequenzen sind aber mehr als Musik. Frequenzen können eine heilende oder sogar eine schädigende Wirkung haben. Denen sagt man auch Solfeggio-Frequenzen und für die und auch andere hat sich der Sebi Ulrich anfangen interessieren. Und er hat für sich herausgefunden, dass man etwas Spezielles erreichen kann, wenn man sein Instrument tiefer stimmt, nämlich auf 432 Hz.
1: Es ist einfach gehörfälliger, es ist ein bisschen dumpfer, es ist nicht so schrill. Es spreche mehr aufs Gemüt an. Das ist eigentlich die 432.
0: Das wollte Sebi Ulrich ausprobieren und er hat seine Handorgel abstimmen.
1: Danach ist eigentlich die Idee gekommen, ja, wenn ich ja sowieso ich allein spiele, kann ich ja Gott so gut die Orgel eben auf die Solfeggio-Frequenz abstimmen, auf 432, weil ich spiele ja den gleich allein und das MIDI habe ich auch können auf 432 programmieren.
0: Das MIDI, das ist die Elektrifizierung von seiner Handorgel. So kann er auch noch andere Klänge, wie zum Beispiel Klavier und Bass, ansteuern und darum allein fast so tönen wie eine Viermann-Kapelle. Der Sebi Ulrich hat auch gemerkt, dass besonders die Frauen auf die tiefere Stimmung ansprechen.
1: Also die Beobachtung ist, es spricht dann auch die Frauen mehr an. Die Frauen merken das irgendwie. Also, nicht, dass ich jetzt das im Sinn habe, aber die Frauen sind ja innen und innen feinfühliger und alles. Also, es gibt Musikanten schon auch, die schon länger Musik machen, die merken, wenn ich mit dieser spiele, schaue ich es schon so komisch und denke, irgendetwas stimmt mit dieser Orgel nicht. Aber sie können es nicht ganz heute tun, bis sie sich das sagen.
0: Das ist auch schwierig zu hören, weil in sich stimmt das Instrument ja. Nur wenn man mit einem quasi normalen Instrument zusammenspielen möchte, würde es Scheps tönen. Die Produktion Rhapsody 432. Das ist also Sebi Ulrich pur. Er spielt und singt alles selber auf seine eigene, urtümliche, manchmal rohe und manchmal auch wieder liebliche Art. Es drückt sich da ein Musikant aus, der viel erlebt hat in der Welt aus und jetzt wieder daheim mit seiner Handorgel seine Musik erschafft. Auftreten tut er selten, jetzt aber gibt es die Aufnahmen.
2: Der Dani Häusler mit und über den spannenden Sebi Ulrich und seine Produktion Rhapsody 432. Ja, jetzt gesagt, Dani Häusler, auftreten tut er nicht. Die CD hat er jetzt auch keine aufgenommen, die man könnte kaufen könnte, dass man es richtig schön hören kann. Aber zum Streamen, Sepp, kann man streamen auf allen gängigen Musikplattformen online. Das ist möglich. Dann können Sie die Rhapsody 432 entdecken. Und ehrlich gesagt, es hat mich jetzt so schon sehr lustig gemacht, wenn vor allem Frauen darauf anspringen, wenn es ein bisschen tiefer tönt. Dann müssen wir doch jetzt einfach unbedingt hier im Potsmusik auf der SRF Musikwelle so ein Stück hören, in voller Länge. Und zum Glück hat Dani Häusler eins bereit gemacht und wir hören drum jetzt ganz gerne. Jetzt hat der Ferdinand auch einen Namen. Ein Ländler von und mit dem Sebi Ulrich.

Habe ich angetönt. Wir haben die Überraschungen parat, auch hier heute am Nachmittag in unserem Programm im POTS Musik auf der SRF Musikwelle. Und das war so eine. Hat richtig gut getönt. Wie hat es Ihnen gefallen? Der Sebi Ulrich mit dem ein bisschen tiefer gestimmten Örgeli mit dem Stück «Jetzt hat der Ferdinand auch einen Namen». Der Ländler, den er komponiert hat, haben wir ganz gerne hier reingelassen. Und Sie können auch, falls Sie nur einen Auszug gehört haben, wie das alles gekommen ist mit dem Rhapsody 432, ganz gerne natürlich bei uns online anschauen auf srfmusikwelle.ch. Dort haben wir das alles schön für Sie parat. Sebi Ulrich und seine ganz besonders gestimmte Geschichte. Ja, wir gehen hier weiter. Die treffen sich ja, die Musiker, und dann kommt der eine und kommt der andere, und dann machen sie einfach ein bisschen spontan miteinander Musik. Und genau so ein Stück hören wir jetzt. Eins, das der Ernst Müller komponiert hat. «Hemberger Marsch» heisst es, und gehört immer die Ad-Hoc-Formation Bösch, Valotti, Alder, Schiess. Viel Vergnügen mit dem Dani Bösch, Willi Valotti an der Akkordeon, der Walter Alder am Klavier und der Köbi Schiess am

Kartoffelmusikanten aus dem Zürcherischen. Hit Now haben wir gehört. Und das mit dem wunderbaren, schönen, gemütlichen Walzer. Und der heisst Walzerliebe. Und wenn wir gerade schon im Zürcherischen sind, dann bleiben wir doch gerade noch einen Moment dort. Ich habe Ihnen eine erste kleine Zusammenfassung zu dem vierten Gang von der Kirchberger Schwinget, wo ja heute am Nachmittag so richtig viel Spannung verspricht. Und da kann man nur sagen, er hat tief schnaufend und natürlich auch ein Stück weit sicher sehr, sehr fest enttäuscht am Boden gelegen, geschnaufend und müssen mal verdauen, was gerade passiert ist. Einer der grossen Favoriten, der Fabian Studemann. Er hat den Ostschweizer, den Damian Ott, nicht können besiegen und hat gestellt, ein 9 geschrieben. Und das wird natürlich jetzt ganz, ganz schwierig. Weil vor allem der Samuel Giger gegen den Bernhard Petschard und der Armon Orli gegen den Lars Zaug beide ein 10 können schreiben und damit in Führung liegend. Nordostschweizer, der Schwingerverband, der liegt hier also in Führung. Aktuell jetzt gerade eine weitere Spitzenpaarung im Gang. Der Werner Schlegel gegen den Mathieu Burger. Also da läuft einiges und sie schenken sich nicht, so viel kann man sagen. Und sicher auch für den Damian Ott rechte Enttäuschung, dass er da gegen den Studemann nicht noch ein bisschen mehr herausholen konnte. Wir hören dafür aber jetzt einen richtig guten, schwungvollen Foxtrot, nämlich die Kapelle Heckner Ott mit «Rose durchs Leben».

0: und schwer zu erkennen, von wo dass sie herkommen. Von Waldstadt, von unserem Kanton Appenzell, Ausserrode. Die Familienkapelle Schmid haben wir gehört und sie haben ein Stück von Walter Alder ausgespielt. Philipp und Florian, die Polka nämlich, haben wir gehört von ihnen. Und so Kopfweh haben, boah, das ist etwas richtig Fieses. Ich hoffe, sie haben jetzt nicht gerade so am Samstagnachmittag. Gut, das könnte natürlich sein, dass sie ein bisschen zu lange Freitagabend genossen haben und einen berühmt-berüchtigten Kater jetzt noch nach sich ziehen. Aber Kopfweh muss ja nicht unbedingt von einem Kater herkommen. Etwa die ist es ja auch so tatsächlich, dass Kopfweh genau im richtigen Moment kommt. Nämlich dann, wenn man einen Titel braucht für eine neue Komposition.
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0: Und da haben wir es heute vom Lorenz Giovanelli. Das ist ein ganz versierter Berner Oberländer Akkordeonist und Schweizer Orgeler gewesen. Von 1915 bis 1976 hat er gelebt und er ist nicht nur unbekannt für seine originellen Stücke, auch für besonders treffe Titel, die der Lorenz Giovanelli geben konnte. Und einer davon, der ist während einer Schallplattenaufnahme zu Basel entstanden. Und die ganze Geschichte verknüpft er jetzt hier bei uns im Pots Musik auf der SRF Musikwelle, der Volksmusikredakteur der Uli Stump. Und das alles zusammen mit einem Schottisch, wo wir im Januar am Ländlerkapellentreffen zu Langquart aufgenommen haben. Bitte sehr, Uli.
2: Der Lorenz Giovanelli war in jeder Hinsicht das Original. Ein gemögiger Typ und ein guter Musiker, der unter anderem auch wegen seinem schlitzohrigen Humor in die Annalen der Schweizer Volksmusik eingegangen ist. Manchmal kurz und bündig, ein anderes Mal breit und langfädig sind die meisten Titel seiner Kompositionen. Allen gemeinsam ist hingegen, dass er sie nach eigener Aussage nicht lange suchen musste. Wie er zum Beispiel zu seinem Grindweh Schottisch in einem Tonstudio zu Basel kam, das hätte Lorenz Giovanelli kurz vor seinem Tod 1976 ganz freimütig am Radio erzählt.
3: Ich hatte schon zwei, drei Tage vorher so ein Gesuren im Grind. Woher weiß ich nicht. Auf jeden Fall war es nicht ein Kater. Ich kenne das nicht. Und der Föhn hat mir schon nichts gelernt, aber es war irgendeine Missstimmung. Wirklich habe ich Berndeutsch gesehen, Grindweg. Und so haben wir den Tanz aufgenommen. Und nachher kommt die Aufnahme, Leiter und sagt, der Tanz ist gut. Haben wir einen Titel? Hat er schon gewusst, dass die Titel meistens gerade in Nordaustell geboren werden? Dann sage ich nicht, bis dahin nicht. Wenn ich nicht so ein Geheimen Grindweg hätte, so kämen wir auch etwas in Sinn. Ja, gut, wie heisst Grindwehschottisch.
2: Genau das Stückchen haben sich die Stilser Buben für die 60. Ausgabe vom traditionellen Bündner Ländlerkapellentreffen zu Langquart im Januar 2026 ausgesucht. Die Familienformation aus dem Prättigau ist seit mehr als 40 Jahren zusammen unterwegs. Sie spielt im typischen Bündner Stil mit zwei Bläser, zwei Örgeli und Kontrabass. Und so ist der Grindweh-Schottisch für uns jetzt fast so etwas wie ein multikulturelles Erlebnis. Eine Berner Oberländer-Komposition mit dem Titel von einem Basler Aufnahmeleiter, der von einer Bündner Kapelle interpretiert wird.

Die Ländlerkapelle, die Stelzer Buben aus dem Prättigau. Und wie hat er gesagt, mein Kollege Ueli Stump, eine richtig schöne multikulturelle Aufnahme, wo wir da, oder ein Erlebnis, das wir haben können hören, mit dem Berner Oberländer Komponist, eben dem Lorenz Giovanelli, Basler Aufnahmeleiter und der Bündner Ländlerkapelle, der Stelzer Buben. Das alles, das können Sie hier entdecken und erleben bei uns in POTS Musik, hier auf der SRF Musikwelle. Wo wir jetzt auch noch richtig gut uns noch 3 Minuten Strichmusik-Dobler von Wiesbad gönnend mit Leuchtkäferchens stell dich ein. Bis zu der Nachrichten.

0: Wir schauen nicht nur zurück auf Aufnahmen, die wir schon gemacht haben, sondern wir spielen auch ganz neue Stücke wie das hier jetzt. Leuchtkäferchens, stell dich ein mit der Strichmusik Dobler.
1: Die Nachrichten von SRF um 3 mit Sandro Peter. 3 Tage lang sollen keine Drohnen und Raketen in Kiew einschlagen, während des Besuchs einer US-Delegation in der ukrainischen Hauptstadt. Das hat der russische Machthaber Wladimir Putin angeordnet, wie die staatliche Nachrichtenagentur TASS berichtet. Die Angriffspause gelte ab morgen. Putin empfängt heute in Moskau den US-Sondergesandten Steve Witkoff und den Schwiegersohn von US-Präsident Donald Trump, Jared Kushner. Die Ukraine hatte zugesagt, wegen dieses Besuchs den russischen Luftraum 3 Tage lang nicht zu gefährden. Nach dem Besuch in Moskau wird die US-Delegation morgen erstmals zu Gesprächen in Kiew erwartet. Es handelt sich dabei um Gespräche über ein mögliches Ende des russischen Angriffskrieges. Seit Anfang Jahr müssen Ärztinnen und Ärzte anders abrechnen. Es gelten neue Tarife. Nun zeigt sich, mehrere Gruppen von spezialisierten Ärztinnen und Ärzte verdienen damit mehr und nicht weniger, wie das erwartet worden war. Das sagt Saskia Schenker, die Direktorin des Krankenkassenverbandes PrioSwiss in der Samstagsrundschau.
2: Auch wir sehen in den Daten, dass gewisse Spezialbereiche überschiessen, zum Beispiel die Augen, Ärztinnen und Ärzte und auch, wo unter dem Radar fliegen, Dermatologinnen und Dermatologen.
1: Ein möglicher Grund sei, dass in der Tarifstruktur etwas nicht stimme, was dann korrigiert werden müsste. Einige Ärztinnen und Ärzte ließen aber auch Patientinnen und Patienten zu häufig in die Praxis kommen, um mehr zu verdienen, so Schenker. In solchen Fällen würden die Versicherer Geld zurückfordern in der Betrugsbekämpfung. Mit den neuen Tarifen sollte eigentlich das Lohngefälle kleiner werden zwischen spezialisierten Ärztinnen und Ärzten einerseits und Hausärztinnen und Ärzten andererseits. Die österreichische Schauspielerin Ernie Mangold ist gestorben, im Alter von 99 Jahren. Das bestätigt ihr Agent gegenüber Medien. Mangold stand bis im hohen Alter vor der Kamera und auf der Bühne. Sie spielte in diversen Theaterproduktionen und war insgesamt in zahlreichen Rollen im Fernsehen und Kino zu sehen. Dazu zählen mehrere Tatortfolgen oder Serien wie «Der Alte» oder «Der Bulle von Tölz». 2015 erhielt sie den österreichischen Filmpreis für ihre Rolle im Film «Der letzte Tanz». Und noch eine Meldung vom Radsport. Der Slowene Tadej Pogacar beendet seine Saison vorzeitig. Das teilt sein Team mit. Pogacar ist vor einer Woche bei der Spanien-Rundfahrt Vuelta gestürzt und hat sich verletzt. Nun wolle er sich vollständig auf seine Genesung konzentrieren. Damit verpasst Pogacar das WM-Straßenrennen, die Lombardei-Rundfahrt und die Rad-Europameisterschaft. Der Blick aufs Wetter. Am Nachmittag hat es immer weniger Wolken. Morgen wird es meist sonnig. Die Höchstwerte erreichen jeweils rund 27 Grad. Das waren Nachrichten von Radio SRF. Verantwortlich Patrick Walter.
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0: Es ist ein wunderbarer Nachmittag so zum Arbeiten, muss ich sagen. Mit einem Ohr und Auge ein bisschen den Kirchberger schwingend verfolgen und das andere richtig gute Schweizer Volksmusik geniessen hier mit dem POTS Musik auf der SRF Musikwelle. Und es geht uns so langsam in die richtig entscheidende Phase. Und wir gehen musikalisch gleich in den Sackmelring mit der Kapelle Röbi Odermatt und Edi Walima. Und mit einem richtig schönen passenden Ländler, den wir ihnen bereit haben. Schwinger schaffet Ringer. Und kleinen Überblick aus dem Nordwestschweizer Schwingerverband, der Nick Alpiger, aus dem Nordostschweizer Schwingerverband, Armen Orlik, Samuel Giger und aus dem Berner Kantonalen Schwingerverband, der Michael Moser und aus dem Innerschweizer Schwingerverband, der Marcel Bieri. Die alle miteinander, die fünf, die haben gleich viele Punkte nach diesen vier Gängen, 38, 50. Und jetzt wollen wir schauen, was der fünfte Gang denn für Entscheidungen und vor allem auch für Paarungen herbringt. Einen ganz schönen, guten Nachmittag an dem Samstag wünsche ich Ihnen. Die Garden Trip.

Nataschen und Maruschka, Monet zusammen mit dem Luzerner Mundartsänger Kunz. Heute ist Tanzi. Und das betrifft sicher auch all die, die hier an dem Kirchberg schwingend sind. Die machen wahrscheinlich heute auch noch ein bisschen Fest und tanzen. Unter anderem mit dem René Bisang oder auch mit dem Stefan Ross beispielsweise. Und jetzt ist mir gerade ein Krott in den Hals geschlüpft. Und ich glaube, wir machen einfach am besten Musik und dann erzähle ich, was ich am Wellen sage.

Kapelle Ilgauer Gruß haben wir da gelost. Und jetzt kommen wir zu dem, was ich eigentlich noch sagen wollte, heute Abend. Vielleicht haben Sie ja noch nichts vor und Sie haben Lust, am 4. vor 7. zum ein bisschen Fernsehen zu schauen. Gute Jazzrunde, dann kommt ja traditionell auf SRF 1 im Fernsehen der Samstag Jazz seit Jahrzehnten. Ein fester Bestandteil vom Schweizer Fernsehen. Und heute Abend, da sorgen zehn Rückenfäger für musikalische Umrahmung von dieser Sendung. Und es ist ja nicht das erste Mal, dass die zehn Rückenfäger im Fernsehen sind, bei dem Samstagjazz mit dabei sind. Die Formation vom Bodensee, die ist bekannt für ihre frische, bodenständige Volksmusik mit ganz viel Schwung und auch recht viel Humor. Und sie gehen ganz gerne eigene Wege, schreiben ihre eigenen Titel selber und bringen auch immer wieder mal ein Schmunzeln ins Publikum. Für den Samstagjazz heute Abend, da haben sie sich vielleicht einen anderen Titel überlegt. Bin ich mir sicher, dass das nicht der ist, den wir jetzt hören werden. Aber weil jetzt gerade noch so spannend vor dem fünften Gang, dass Kirchberger Schwinget so richtig schön Fahrt aufgenommen hat, der Kirchberg Schwinget, hören wir doch von den Seeruckenfäger. Schwingen ist unser Ding. Und schauen können sie am Viertel vor sieben im Fernsehen heute Abend. Ja.

0: Schweizer Örgeli-Quartett Echo vom Hüttnersee mit verrückten Hühner haben wir auch gelöst, kurz vor der halben Vier auf der SRF Musikwelle. Ja, und alle zwei Jahre, da gibt's in der Schweizer Blaskapellen-Szene so richtig schön einen Höhepunkt und auf den steuern wir jetzt richtig steil zu.
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0: In dem Jahr da treffen sie sich im Entlebuch im wunderschönen Schüpfheim. Und dort gibt es das Jahr ein Wettspiel wiederum. 47 Blaskapellen, die mitmachen und wollen wissen, welche Formation denn die beste ist. Rund die Hälfte, also gut 20 Formationen, stellen sich dem Wettkampf und das OK-Mitglied Ruth Müller, sie erklärt, wieso da nicht alle mitmachen.
2: Der Aufwand ist einfach sehr hoch, das Niveau ist sehr hoch, die Besetzung muss stimmen und es sind nicht alle Musikanten und Musikantinnen gewillt, so einen grossen Aufwand zu betreiben. Viele machen einfach aus Freude die Musik.
3: Also heisst es quasi, wenn man sich bewerten lässt, muss man automatisch mehr investieren? Noch?
2: Ja, ganz sicher. Also in den freien Konzerten ist ganz eine ganz andere Atmosphäre. Dort ist Festwirtschaft. Tisch und Bank, es wird serviert, es wird gegessen. Und bei den Wettspielen ist Konzertbestuhlung und ist Ruhe. Also es ist ganz eine ganz andere Atmosphäre.
0: Und dementsprechend interessant ist es dann aber auch für Zuhörerinnen und Zuhörer, um an das Schweizerische Blaskapellentreffen zu gehen. Man kann die besten Formationen während dem Wettspiel bei Höchstleistungen hören und nachher dann aber ganz gemütlich und entspannt noch viel Blaskapellenmusik geniessen und einfach Freude haben daran. Ein Vorgeschmack bieten wir hier von der SRF Musikwelle morgen, am Sonntag. Da ist nämlich Ruth Müller und ihr OK-Präsident, der Hans-Peter Staub, zu Gast bei meinem Kollegen Dani Häusler im SRF Musikwelle Brunch. Wie immer ab den 11 Uhr am Sonntagmittag oder, wenn es Ihnen besser geht, am Abend, dann ab den 8 Uhr in der Wiederholung. Und sicher auch später online auf srfmusikwelle.ch. Zu schlagen gilt das Jahr übrigens die Blaskapelle Lublaska. Die haben die letzten drei Wettspiele allesamt gewonnen. Und wenn die gut spielen, wie gut dass die spielen auch, hören wir jetzt. Da hören wir die Blaskapelle Lublaska mit der Rudi Polka bei uns hier im Potsmusik auf der SRF Musikwelle. Musik

0: Blaskapelle Lublaska und die Rudi Polke am Rudi Knoss zum 60. Geburtstag damals gewidmet vom Benno Peter das Stück komponiert. Und Sie, haben wir gehört, Sie sind das Maß aller Dinge, die Blaskapelle Lublaska, wo es den Schlag gibt in einer Woche am 11. Nämlich geht es los, das wunderbare schweizerische Blaskapellentreffen, das Schöpfheim vom 11. bis am 13. Und wir da natürlich auf der SRF Musikwelle, tun Sie ganz gerne in der Woche schon darauf einstimmen, beispielsweise auch am Montagnachmittag nach der 1. Auch natürlich mit Biosphäre, Entlebuch, was das ganze UNESCO-Label alles auch so mit sich trägt.
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0: Sind wir bereit für ein Jodellied, ein Schätzeli, so heisst das Stück. Und das Jodelduett Küttel Nützli hören wir, wo es vorträgt. Und was Sie gerade noch für einen volksmusikalischen Gruß sich wünschen, was für einen Musiktitel in den Samstagnachmittag rein, das können Sie jetzt. Wir sagen direkt gerade am Telefon auf Nummer 0848 531 531.

0: So tönt ein Gruß aus den Bergen. Ein Marsch, den wir gehört haben mit der Ländlerkapelle Grischard. Und der Titel ist auf der CD drauf. Die heisst «Musik aus dem Dom Leschk». Die Ländlerkapelle Grischard, die haben ein paar Musikanten aus dem Dom Leschk in Graubünden gegründet. Und dann hat es eine gute Unterstützung vom Komponist, von Daniel Pfeiffer. Und so haben sie ein paar erste Stücke als Ländlerkapelle Grischard eben auch auf einer CD aufnehmen.
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0: Und jetzt dürfen wir einen Feriengruß entgegennehmen oder respektive in die Ferien rein jemanden ein bisschen stören oder begleiten. Das ist Lara Gebs. Und Lara, erzähl mal einen schönen guten Nachmittag. Wo bist du gerade in der Ferien?
2: Schönen guten Nachmittag. Also jetzt sind wir gerade im Ferien. Das ist gerade mein Hund. Wir sind gerade im Sedan Plaza, schön, mit schöner Aussicht am uns erholen und geniessen.
3: Ahoi zusammen!
0: Wer haben wir da noch gerade, wo hinten dran heulen?
2: Das ist mein Mann, der da frisch fröhlich am Bier trinken ist und grüßt durch.
0: Ja, wir haben in der Ferien, da darf man sich auch gut gehen lassen, oder?
2: Ja, sicher.
0: Ihr seid eigentlich in Kirchberg daheim und dort haben wir heute am Nachmittag ja einiges, was wir am Fernsehen bestaunen und schauen können, respektive schon seit dem Morgen um 8 Uhr mit der Kirchberger schwingend, wo im Gang ist. Du verfolgst es auch, hast du gesagt, Lara. Erzähl mal ein bisschen, was ist die Faszination für dich von diesem Sport?
2: Also ich finde es eigentlich ich finde es auf die eine Art schön, wie sie sich da umrühren. Und ich finde es erstaunlich, dass es nicht mehr Verletzungen gibt oder schwere Verletzungen. Wenn man einmal sieht, wie sie sich dort die Luft durchrühren, dann ist das erstaunlich.
0: Wow, gell? Wirklich? Und wie es jemand die Knie verdreht oder auch die Schultern, wo du denkst, oh nein, wie ist das noch möglich? Und auch gleich, trotz diesen korpulenteren Körper, sag jetzt mal, sicher sind es auch muskulös, aber wie beweglich da die Männer noch sind, das staune ich dann doch auch wieder.
2: Ja, das stimmt wirklich.
0: Das ist eine richtige Faszination. Gibt es jemanden, Lara Gibbs, wo du speziell rumdrückst?
2: Ja, natürlich der Orlik ist doch ein guter.
0: Ach, der Orlik ist doch ein guter, ja. Das kann man ganz und klar so sagen. Und überhaupt läuft es ja für den Nordostschweizer Schwingerverband richtig gut, weil es hat vorher gerade der Samuel Giger eine Szene gestellt und ist jetzt natürlich richtig schön in Führung gegangen. Und wir sehen dann noch den Armon Orlik, wie er schwingt gegen den Marcel Bieri. Das wird also eine ganz spannende 50-Gang-Paarung. Wollen wir schauen? Drücken wir die Daumen, auch voran, dass alle gesund bleiben. Und liebe Lara, für dich spielen wir «Goodbye, my love». Und das in einer ganz speziellen Version. Das ist nämlich mit der Mireille Mathieu und dem Peter Alexander. Nicht mehr ein Wunder, warum genau diese Version und für wer?
2: Also ich finde es eigentlich sehr eine schöne Version. Und die läuft mir dann ziemlich lang wieder nach, wenn ich sie wieder gehört habe. Und das finde ich noch schön. Und ich tun das wünsche für meinen Mann, den Marcel. Und für den Herr und Frau Westerlacken von Kilchberg. Und für die Familie Hotz in Hallau.
0: Und ist noch jemand? Hat der Marcel noch
2: jemand? Hans Gebs noch.
0: Ei, so, dann haben wir jetzt den Hans Gebs auch noch. Dann liebe Grüße an Marcel und dir natürlich, Lara. Geniessen eures wunderbaren Ferienwochenende im Sedanplasen und lasst es euch richtig schön gut gehen. Danke vielmals.
2: Das machen wir, ja. Danke vielmals.
0: Tschüss, Lara.
2: Und einen schönen Tag, alle. Ade, merci.

Ein herrlicher Schlager, wunderbares Duett, das sich dort Lara Gebs gewünscht hat in den Samstagnachmittag rein mit dem Peter Alexander und der Mireille Mathieu. Und wenn Sie genau auch so einen Titel haben, den Sie auch gerne hören, dann Schlager, Country-Musik oder sonst etwas, das vielleicht eher weniger am Radio kommt, dann wünschen Sie sich doch genau diesen Musiktitel für morgen Nachmittag nach den 2 bis am 5. Sie können den Wunsch draufschwätzen auf die Telefonnummer hier 0848 086 086 für unseres Wünscht ihr was? 3 Stunden lang am Sonntagnachmittag morgen dann mit meiner Kollegin aus dem Friburgischen, mit der Pia Kässer. Darauf schwätzen. Ihren Wunschtitel könnt ihr auf Nummer 0848 086 086. Und ein Bauer aus dem Avers, das Hochtal in Graubünden, das ist ein Afner-Bauer. Und wenn der Afner-Bauer einmal eine Reise tut, dann ist das wahrscheinlich etwas sehr, sehr Aufregendes. Kein Wunder, hat darum Kapelle Oberalp einmal einen Titel gemacht, also respektive der Arno Jeli, der Afner-Bauer in Singapur.

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0: Swiss Landler Gamblers mit einem ganz bekannten Stück von Carlo Brunner komponiert. Der Waldvogelschott ist so und jetzt ist es draussen. Pieri Marcel in der Schweizer Schwingerverband trifft auf den Giger Samuel Nordostschweizer Schwingerverband. Das ist der Schlussgang vom Kirchberger Schwingentür. Hey, mutig mit einem Schlunk hat er zu Boden der Marcel Pieri, der König, der Armon Orlik und steht jetzt also im Schlussgang. Spannender Nachmittag. Und wir wissen natürlich immer noch nicht, wie das er denn auch ausgeht.
1: Die Nachrichten von SRF um 4 mit Sandro Peter. 3 Tage lang sollen keine Drohnen und Raketen in Kiew einschlagen, während des Besuchs einer US-Delegation in der ukrainischen Hauptstadt. Das hat der russische Machthaber Wladimir Putin angeordnet, wie die staatliche Nachrichtenagentur TASS berichtet. Die Angriffspause gelte ab morgen. Putin empfängt heute in Moskau den US-Sondergesandten Steve Witkoff und den Schwiegersohn von US-Präsident Donald Trump, Jared Kushner. Die Ukraine hatte zugesagt, wegen dieses Besuchs den russischen Luftraum 3 Tage lang nicht zu gefährden. Nach dem Besuch in Moskau wird die US-Delegation morgen erstmals zu Gesprächen in Kiew erwartet. In Griechenland ist ein Militärflugzeug abgestürzt, an einer Flugshow in der Nähe von Athen. Was mit den beiden Piloten passiert ist, ist laut griechischen Medien unklar. Und ob es unter den Zuschauerinnen und Zuschauern Verletzte gibt, ist ebenfalls noch unklar. Auch weshalb das Flugzeug vom Typ F-4 Phantom abgestürzt ist, ist nicht bekannt. Der Absturz des Militärflugzeugs hat am Boden ein Feuer ausgelöst. Für die Bekämpfung sind mehrere Löschflugzeuge und Helikopter sowie Feuerwehrleute am Boden im Einsatz. 2 Meldungen in Kürze. Vermummte Demonstrierende haben am Morgen die Zufahrt zum englischen Hafen Dover blockiert, um gegen illegale Migration über den Ärmelkanal zu protestieren. Bilder zeigen Dutzende schwarz gekleidete und maskierte Personen. Die britische Regierung hat den Protest kritisiert. Es sei mehr als nur eine friedliche Demonstration. Die österreichische Schauspielerin Ernie Mangold ist gestorben im Alter von 99 Jahren. Das bestätigt ihr Agent gegenüber Medien. Mangold spielte in diversen Theaterproduktionen und war in zahlreichen Rollen im Fernsehen und Kino zu sehen. 2015 erhielt sie den österreichischen Filmpreis für ihre Rolle im Film «Der letzte Tanz». Das Wetter. Heute hat es immer weniger Wolken. Morgen wird es meist sonnig. Die Höchstwerte erreichen jeweils rund 27 Grad. Das waren Nachrichten von Radio SRF. Verantwortlich Patrick Walter.
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0: Ein ganz guten Samstagnachmittag hier mit uns. Durchziehen wir noch mit Judith und Mel und ganze Haufen abwechslungsreicher Musik. Da haben wir zum Beispiel Texas Tornadoes. Who were you thinking of? Die Tornadoes, die wehen richtig und mischeln hier auf, den Samstagnachmittag. Oder auch die Kapelle Rönnewicki. Stöckstich, Weiss, der Schottisch, den haben wir Ihnen parat. Oder eben alles wird gut mit Judith und Mel. Und Ricardo Treppe begleitet sie noch bis am 6. Ganz einen guten Nachmittag wünsche ich.

ja, nicht zu viel nachdenken und nicht zu viel müssen studieren an so einem Samstagnachmittag, sondern eben genau die Gedanken einfach mal ziehen lassen. Und wenn es irgendwas wie geht, eben nicht studieren, nicht grübeln, sondern einfach ein bisschen die Musik hören, die wir Ihnen hier präsentieren auf der SRF Musikwelle. Und da haben wir jetzt eine von den ganz grossen Schlagerstimmen von Schweden parat, nämlich Ziff Malmquist. Sie ist in Landskrona im Süden von Schweden aufgewachsen und in den 1960er Jahren, da ist sie dann auch im deutschen Sprachraum zum Star geworden. Auch wegen ihrer fröhlichen, sympathischen Art und einer wunderbaren, klaren Stimme, die sie hat. Für Schweden, für Deutschland und auch sogar für Luxemburg hat sie am Eurovision Song Contest teilgenommen. Etwas, wo bis heute eigentlich kaum jemand geschafft hat, gerade für drei verschiedene Länder. Ja, und jetzt nimmt uns Ziff Malmquist auf Wien mit. Augustin. Der Titel von ihr, der erinnert an die Legende vom lieben Augustin. Der Wiener Spielmann, der soll ja während der grossen Pest im 17. Jahrhundert betrunken in ein Massengrab reingehauen worden sein und am anderen Morgen aber putzmunter wieder rausgestiegen sein. Ja, und darum kennt man bis heute sein Lied «O, du lieber Augustin, alles ist hin». Da ist Ziff Malmquist mit Augustin.

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0: Habsburger Musikanten, die Habsburg Musikanten, die haben uns den Marsch gespielt. Heute ist ein schöner Tag und ich hoffe, Sie können da mit einstimmen und richtig, richtig sich freuen an dem Samstagnachmittag, wo es gut meint mit Ihnen und Sie irgendetwas Schönes erlebt haben oder jetzt noch gerade vielleicht der Fernseher einstellen sind, ein bisschen schwingen schauen oder sich sonst irgendetwas noch vorhaben heute am Abend. Was Sie morgen könnten machen, das können wir Ihnen ja, vielleicht einen Anstoß geben, eine Idee geben. Vielleicht auch etwas, was Sie mit dem Enkeli könnten machen.
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0: Es heisst morgen nämlich wieder Reiseziel Museum. In der Ostschweiz, im Fürstentum Liechtenstein und auch im Vorarlberg, da öffnen 57 Museen Türen für einen ganz besonderen Familientag. Für gerade mal nur 1 Franken pro Person können Kinder und Erwachsene Museen entdecken und viele haben sogar extra ein Programm vorbereitet für den Tag. Im Inatura Museum zu Dornbirn, da kann man beispielsweise ein eigenes Windrad bauen, im Kunstmuseum Liechtenstein selber gerade zum Pinsel greifen oder im Museum zu Heide in ein Biedermeier-Kostüm oder in Kleiderschlüpfen aus selberer Zeit und ein Erinnerungsfoto machen. Und noch ein Plus gibt es zusätzlich. Wer sich den Museumspass online abladet oder im ersten Museum einfach gekauft, der kann sogar gratis mit dem ÖV vom Museum zu Museum fahren, quer durch alle 3 Länder durch. Sie finden alle Informationen auf der Webseite reiseziel-museum.ch.
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0: Mit der Idee für eine Fahrt ins Blaue, quasi für Museum zum Museum entdecken, von Museen zu Museen in der Ostschweiz und im Fürstentum Liechtenstein und im Vorarlberg. Und eine Fahrt ins Blaue musikalisch machen wir jetzt mit dem Adriano Celentano.

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Dankeschön. Ein beliebter Titel, einmal mit einem Tanzorchester da bei uns auf der SRF Musikwelle, mit Erwin Lehn und seinem Südfunk-Tanzorchester. Das hört man da bei uns auf der SRF Musikwelle. Und wir haben heute, natürlich an dem 5. September, auch noch einen richtig schönen, besonderen Gedenktag. Vor 80 Jahren nämlich. Vor 80 Jahren kam ein Bub auf die Welt, der später zu den grössten Bühnenpersönlichkeiten der Musikgeschichte hat sollen gehören. Geboren worden ist er auf der Insel Sansibar, vor der Ostküste von Afrika. Es war eine Welt voller Sonne, voller Palmen und voller Gewürz. Und doch hat sein Leben schon früh ganz eine andere Richtung genommen. Der Farok Bulsara, von dem schwätze ich. Aus ihm ist später der Freddie Mercury geworden. Vor 80 Jahren, am 5. September 1946, da ist der Bub auf die Welt gekommen, der Musikgeschichte geschrieben hat. Und mit 8, da ist der Farok ins Internat auf Indien gekommen. Und dort hat sich dann schon früh gezeigt, wie musikalisch er ist. Er hat Klavierunterricht gehabt. Und in der Schule hat er seine erste Band gegründet. Und die hat passenderweise The Hectics geheissen. Ja, und sportlich war er auch sehr. Er hat auch gerne Tischtennis gespielt und ist als flinker Sprinter bekannt, der Farok. Ja, und nach politischer Unruhe in Zanzibar, da ist dann seine ganze Familie Mitte der 1960er Jahre auf England ausgewandert. Und dort hat der Farok Grafik und Design studiert. Und aus einem eher schüchen jungen Mann, da hat sich langsam der Freddie Mercury entwickelt. Mit seinem unverwechselbaren Stil, mit seinem riesigen Stimmumfang und mit seinem Charisma, da hat er ja zusammen mit Queen Musikgeschichte geschrieben. Lieder wie Bohemian Rhapsody, Somebody to Love oder We Are the Champions und unvergesslich auch natürlich das Duett mit der Montserrat Caballé, gerade hier bei uns auf der SRF Musikwelle, wo sie zusammen mit dem Freddie Mercury wunderbar glänzt. Und ein Titel, der jetzt kommt, macht das natürlich auch, ist so ein richtiger Klassiker. Und wir erinnern uns damit gerne zurück, wie vor 80 Jahren der Freddie Mercury auf die Welt gekommen ist und gratulierend musikalisch mit dem wunderschönen Solo-Hit «The Great Pretender», der Freddie Mercury.

The Great Pretender mit dem Freddie Mercury. Genau heute vor 80 Jahren, am 5. September 1946, ist er auf Sansibar zur Welt gekommen. Eine von der unverwechselbarsten Stimmen von Rockgeschichte, extravagant, charismatisch und bis heute unvergessen. Der Freddie Mercury, er ist nur 45 Jahre alt geworden. Gestorben ist er 1991 in London.

Melanie Payer aus Kärnten mit einer ganz schönen Nachricht da bei uns im Programm von der SRF Musikwelle. PS, ich liebe dich. Ja, das ist natürlich sicher etwas Wunderbares, wenn es einem nicht so gut geht, dass einem jemand sagt, hey, du bist wunderbar, ich habe dich so fest gerne. Und Tabletten für gute Laune, ja, selbst gibt es ja keine. Mal zumindest noch nicht. Aber der Uli Bodemann, der hat ein richtig gutes Rezept. Mit seinem ganz neuen Titel, da geht es nämlich darum, dass er verordnet dreimal täglich Volksmusik. Das ist eine richtig flotte Polke. Und da kommt Trompete, Bariton, Gitarre, Akkordeon und Gesang. Und das alles miteinander. Singen, spielen und musizieren und komponieren, das macht der Uli selber. Kompliment. Lassen wir uns überraschen, wie das denn das tönt, da, wie der Dr. Uli Bodemann uns da verordnet. Dreimal täglich Volksmusik. Wenn wir hören. Ich freue mich jetzt schon drauf.

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1: Die Nachrichten von SRF um 5 mit Sandro Peter. Erstmals reist eine US-Delegation in die ukrainische Hauptstadt Kiew. Russland kündigt einen vorübergehenden Stopp seiner Luftangriffe auf die Stadt an. Erneut Sabotage am Stromnetz. In Deutschland entschärfen die Behörden 12 Sprengsätze. Vor tausenden Zuschauerinnen und Zuschauern in Griechenland stürzt ein Militärflugzeug an einer Flugshow ab. Und das Wetter? Morgen wird es meist sonnig und es gibt bis zu 27 Grad. 3 Tage lang sollen keine Drohnen und Raketen in Kiew einschlagen. Das hat der russische Machthaber Wladimir Putin angeordnet, wie die staatliche Nachrichtenagentur TASS berichtet. Die Angriffspause gelte ab morgen. Auch die Ukraine hat zugesagt, die russische Hauptstadt Moskau während 3 Tagen nicht anzugreifen. Hintergrund ist der Besuch einer US-Delegation in Moskau und dann in Kiew. Stefan Lag von der ARD berichtet.
2: Die US-Sondergesandten Steve Witkoff und Jared Kushner sind zu Gesprächen mit Kreml-Chef Wladimir Putin in Moskau eingetroffen. US-Präsident Donald Trump hatte vor der Reise einen neuen Anlauf zur Beendigung des Ukraine-Kriegs angekündigt, ohne jedoch Einzelheiten zu nennen. Nach einer längeren Phase ohne größere Fortschritte wollen die USA ihre Vermittlungsbemühungen zwischen Russland und der Ukraine nun wieder intensivieren. Nach Angaben Trumps reisen die beiden Unterhändler mit einem Vorschlag zur Beendigung des Krieges zunächst nach Moskau und anschließend weiter nach Kiew. Damit würden sie erstmals auch die ukrainische Hauptstadt besuchen. Der Besuch in Kiew ist nach bisherigen Planungen für morgen vorgesehen. Der Kreml dämpfte bereits im Vorfeld die Erwartungen. Peskow betonte, es gebe derzeit keine grundsätzlich neuen Ansätze für ein Ende des Krieges. Russland hält weiterhin an seinen zentralen Forderungen fest. Dazu gehört die Anerkennung der Annexion der Regionen Luhansk, Donetsk, Saporischschja und Cherson, einschließlich der Gebiete, die Moskau derzeit nicht vollständig kontrolliert. Die Ukraine lehnt dies ab und fordert als Voraussetzung für Verhandlungen einen sofortigen Waffenstillstand. Russland weist diese Forderung bislang zurück.
1: Erneut ist das Stromnetz in Deutschland offenbar Ziel von Sabotageakten geworden. Nach Vorfällen in Nordrhein-Westfalen und Brandenburg wurde die Polizei auch in Sachsen fündig. Sie fand dort insgesamt 12 Sprengsätze an Stromleitungen, wie sie mitteilt. Diese seien selbst hergestellt worden. Spezialisten hätten sie entschärft. Die deutsche Polizei fahndet seit gestern nach einem Mann, der möglicherweise für die Sabotageversuche verantwortlich ist. Der 48-Jährige hat laut den Behörden ein Bekennerschreiben verfasst, in dem er sich zum Kampf gegen fossile Energieträger bekennt. In den von den Sabotageangriffen betroffenen Regionen wird Braunkohle abgebaut. In Griechenland ist ein Militärflugzeug abgestürzt, an einer Flugshow in der Nähe von Athen. Was mit den beiden Piloten passiert ist, ist laut griechischen Medien unklar. Und ob es unter den Zuschauerinnen und Zuschauern Verletzte gibt, ist ebenfalls noch unklar. Auch weshalb das Flugzeug vom Typ F-4 Phantom abgestürzt ist, ist nicht bekannt. Der Absturz des Militärflugzeugs hat am Boden ein Feuer ausgelöst. Für die Bekämpfung sind mehrere Löschflugzeuge und Helikopter sowie Feuerwehrleute am Boden im Einsatz. Weiter mit Kurzmeldungen. Die USA haben nach eigenen Angaben 3 iranische Öltanker angegriffen und lahmgelegt. Dies als Reaktion auf mehrere iranische Angriffe. Die iranischen Revolutionsgarden sollen zuvor 2 US-Kriegsschiffe mit Raketen beschossen haben. Vermummte Demonstrierende haben am Morgen die Zufahrt zum englischen Hafen Dover blockiert, um gegen illegale Migration über den Ärmelkanal zu protestieren. Bilder zeigen Dutzende schwarz gekleidete und maskierte Personen. Die britische Regierung hat den Protest kritisiert, es sei mehr als nur eine friedliche Demonstration. Die österreichische Schauspielerin Ernie Mangold ist gestorben, im Alter von 99 Jahren. Das bestätigt ihr Agent gegenüber Medien. Mangold stand bis im hohen Alter vor der Kamera und auf der Bühne. Sie spielte in diversen Theaterproduktionen und war insgesamt in zahlreichen Rollen im Fernsehen und im Kino zu sehen. Dazu zählen mehrere Tatortfolgen oder Serien wie «Der Alte» oder «Der Bulle vom Tölz». 2015 erhielt sie den österreichischen Filmpreis für ihre Rolle im Film «Der letzte Tanz». Der Blick aufs Wetter. Morgen wird es meist sonnig. Im Mittelland sinken die Temperaturen in der Nacht bis auf 13 Grad. Am Nachmittag gibt es dann bis zu 27 Grad. Im Tessin gibt es rund 30 Grad. Das waren Nachrichten von Radio SRF. Verantwortlich Patrick Walter.
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4: Da gibt es immer so Überraschungen. Unsere Musikredaktion die stellt ja die Musiktitel zusammen aus einem Fundus von über 55'000 Titeln. Dann wird das richtig schön zusammen aufbearbeitet. Und es ist immer spannend, mit welchem Titel gehen wir in die neue Stunde. Und vielleicht hat ja dort der gute Kollege, der das zusammengestellt hat, gerade ein bisschen Hunger gehabt und denkt, ja, das geht wahrscheinlich der Trepp so nach der 5 am Samstagnachmittag etwa ähnlich. Und hat darum mir jetzt hier ins Programm für uns alle eine Servele parat gemacht. Ja, und da klingelt es wahrscheinlich schon bei der einen oder anderen. Wir hören der Stefan Ross mit a Servele. Weil was braucht ein rechter Schweizer Mann? Voilà. So hören wir jetzt gerade vom Stefan Ross. Und wenn Sie den auch ungern live gesehen und sich anstecken von seiner guten Stimmung auf der Bühne, die er verbreiten kann, dann können Sie heute Abend noch ans Kirchberger schwingen. Dort im Festzelt, dort treten er nämlich auf, nach der Szene, der Stefan Ross live zum Erleben. Servela, servela. Schönen guten Samstagabend wünsche ich. Brigade Treff.

Frühlibach, Musikanten hier bei uns auf der SRF Musikwelle mit Musikantenherzen. Eine wunderbare Polka. Und währenddem, dass wir gemütlich hier Musik gelost haben, ist in Kirchberg etwas richtig Grosses passiert. All 6 Jahre ist ja dort der Kirchberg schwingend. Und jetzt wissen wir den Sieger vom Jahr 2026. Das ist nämlich der Thurgauer vom Nordostschweizerischen Schwingerverband, der gewonnen hat, der Samuel Giger, der tatsächlich gegen den Edlin Bacher, gegen den Zuger vom Innerschweizer Schwingerverband, gegen den Marcel Bieri hier mag gewinnen. Und nach dem Unspunnen, also tatsächlich auch die Kirchberger, der Kirchberger schwingend gewinnt. Herzliche Glückwünsche, herzliche Gratulation natürlich dazu und all denen, die das ein bisschen verfolgt haben und die eben auch ein Musikantenherz haben, aber vor allem auch ein Schwingerherz, lassen wir doch jetzt noch der Christoph Walter mit seiner Hymne erklingen. Mit den besten Grüße und Glückwünsche natürlich zum Nordostschweizer Schwingerverband und alle rundherum, die am Samuel Giger Daumen gedrückt haben.

Floyd Kramer mit «Don't get around much anymore». Und jetzt, wenn Sie auf die Uhr schauen, sehen Sie, nach der 20.05. Das ist ganz eine besondere Zeit hier bei uns auf der SRF Musikwelle. Da lassen wir die Kirchenglocken klingen. Und für heute machen wir das und den Sonntag einklingen lassen mit der Glocke von Enneda. Das ist eine richtige schöne Gemeinde, gerade Enneda im Glarnerland, gerade direkt gegenübergelegen vom Hauptort von Glarus. Die beiden trennt nur die Lind. Und über dem Dorf von Enneda, da erhebt sich markant der Schild, ein Berg, der das ganze Ortsbild auch richtig prägt. Im 18. Jahrhundert da erlebt Enneda einen regelrechten Aufschwung. Mit der Baumwollindustrie da ist Wohlstand ins Dorf gekommen. Vor allem der Handel hat floriert und einige von Enneda, die Handelshäuser, die sind dann darüber ab weit über die Schweiz raus tätig geworden. Später da hat sich Enneda zu einem bedeutenden Fabrikdorf entwickelt und bis heute prägend Industrie, stattliche Wohnhäuser und der ursprüngliche Dorfkern auch noch das Ortsbild. Vom damaligen Wohlstand, da schreibt auch noch die reformierte Kirche heute recht Geschichte. Sie ist 1774 eingeweiht worden. Im markanten, rund 50 Meter hohen Turm, da klingend seit dem 22. Januar 1905 das heutige fünfstimmige Glück, glüht alle von der Glockengüsserei Rütschi in Aarau. Ja, und hoffentlich verbreiten sie auch Glück, das fünfstimmige Glüht. Besonders die zweitgrößte Glocke, die trägt eine schöne Botschaft raus in die Welt. Darauf stehen nämlich die beiden Bibelworte: Einer ist euer Meister, Christus. Und auch noch: Lasset das Wort Gottes reichlich unter euch wohnen. Und genau die Glocke von Enneda im Kanton Glarus, die läutet uns jetzt der Sonntag.

Glocke von der Heimat haben wir gehört. Da bei uns auf der SRF Musikwelle von der reformierten Kirche von Eneda im Kanton Glarus. Und jetzt nach der halben Sechse, da ziehen wir noch weiter in den Abend rein mit neuer Musik von der Angela Nebauer und wir hören von ihrer Mia Bella Am.

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0: Ja, der darf natürlich an so einem Samstag Anfang September auch nicht fehlen und passt perfekt in die Jahreszeit rein. Von der Ländlerkapelle Grischuna, der Jägerschottisch, haben wir gehört. Am 3. ist sie ja in Graubünden losgegangen und wenn es mir recht ist, beispielsweise am 1. im Kanton Schweiz. Also die Jäger, die sind zünftig auf der Birsch und allen, die gerade am Losen sind, vielleicht ein Päuschen machen, weiterhin natürlich den Weidmannsheil.
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0: Ja, und das präsentiert uns heute Abend der Kollege von SRF Meteo, der Silvan Rauschen. Schönen guten Abend, Silvan.
2: Wunderschönen guten Abend, Ricarda.
0: Erzähl mal, jetzt, wenn ich so raus schaue, ist so ein Gemisch, dunkle Wolken, ein bisschen eine Sonne, die noch durchdrückt. Wo hätten wir denn können am längsten sonnen heute?
2: Heute ist das am besten gegangen in der Region Genf, im Wallis und im Tessin, also nicht um die Ecke. Weil an vielen Orten im Flachland sind die Wolken heute doch recht zäh geblieben. Am Abend immerhin langen es dann auch im Flachland an vielen Orten mal für sonnige Abschnitte und spätestens in der Nacht wird es dann meistens klar. Vor allem in den Alpentälern entstehen dann ein paar Nebel- und Hochnebelfelder und die lösen sich dann aber morgen im Verlauf vom Morgen ziemlich schnell wieder auf. In der meist klaren Nacht kühlt es ab auf etwa 14 bis 11 Grad. Eine Jacke ist darum am Morgen morgen keine schlechte Idee.
0: So richtig schön abkühlen. Ich glaube, das haben die Haufen gerne gehört. Das gibt einen guten Schlaf bei so kühleren Temperaturen. Wenn jetzt so wirst du weiter in den Sonntag reinziehen, wenn man dann auf den Nachmittagsspaziergang geht, braucht es dann eine Jacke, Silvan?
2: Die Jacke braucht es nicht mehr. Die zieht man dann nämlich morgen ziemlich schnell ab. Weil morgen ist einfach vom Morgen bis am Abend sonnig, abgesehen von diesen Hochnebel- und Nebelfeldern. Mit diesen vielen Sonnenstunden steigen die Temperaturen schnell an, bis auf 27 Grad am Nachmittag im Norden und in der Region Genf, im Wallis und im Tessin gibt es sogar einen Hitzetag mit bis zu 30 Grad. Mit hochsommerlichen Temperaturen geht es dann auch am Montag weiter, dann gibt es nämlich sogar verbreiteten Hitzetag, das heisst auch im Flachland im Norden. Und das ist dann höchstwahrscheinlich der letzte Hitzetag im Flachland das Jahr. Ich muss da jetzt aber noch dazu sagen, es ist dann am Montag nicht mehr einfach nur sonnig, es hat darum nämlich mehr Wolkenfelder, die dann sogar mal stellenweise einen Sprutz Regen bringen können.
0: Der Silvan Rausch, merci vielmals. Und das haben wir auch gerne zur Kenntnis genommen. Wahrscheinlich der letzte Hitzetag. Ich würde sagen, ist jetzt ja auch gut Anfang September, oder?
2: Genau.
0: Erzähl noch kurz unseren Hörerinnen und Hörern. Blubben haben wir gehört. Was ist das für ein Dialekt? Wo müssen wir die her tun? Wo kommst du her?
2: Ich komme aus dem Kanton Aargau her.
0: Okay, und von wo gerade genau?
2: Region Lenzburg, ein kleines Dörfchen neben Lenzburg.
0: Und jetzt will ich ganz offen wissen, welches kleines Dörfchen.
2: Hänschiken.
0: So haben wir es auch noch rausgebracht.
2: Ja.
0: Silvan Rausch von Hänschiken. Danke dir vielmals und ganz einen schönen Abend.
2: Merci, gleichfalls.
0: Danke.

0: Uff, apropos Pferd, da mit den Pfurnskerlen haben wir gehört, das lange goldene Pferd. Da bleiben wir doch gerade noch ein bisschen im Stall. Doch reiten, glaube ich, aus. Wir machen jetzt ein Pferd bereit für einen schönen, guten Samstagabend. Ausritt mit dem Lorne Green und Bonanza. Das haben wir nämlich noch vor der 6 für Sie. Und darüber ab in der Feierabendmusik, da ist mein Kollege Dani Häusler mit der Feierabendmusik dran. Und er geht heute gerade zum Einstieg mit uns allen in die schönen Bündner Berge. Und da hören wir eine Kapelle, die es schon seit 60 Jahren gibt und richtig gute, schöne Bündner Ländlermusik machen, nämlich die Ländlerkapelle Vadret. Die hat er sich ausgesucht, gerade für den Einstieg. Und ich freue mich zumindest mal auf diesen Titel drüber ab. Kommt noch ganz ein Haufen Gutes von überall her mit meinem Kollegen Dani Häusler. Volksmusik nach der 6 in unserer Feierabendmusik. Und jetzt kommen Sie richtig gut weiter durch den Samstagabend und gute Unterhaltung mit der SRF Musikwelle. Das wünsche ich Ihnen, der Ricarda Trepp.
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0: Die Nachrichten von SRF um 18 Uhr mit Dominik Rolli. Erneut ist das Stromnetz in Deutschland offenbar Ziel von Sabotageakten geworden. Nach Vorfällen in Nordrhein-Westfalen und Brandenburg wurde die Polizei auch in Sachsen fündig. Sie fand dort insgesamt 12 Sprengsätze an Stromleitungen, wie sie mitteilt. Diese seien selbst hergestellt worden, Spezialisten hätten sie entschärft. Die deutsche Polizei fahndet seit gestern nach einem Mann, der möglicherweise für die Sabotageversuche verantwortlich ist. Der 48-Jährige hat laut den Behörden ein Bekennerschreiben verfasst, in dem er sich zum Kampf gegen fossile Energieträger bekennt. In den von den Sabotageangriffen betroffenen Regionen wird Braunkohle abgebaut. Zu weiteren Meldungen aus dem Ausland. Die USA haben nach eigenen Angaben 3 iranische Öltanker angegriffen und lahmgelegt. Dies als Reaktion auf mehrere iranische Angriffe. Die iranischen Revolutionsgarden sollen zuvor 2 US-Kriegsschiffe mit Raketen beschossen haben. Und in Griechenland ist ein Militärflugzeug abgestürzt bei einer Flugshow in der Nähe von Athen. Dabei sind die beiden Piloten ums Leben gekommen, wie griechische Medien berichten. Über verletzte Zuschauerinnen und Zuschauer ist nichts bekannt. Zum Sportschwingen. Der Ostschweizer Samuel Giger gewinnt den 18. Kilchberger Schwinget. Im Schlussgang bodigte er den Innerschweizer Marcel Biri. Aus Kilchberg Sportredaktor Reto Wittmer.
1: Samuel Giger schreibt eine spezielle Geschichte, die beeindruckt. Der 28-jährige Thurgauer litt während den letzten 3 Monaten an einer Schulterverletzung, konnte kein Schwingfest bestreiten und gab ausgerechnet heute sein Comeback. Niemand wusste, wo Giger steht, er zeigte es heute, nämlich bei Höchstform. Er war fokussiert, verlor zwar zwischenzeitlich gegen den Berner Michael Ledermann, ließ sich aber nicht aus dem Konzept bringen. Wie zu seinen besten Zeiten marschierte Giger weiter, bodigte Michael Moser und dann im Schlussgang auch Marcel Bieri.
2: Da kann ich noch nicht in Wort fassen. Klar habe ich so oft hingeschafft, dass es genauso aufgeht wie heute. Aber eben im Sport hat man keine Garantie. Habe ich es möglichst gemacht und ja, heute war auch ein optimaler Tag gewesen, ja.
1: Nie hatte man den Eindruck, dass es Giger an Wettkampfpraxis fehlte. Nie zeigte er sich verunsichert, nie zeigte er sich angeschlagen. Und so beeindruckte er von A bis Z und ist mit diesem Triumph nach Karl Mehli erster zweiter Schwinger, der den Kilchberger zweimal gewinnen konnte.
0: Und das Wetter zum Schluss. Morgen ist es meist sonnig bei Höchstwerten um 27 Grad. Das waren Nachrichten von Radio SRF, verantwortlich Julia Kapaul-Velino.

Samstagabend nach der 6. Herzlich willkommen zu der Feierabendmusik. Mein Name ist Dani Häusler. In den schönen Bündner Bergen. Das ist der erste Titel, den wir heute Abend geniessen dürfen. Darboten von der Ländlerkapelle Fadret. Seit rund 60 Jahren gibt es diese Formation schon. Ein Grossteil der Musikanten gehört zu der Familie Ambühl aus Davos. Und bis so langer Zeit kann man sie ja fast schon mit den Bündner Bergen vergleichen. Gut, die steht noch etwas länger, mehr oder weniger unverändert da. Auf jeden Fall sind sie wunderschön und ich hoffe, ihr habt in diesem Sommer auch einmal den Weg dort gefunden. Wenn nicht, schafft ihr es vielleicht jetzt noch im Herbst. Inspirieren lassen könnt ihr euch jetzt durch Kapelle Fadret. Schön sind ihr dabei auf der SRF Musikwelle.

Das hat sie ausgemacht, Kapelle Gebrüder Baumgartner aus Burgdorf im Kanton Bern. Sie haben immer sehr dynamisch gespielt, haben also laut und leislich schön zelebriert. Auch Harmonien, die nicht gerade der Wasserleitung nachgehen, haben sie immer wieder in ihre Kompositionen eingebaut, wie da beim Ländler «Mir ist gleich», zum Beispiel im zweiten Teil. Und sie haben damit bewiesen, dass ihnen musikalisch eben gar nicht alles gleich war. Der Kurt Baumgartner hat klarinettelt und komponiert, sein Bruder Willi Sellig hat ihn sehr gefühlvoll an den Handorgeln begleitet. Aus nächste Stück kommt super gespielt und arrangiert her. Der Schottisch im Hof an der Hackbrettbar von Guido Neff, einem leider viel zu früh verstorbenen Hackbrettspieler und Komponist. Eine effektvolle und virtuose Nummer ist ihm da gelungen, mit zum Teil leicht ungewohnten Akkord drin, wo manchmal ein bisschen nach Country-Musik oder sogar fast ein bisschen bluesig tönt. Spielen tut Guido Neff zusammen mit seiner Familienkapelle im Jahr 2008. Da sind die Jungen, der Damian und Miriam an der Geige, Katrin am Cello und der Michael an der Bassgeige, auch wirklich noch jung gewesen.

«Es wott das Fraueli z'Märika». Eine wunderschöne Version, gesungen vom Sepp Trütsch, begleitet von der Emmy Thaler Hausmusik. Ich staune immer wieder, wie exotisch die Aufnahme eigentlich im Werk vom Sepp Trütsch daherkommt. Von ihm kennt man sonst ja vor allem Stimmungslieder in einem jeweils modernen Happy Sound. Beides hat ja absolut seine Berechtigung, aber ich würde sagen, die Aufnahme, die Sepp Trütsch 1977, also am Anfang von seiner Karriere gemacht hat, könnte noch die zeitloseste von allen sein. Wir gehen ins Tessin zu der Gruppo Mandolonistico Gandria. Sie spielen uns jetzt La Gavottina delle Bambole. Eine kleine Gavotte, das ist ein Tanz von einem Baby.

Eine geballte Ladung Musikalität auf einem Haufen, der Hackbrettler Christoph Pfändler und die Schwester Brunner, Christina am Cello und Evelyn am Kontrabass. Die drei kennen sich vom Musikstudium an der Hochschule Luzern und haben sich da zum Projekt Stalldrang zusammengefunden. Gespielt haben sie uns den Schottisch Alina vom Kapellmeister Pfändler. SRF Musikwelle, wir sind mitten in der Feierabendmusik, heute am Samstag, 5. September. Zum Hochsieg, so heisst der Marsch, den wir jetzt hören wollen. Das Stück hat der Berner Örgeli Plausch 2019 an ein Hochsieg von einem Musikkollegen als Überraschung mitgebracht. Extra für sie komponiert, und zwar gerade von zwei bekannten Komponisten aus der Reihe vom Berner Örgeli Plausch, einem Marcel Zumbrunn und einem Peter Grossen. Das muss ja gut kommen mit dem Hochsiegspaar.

Vacanze in Ticino, ja, da wird's einem doch grad warm ums Herz und man wünscht sich ins Tessin. Pedale, Pedalo fahren, Klasse essen und so Musik hören, grad wenn wir jetzt da gehört haben vom Toto Cavadini. Die Aufnahme ist relativ neu, sie kommt aus dem Jahr 2010. Um etwas ganz anderes geht's jetzt beim Stefan Schwarz und seiner Kapelle Schletti Schwarz. Die Grossmutter beim Doktor heisst seine Komposition und auch die Aufnahme ist einiges älter. Da gehen wir zurück ins Jahr 1992.

Weisst noch, komponiert vom Heinz Güller, interpretiert von seinem Jodelclub Oberburg. Wir haben Geburtstag, so heisst mein letztes Stück von der heutigen Feierabendmusik hier auf der SRF Musikwelle. Als Komponisten stehen zwei Personen dahinter, der Uli Weber und der Philipp Mettler. Der Philipp Mettler hat dann als Produzent auch die ganze Aufnahme gemacht, also nicht nur gemacht, sondern eigentlich auch alles gespielt. Ich meinte, bis auf die Handorgeln. Rausgekommen ist meiner Meinung nach ein tolles Märschli im typischen Innerschweizer Stil, dieser Art Ländlermusik, wo der Philipp Mettler herkommt und immer wieder gern auch etwas macht. Damit verabschiede ich mich für heute. Am Mikrofon war der Dani Häusler. Adieu miteinander.

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1: Radio SRF, Echo der Zeit mit Damian Rast. Diese Themen beschäftigen uns am Samstag, den 5. September. In Großbritannien wird der Parteitag von Reform UK von einer weiteren mutmaßlichen Spendenaffäre überschattet. Parteichef Nigel Farage setzt auf Angriff als Verteidigung. Die UNO propagiert eine neue Weltkarte, die korrekter sei als die bisherige. Korrekt gebe es nicht, sagt ETH-Kartograf Lorenz Horni.
2: Stellen Sie sich einmal vor, Sie müssen eine Orangenschale geschält auf eine Ebene drücken. Das wird Ihnen nie gelingen.
1: Trotzdem habe die neue Karte viele Vorteile. Und in Nepal suchen die Menschen 10 Tage nach der Flutkatastrophe immer noch nach ihren Liebsten. Doch die Hoffnung schwindet.
3: We helped them out cleaning the morgue area. It was a very disheartening. How do I say this? Visuals, very disheartening visuals.
1: Der Anblick der vielen Toten in der Leichenhalle sei entmutigend, sagt dieser Helfer im Echo der Zeit. Reform UK, die Partei rund um Nigel Farage, hatte keinen guten Sommer. Ihr Anführer stand in der Kritik wegen umstrittenen Spenden und die Partei erlebte einen Dämpfer bei den Umfragen. An einer dreitägigen Parteikonferenz wollte Nigel Farage das Ruder herumreißen und wieder darüber sprechen, wie er Reform UK zur größten Partei des Landes machen will. Doch mitten im Parteitag, der heute zu Ende geht, tauchten neue Vorwürfe auf. Großbritannien-Korrespondentin Fiona Endres berichtet aus Birmingham.
4: And now, please welcome to the stage the leader of Reform UK, Nigel Farage.
5: Nigel Farage lässt sich feiern. Während Vulkane goldiges Feuerwerk in die Höhe sprühen, betritt er die Bühne, tanzt und lacht. Im Publikum sind seine Unterstützer. Selbstbewusst wettet er gegen das Establishment und verkündet, Großbritannien brauche eine andere Regierung. Eine, die ehrlich sei.
6: A government that is honest with the country and admits that Britain is broken. And Britain needs reform. And we're the only people capable of doing it.
5: Nur seine Partei sei fähig, das Land zu reformieren, sagt Farage. Mehrmals wird seine Rede von schreienden Demonstrierenden gestört.
6: Oh, we got a screamer! We got a screamer!
5: Doch Farages Publikum ist auf seiner Seite und buht die Aktivisten aus.
6: Ah, lovely.
5: Und Farage feuert seine Unterstützer an. Die Demonstrierenden seien boring, sprich langweilig.
6: Well, there's a saying I've got for that. You know what it is, don't you? Boring, boring, boring.
5: In den letzten Monaten gab es viel Kritik gegen Farage. Er soll Spenden in Millionenhöhe von Kryptoinvestoren angenommen und diese nicht richtig deklariert haben. Dazu laufen Untersuchungen. Und während der Konferenz kam die nächste Enthüllung. Eine Undercover-Recherche des britischen Senders Channel 4 deckte auf, wie zwei Parteifunktionäre Wege suchten, um entgegen den Regeln Gelder aus dem Ausland anzunehmen. An einer Medienkonferenz wurde Farage darauf angesprochen. Er sagt, die Funktionäre hätten nur geprahlt, kein Geld sei geflossen.
7: What is more problematic is loose pub talk, including a couple of boasts that simply were not true.
5: Mit Erfolg. Die Besucherinnen und Besucher der Konferenz zeigen sich durch die Vorwürfe nicht beunruhigt. So etwas schadet der Partei oder Nigel Farage nicht, sagt etwa Susan Stone.
8: I don't think it'll damage the party. I think he's
5: ich denke nicht, dass ein Schaden entsteht. Schauen Sie sich hier mal um, all die Menschen kommen für ihn. Wenn, dann wird die Partei dadurch sogar stärker.
8: It won't damage the party. It might make them stronger.
5: Nigel Farage hat bei seiner Parteibasis einen so hohen Stand, wie andere Parteichefs nur davon träumen könnten. Und er bleibt unbestritten.
9: Of course he's the leader.
5: Natürlich ist er noch unser Anführer. Er ist unser Goldstaub. Wenn er umfällt, steht er wieder auf und geht weiter. Sagt der vermögende Geschäftsmann Aaron Banks. Er ist ein langjähriger Unterstützer von Nigel Farage und hat selbst große Beiträge gespendet, unter anderem für die Brexit-Kampagne. Er ist überzeugt, dass Reform UK das Land finanziell wieder gut aufstellen kann.
9: Well, I think what we want to be is radical.
5: Wir wollen radikal sein und das Land reformieren. Wir müssen Regulierungen abbauen, die Wirtschaft ankurbeln und die Staatsverschuldung verringern.
9: And actually, start to bring the debt down.
5: Weniger Steuern und mehr Dynamik.
9: Reduce taxes and start to move forward.
5: Extra für die Konferenz aus Schottland angereist ist Gordon Miller. Er ist Kandidat für Reform UK. Ich glaube, dass diese Partei am besten die Zukunft prägen kann. Ich bin sehr enttäuscht von den anderen Parteien der letzten 20 Jahre. Ich bin seit 10 Jahren pensioniert, aber engagiere mich jetzt, weil ich glaube, ich kann hier etwas beitragen, um das Land zu verbessern.
10: The world around me is falling apart, so I thought, even though I'm an old man now, I should try and do my bit to bring the country back to the right place.
5: Nigel Farage hat bei seinen Anhängern trotz der Kontroversen oder vielleicht gerade wegen weiterhin viel Rückhalt. Außerhalb der Konferenzhalle wächst aber der Druck. Und das dürfte so bleiben, bis die Untersuchungen zur Spendenaffäre abgeschlossen sind.
1: Fiona Endres hat berichtet aus Birmingham. Und damit ist es Zeit für die Nachrichtenübersicht des Tages mit Sandro Peter. Seit Anfang Jahr müssen Ärztinnen und Ärzte anders abrechnen. Es gelten neue Tarife. Nun zeigt sich, mehrere Gruppen von spezialisierten Ärztinnen und Ärzten verdienen damit mehr und nicht weniger, wie das eigentlich erwartet worden war.
11: Ein möglicher Grund dafür sei, dass in der Tarifstruktur etwas nicht stimme, sagt die Direktorin des Krankenkassenverbandes Prio Swiss in der Samstagsrundschau. Einige Ärztinnen und Ärzte ließen aber auch Patientinnen und Patienten zu häufig in die Praxis kommen, um mehr zu verdienen. In solchen Fällen würden die Versicherer Geld zurückfordern. Mit den neuen Tarifen sollte eigentlich das Lohngefälle kleiner werden zwischen spezialisierten Ärztinnen einerseits und Hausärzten andererseits. Mitte-Präsident Philippe Mathias Bregi hat an der Delegiertenversammlung seiner Partei den Wahlkampf für die eidgenössischen Wahlen eröffnet. Die Mitte müsse mutiger auftreten, um bei den Wahlen im Herbst nächstes Jahr Stimmen dazu zu gewinnen, sagte Bregi.
12: Wir wollen aus eigener Kraft so stark werden, dass unser Anspruch auf den zweiten Sitz im Bundesrat selbstverständlich wird. Dafür müssen wir 2027 weiter zulegen.
11: Die Mitte müsse offensiver auftreten, so Philipp Matthias Bregi weiter. Wichtige Themen wie Sicherheit, Migration, Kaufkraft, Gesundheit und Generationengerechtigkeit dürfe man nicht den politischen Polen überlassen. Die Mitte-Partei hat an der Delegiertenversammlung auch die Parolen zu zwei Abstimmungsvorlagen gefasst. Sie sagt Ja zur Zusatzfinanzierung der AHV über eine höhere Mehrwertsteuer und auch der Lockerung des Kriegsmaterialgesetzes stimmt sie zu. Beide Vorlagen kommen Ende November zur Abstimmung. Die USA wollen die Gespräche über ein mögliches Ende des russischen Angriffskriegs gegen die Ukraine wieder aufnehmen. Der US-Sondergesandte Steve Witkoff und der Schwiegersohn von Präsident Donald Trump, Jared Kushner, sind deshalb nach Moskau gereist. Sie treffen dort den russischen Präsidenten Wladimir Putin. Morgen wird die US-Delegation dann in Kiew erwartet. Sowohl Russland als auch die Ukraine haben wegen der Gespräche zugesagt, die jeweils andere Hauptstadt während 3 Tagen nicht anzugreifen. Die USA haben nach eigenen Angaben 3 iranische Öltanker angegriffen und lahmgelegt. Dies als Reaktion auf mehrere iranische Angriffe. Die iranischen Revolutionsgarden sollen zuvor 2 US-Kriegsschiffe mit Raketen beschossen haben. Erneut ist das Stromnetz in Deutschland offenbar Ziel von Sabotageakten geworden. Nach Vorfällen in Nordrhein-Westfalen und Brandenburg wurde die Polizei auch in Sachsen fündig. Sie fand dort insgesamt 12 Sprengsätze an Stromleitungen, wie sie mitteilt. Diese seien selbst hergestellt worden, Spezialisten hätten sie entschärft. Die deutsche Polizei fahndet seit gestern nach einem Mann, der möglicherweise für die Sabotageversuche verantwortlich ist. Er habe ein Schreiben verfasst, in dem er sich zum Kampf gegen fossile Energieträger bekennt. Der deutsche Schauspieler Michael Mendl ist gestorben. Er wurde 82 Jahre alt. Das bestätigt seine Agentin. Mendl spielte in unzähligen Kino- und Fernsehfilmen und in Serien mit. 2004 war er im Spielfilm «Der Untergang» zu sehen. Für seine Rolle als ehemaliger Kanzler Willy Brandt im Film im Schatten der Macht, gewann er vor 20 Jahren eine goldene Kamera.
1: Zum Sport. Der Ostschweizer Samuel Giger gewinnt den 18. Kilchberger Schwinget. Im Schlussgang bodigte er den Innerschweizer Marcel Bieri. Aus Kilchberg Sportredaktor Reto Wittmer.
13: Samuel Giger schreibt eine spezielle Geschichte, die beeindruckt. Der 28-jährige Thurgauer litt während den letzten 3 Monaten an einer Schulterverletzung, konnte kein Schwingfest bestreiten und gab ausgerechnet heute sein Comeback. Niemand wusste, wo Giger steht, er zeigte es heute, nämlich bei Höchstform. Er war fokussiert, verlor zwar zwischenzeitlich gegen den Berner Michael Ledermann, ließ sich aber nicht aus dem Konzept bringen. Wie zu seinen besten Zeiten marschierte Giger weiter, bodigte Michael Moser und dann im Schlussgang auch Marcel Bieri.
14: Da kann ich noch nicht ein Wort fassen. Klar habe ich so oft hingeschafft, dass es genauso aufgeht wie heute. Aber eben im Sport hat man keine Garantie. Ich habe es möglichst gemacht und ja, heute war ein optimaler Tag. Ja.
13: Nie hatte man den Eindruck, dass es Giger an Wettkampfpraxis fehlte. Nie zeigte er sich verunsichert, nie zeigte er sich angeschlagen. Und so beeindruckte er von A bis Z und ist mit diesem Triumph nach Karl Mehli erst der zweite Schwinger, der den Kilchberger zweimal gewinnen konnte.
1: Und damit nochmal zu Ihnen, Sandro Peter. Wie wird das Wetter?
11: Morgen wird es meist sonnig. Im Mittelland sinken die Temperaturen in der Nacht bis auf 13 Grad. Am Nachmittag gibt es dann bis zu 27 Grad. Im Tessin gibt es rund 30 Grad.
1: Sie hören das Echo der Zeit auf Radio SRF und bei uns geht's weiter mit dem Beschluss der UNO, Karten zu fördern, welche die Größe Afrikas korrekter darstellen. Mit der Suche nach Angehörigen, Lebenden und Toten nach der Flutkatastrophe in Nepal. Und mit der Idee, der Windkraft in der Schweiz Schub zu verleihen, dank Beteiligung von Unternehmen. Weltkarten sind im Alltag omnipräsent, in der Schule oder als Navigationshilfe auf dem Smartphone. Eine der bekanntesten Darstellungen ist die Mercator-Projektion aus dem 16. Jahrhundert, benannt nach dem Kartografen Gerardus Mercator. Doch sie verzerrt die Größenverhältnisse. Grönland etwa erscheint fast so groß wie Afrika, obwohl es 14 Mal kleiner ist. Die UNO-Generalversammlung empfiehlt deshalb andere Darstellungen, etwa die Equal Earth-Karte. Am Freitag hat sie einer entsprechenden Forderung der afrikanischen Staatengruppe zugestimmt. Ich habe darüber mit Lorenz Hurni gesprochen, Professor für Kartografie an der ETH Zürich. Und ich habe ihn gefragt, ob die neue Karte tatsächlich korrekter ist, so wie es der Außenminister von Togo sagt.
2: Generell kann man sagen, dass es keine korrekten Karten gibt. Also es tönt vielleicht etwas merkwürdig, aber stellen Sie sich einmal vor, Sie müssen eine Orangenschale geschält auf eine Ebene drücken und das wird Ihnen nie gelingen. Diese Schale wird immer zerreißen und das Problem ist tatsächlich so, dass wir eine Kugel auf eine Ebene abbilden müssen und da kommt es zwangsläufig zu Verzerrungen und die können verschiedenster Art sein.
1: Was hat denn diese Verzerrung, wie Sie sagen, bei dieser neuen Karte, die die UNO empfiehlt, was ist denn da der Vorteil?
2: Der Vorteil dieser neuen Karte ist, dass sie flächentreu ist. Also sie zeigt eigentlich alle Kontinente und Länder im richtigen proportionalen Flächenverhältnis zueinander. Also ich kann wirklich diese Flächen miteinander vergleichen. Der Nachteil ist, dass sie halt, und das ist das Problem wieder von der Orangenschale, dass die Winkel verzerrt sind, also die Formen, die Umrisse dieser Kontinente und der Länder, die sind in dem Sinn verzerrt. Der Vorteil ist aber auch, dass diese Karte einen Kompromiss sucht, um diese Verzerrung dieser Formen der Länder und Kontinente möglichst gering zu halten. Das heißt, ich kann quasi die Umrisse der Kontinente immer noch gut erkennen, auch wenn sie jetzt halt nicht auf der Kugel dargestellt sind, sondern in der Ebene.
1: Das heißt, diese neue Karte, die hat Vor- und Nachteile. Jetzt die afrikanischen Länder, die sagen, diese Karte sei fairer. Würden Sie dem auch zustimmen?
2: Ja, es kommt natürlich immer auf den Zweck der Karte drauf an. Bei jeder Karte muss man sich ja überlegen, wozu sie dient. Und wenn ich jetzt die Unterschiede in den Größen der Länder untereinander vergleichen möchte, dann ist die sicherlich besser geeignet als die Mercator-Karte.
1: Sie haben es gesagt, ein Verfasser einer Karte muss sich also immer entscheiden zwischen verschiedenen Möglichkeiten der Darstellung. Diese Karte von Gerardus Mercator, die wir kennen, die so die übliche Karte ist, wie hat die unser Weltbild geprägt?
2: Ja, ich weiß nicht, ob Mercator selbst überhaupt diese Idee hatte oder ein Weltbild zu schaffen, das dann so nachhaltig bis in unsere Zeit hinüber wirkt. Aber seine Idee war eigentlich eine winkeltreue Karte zu schaffen, die für Navigationszwecke verwendet werden kann. Das heißt, wenn ich eine Linie auf dieser Karte einzeichne, kann ich meinen Kompass danach einstellen und mein Schiff auf Kurs bringen. Und das war eigentlich die Idee von Mercator und das Problem, das er gelöst hat. Kommt dann noch dazu, dass bei dieser Karte die Nord- und Südpolargebiete stark übertrieben dargestellt werden. Dort stimmt eben die Flächenproportionalität nicht mehr. Aber wenn ich jetzt die Karte abschneide bei Grönland und unten irgendwo bei Südamerika, Antarktis, dann erscheint Europa ziemlich in der Mitte. Und das kann durchaus sein, dass diese Mittigkeit von Europa dann quasi auch diesen Eurozentrismus gedient hat und in dem Sinn sich mindestens in Europa so durchgesetzt hat. Und das ist natürlich so, dass dann andere Länder weniger prominent dargestellt werden und insbesondere dann eben wieder das Flächenverhältnis von Afrika, das etwa dreimal größer ist als Europa, dann wieder nicht stimmt auf dieser Karte. Und in dem Sinn ist unter diesem Gesichtspunkt die neue Karte sicherlich fairer.
1: Aber habe ich Sie richtig verstanden, dass die Absicht von Mercator eigentlich keine politische war oder keine koloniale, wie man heute sagen würde, sondern eine praktische?
2: Durchaus praktisch, aber natürlich die Auftraggeber wollten natürlich mit ihren Schiffen übers Meer in die Kolonien fahren. Und indirekt ist das natürlich schon vielleicht eine eurozentrische Sicht, die er damit gefördert hat.
1: Die UNO empfiehlt jetzt eben diese Equal Earth Karte zu benutzen, die eben das Bild der Welt etwas zurechtrücken soll, was die Größenverhältnisse angeht. Gleichzeitig bleibt ja aber auf dieser Karte vieles beim Alten. Also Norden bleibt oben, das ist auch eine Konvention, Europa mehr oder weniger in der Mitte. Wie bedeutend ist denn überhaupt diese Veränderung jetzt in dieser neuen Karte? Wie tiefgreifend ist das?
2: Ja, ich denke, aus Sicht eben dieser unterschiedlichen Flächenverhältnisse, das ist sicher gut. Ich kann natürlich die Karte auch anders zentrieren, das wäre möglich.

0: breit eingesetzt wird, also zum Beispiel in UNO-Publikationen oder in Atlanten und so weiter, dann ist es durchaus möglich, dass diese Wahrnehmung von Afrika in seiner Größe sich ändern und anpassen kann. Man könnte natürlich noch andere Parameter darstellen, zum Beispiel die Unterschiede in der Bevölkerung, Anzahl Einwohner von Ländern und Kontinenten. Auch das kann man auf Karten darstellen mit anderen Formen. Und eben je nach Thema, das mich interessiert, kann ich in der Kartografie eben auch geeignete Darstellungsformen wählen.
1: Jetzt gab es ja in den letzten Jahrzehnten immer wieder Anläufe, neue Karten zu etablieren, und es gab verschiedene Forderungen in diesem Bereich. Aber breit durchgesetzt haben sich die Vorschläge meist nicht. Was ist Ihr Eindruck oder was ist Ihre Prognose? Jetzt dieser UNO-Entscheid, wird der dieser neuen Karte zum Durchbruch verhelfen?
0: Ja, es gab ja schon ein ähnliches Beispiel mit dieser Peters-Projektion in den 70er Jahren, die auch flächentreu war oder ist. Und die hat sich dann ein bisschen weniger gut durchgesetzt, weil eben die Verzerrung der Kontinente relativ groß war. Also Afrika wurde so in die Länge gezogen, hatte schon die richtige Fläche. Und ich denke, die neue Karte ist eben ein relativ guter Kompromiss, in dem die bekannten Formen der Kontinente, wie wir sie auf dem Globus wahrnehmen können, mindestens bis in die mittleren nördlichen Breiten eben sehr gut abgebildet ist. Und von dort her entspricht diese Karte eigentlich eher diesem Weltbild, das wir uns vielleicht vom Globus her erarbeitet haben.
1: Sagt Lorenz Horni, er ist Kartograf an der ETH Zürich und Chefredaktor des Atlas der Schweiz und des Schweizer Weltatlas. Eine Flut- und Schlammlawine hat vor 10 Tagen in Nepal ganze Dörfer weggespült. Die Katastrophe wurde mit großer Wahrscheinlichkeit durch ein abgebrochenes Stück Gletscher ausgelöst auf der tibetisch-chinesischen Seite. Bisher hat die nepalesische Regierung rund 1300 Tote bestätigt. Mehr als 5600 Personen werden auf beiden Seiten der Grenze vermisst. Doch während viele Angehörige noch hoffen, ihre Vermissten lebend zu finden, sucht die Regierung einen pragmatischen Weg im Umgang mit den vielen toten Körpern. Südasien-Korrespondentin Maren Peters berichtet.
2: Dutzende Menschen drängen sich vor dem Eingang des Teaching Hospital in Kathmandu, einem der größten öffentlichen Spitäler Nepals. Die meisten sind Angehörige vermisster Flutopfer. Surendra Prasad Patel ist aus dem Süden Nepals hierher gekommen. Langsam geht der ältere Herr an der Außenwand des Spitals vorbei. Dort hängen hunderte von vermissten Anzeigen mit Fotos und Telefonnummern der Flutopfer. Patel sucht seinen Neffen Ankit, der im Katastrophengebiet eine Motorradgarage hatte. Um 8:30 Uhr morgens, bevor die Flut kam, habe ich noch mit ihm telefoniert, sagt der Onkel. Seitdem habe er nichts mehr von ihm gehört. Auf einer Bank ein paar Schritte weiter sitzt Rabina Chaudhary, eine junge Frau in rosafarbenem Sari. Ihr Mann Bisei habe in einem Wasserkraftwerk nahe der tibetischen Grenze gearbeitet. Die junge Frau hat Hoffnung, dass der 29-Jährige noch lebt. Kurz vor dem Unglück habe ihr Mann seinen Chef angerufen und ihm gesagt, dass er vor der Flut bergan flüchten werde, sagt Rabina Chaudhary. Dann fängt sie an zu weinen und zieht ein Foto aus der Tasche. Es zeigt einen jungen Mann mit rotem Schutzhelm auf dem Kopf. Mehr als 900 Arbeiter und Ingenieure aus den 11 Wasserkraftwerken an der tibetischen Grenze werden noch vermisst. Erst heute ist wieder ein Arbeiter lebend gerettet worden. Er ist der dritte in 10 Tagen. Während Rabina Chaudhary vor dem Spital noch hofft, ihren Mann lebend wiederzusehen, ist die Hoffnung im hinteren Teil des Spitals schon erloschen. Dort ist die Leichenhalle. Helfer wie Jaskaran Taneja waren gestern zum Putzen dort. Es werden ständig neue Tote aus dem Katastrophengebiet in die Leichenhalle gebracht, sagt der junge Inder. Das ist auch für uns sehr schwierig zu ertragen. Etwas außerhalb der Hauptstadt geht am frühen Nachmittag ein grünes Tor auf. Dahinter ist ein Waldstück zu sehen und lange Reihen nummerierter Gräber. Soldaten und Polizisten haben bereits weitere Schächte ausgehoben und mit Plastikplanen ausgelegt. Hier werden die Flutopfer vorübergehend begraben, auch wenn das nicht der Tradition entspricht in Nepal. Der Anblick der Massengräber ist beklemmend. Allein heute würden noch 50 weitere Flutopfer hier beigesetzt, sagt Polizeisprecher Tal.

0: In den Leichenhallen der Spitäler sei nicht genug Platz, um alle Körper aufzubewahren, bis sie identifiziert seien. Darum werde ihnen eine DNA-Probe entnommen und die Körper oder Körperteile dann im Massengrab vorübergehend bestattet. Das sei auch wichtig, um die Ausbreitung von Krankheiten zu vermeiden. Der Ablauf folge einem strikten Protokoll, betont der Polizeisprecher. Und trotzdem haben viele Angehörige sich dagegen gewehrt, dass nicht identifizierte Flutopfer in Massengräbern beigesetzt werden. Sie haben Angst, dass sie nun nie mehr erfahren werden, wo ihre Liebsten geblieben sind. Für viele Angehörige ist eine symbolische Bestattung daher der einzige Weg geworden, um zu trauern. Im Pashupatinath-Tempel hängen Rauchschwaden in der Luft. Hier nehmen Angehörige Abschied von ihren Toten, bevor sie der Tradition entsprechend kremiert werden. Nach Hindu-Tradition ist es wichtig, die letzten Rituale zu vollziehen, damit die Verstorbenen ihren Frieden finden können. Auch Nishal Acharya verabschiedet heute Onkel und Tante, die beim Trekken waren, als die Flut kam. Ich glaube nicht, dass sie wiederkommen, sagt der junge Mann. Weil die Körper bis heute nicht gefunden worden seien, hätten sie Körper aus Gras geformt. Das machen viele hier an diesem Morgen. Sie hätten nur 2 Stunden bekommen, um sich zu verabschieden. Die Flutkatastrophe bringt auch den Tempel an die Grenzen seiner Kapazität. Niemand hat bisher so eine Katastrophe gesehen, sagt Nishal Acharya. Das ist sehr hart für uns alle.
1: Die Reportage von Südasien-Korrespondentin Maren Peters. Neben dem Solarstrom gilt auch die Windkraft als wichtiger Baustein der Energiewende. Doch die Windkraft, die hat es politisch nicht einfach in der Schweiz. Nun versucht der Energiekonzern Axpo, mehr Schwung in den Ausbau zu bringen. Konkret will er kleine und mittlere Unternehmen dazu bringen, sich an einem oder mehreren Windrädern finanziell zu beteiligen. Im Gegenzug sollen die Unternehmen während 20 Jahren Strom zu einem fixen Preis bekommen. Dabei hofft Axpo, dass durch die Beteiligung von KMUs die Bevölkerung Windräder auch besser akzeptiert. Klaus Ammann berichtet.
2: Treffpunkt Windmessmast Rossrüti auf einer Wiese im hügeligen Gelände nordöstlich der Stadt Wiel im Kanton St. Gallen. Ein schlanker Metallmast ragt 125 Meter in die Höhe. Zugseile auf allen Seiten sorgen für Stabilität. Cedric Aubert, der Leiter Windkraft beim Energiekonzern Axpo, erklärt.
3: Der Mast misst den Windgeschwindigkeit, Lufttemperatur, Luftdruck, Richtung von dem Wind, ob es Turbulenz gibt. Und wir haben auch Fledermausaktivität. Wir nutzen den Mast, um eben die Aktivität von diesen Tieren ganz analysieren.
2: Für die sogenannte Umweltverträglichkeitsprüfung muss der Konzern unter anderem die Aktivitäten von Fledermäusen, aber auch Vögeln messen. Gleichzeitig geht es darum herauszufinden, ob hier tatsächlich genug Wind weht.
3: Die Topografie ist sehr entscheidend, deshalb müssen wir immer bei jedem Projekt wirklich genau messen.
2: 3 große Windräder, die vor allem im Winter so viel Strom produzieren wie rund 5000 Haushalte verbrauchen, möchte Axpo hier aufstellen. Die Messungen am Mast in Rossrüti seien bisher nach 2 Monaten vielversprechend, meint Cedric Aubert. Und grundsätzlich sei der Standort ideal.
3: Weil es Wind gibt. Es gibt Wind. Wichtig ist auch, wo wir Strom brauchen. Der Windpark wird etwa 20% des Stromes produzieren, der in der Gegend verbraucht wird.
2: Cedric Aubert hofft, dass sich neben den umliegenden Gemeinden auch kleine und mittlere Unternehmen aus der Region am Projekt beteiligen. Denn gerade für KMU sei eine Investition in Windkraft ideal.
3: Ideal, weil mit einem Windpark, Lebensdauer ist 25 Jahre. Und mit dieser Periode können die KMU sich den Strom kaufen für einen konstanten Preis. Das heißt, Planungssicherheit ist gegeben. Dann ist auch Versorgungssicherheit. Sie kriegen den Strom und sie sind nicht so exponiert an diese, wie Sie heute sehen in geopolitischer Lage, die Explosion von Strompreisen.
2: Planungs- und Versorgungssicherheit würden sich KMU auch etwas kosten lassen, ist Cedric Aubert überzeugt. Aktuell kostet die Kilowattstunde Windstrom 2 bis 3 Rappen mehr als der Durchschnittsstrom.
3: Und das andere ist, es ist erneuerbare, es ist sauberer Strom, es ist Grünstrom. Und die KMU müssen auch ihre CO2-Bilanz anschauen.
2: Axpo sei auch an anderen Standorten mit verschiedenen KMU im Gespräch über mögliche Beteiligungen. Konkrete Namen will Cedric Aubert noch nicht nennen. Klar ist für ihn aber, wenn sich lokale Unternehmen beteiligen, wächst die Akzeptanz für die Windräder in der Bevölkerung.
3: Wenn die lokale Industrie sich beteiligt, die Leute sehen, aha, es hat einen Nutzen, auch wirtschaftlich für die Region.
2: Frühestens im Jahr 2031 könnten hier in Rossrüti bei Wiel 3 Windräder Strom produzieren. Heute drehen in der ganzen Schweiz erst etwa 50 dieser großen Rotoren und produzieren deutlich unter 1% des Schweizer Stroms. Damit hinkt die Schweiz international hinterher. Bis 2050 soll Wind gemäß Energiestrategie deutlich mehr, nämlich 7% zum Strommix beitragen. Herausfordernd bis unmöglich, Cedric Aubert.
3: Für mich ist perfektes Beispiel ist Solar. Vor 15 Jahren Solar war auch beim 0,2% und heute Solar ist bei 14% in 15 Jahren. Und damals alle haben gesagt, jo, das geht nicht. Erneuerbare Energie ist Flatterstrom und so. Nein, nein, das System kann das. Und jetzt wirklich der nächste Schritt ist, nach dem Solar brauchen wir Wind für den Winterstrom.
2: Der Chef Wind von Axpo ist überzeugt, dass die Windkraft in der Schweiz bald einen Boom erleben wird, ähnlich demjenigen der Sonnenenergie. Gut möglich, dass kleine und mittlere Unternehmen, die sich mit Wind ihre Stromversorgung sichern, eine wichtige Rolle spielen bei diesem Ausbau.
1: Und mit diesem Beitrag aus dem Kanton St. Gallen sind wir am Ende dieses Echo der Zeit vom 5. September 2026 mit Redaktionsschluss um 18.29 Uhr, sagt mir der Blick auf die Uhr. Verantwortlich für die Sendung heute Christoph Forster, für die Nachrichten Patrick Walter. Am Mikrofon verabschiedet sich Damian Rast.
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1: Die Nachrichten von SRF um 20 Uhr mit Dominik Rolli. Im deutschen Magdeburg sind mehrere tausend Personen zu verschiedenen Kundgebungen zusammengekommen. Dazu aufgerufen hatte das Bündnis Sachsen-Anhalt weltoffen, um ein Zeichen für Demokratie, Vielfalt und Zusammenhalt zu setzen. Die Polizei sprach von rund 8000 Teilnehmerinnen und Teilnehmern, die sich auf dem Magdeburger Domplatz versammelt hätten. Die Veranstalter sprachen insgesamt von 15.000 Teilnehmenden. Hintergrund ist die Parlamentswahl im Bundesland Sachsen-Anhalt morgen Sonntag. Aktuelle Umfragen sehen die Rechtsaußenpartei AfD klar vorne. Der deutsche Verfassungsschutz stuft die Partei in Sachsen-Anhalt als gesichert rechtsextrem ein. Protestiert wurde auch in der kroatischen Hauptstadt Zagreb. Zehntausende haben dort gegen illegale Abfallimporte demonstriert. Sie werfen der Regierung vor, monatelang nichts dagegen getan zu haben. Die illegalen Abfalldeponien waren vor über eineinhalb Jahren bekannt geworden. Mit Unterstützung der europäischen Polizeibehörde Europol wurden damals 13 Personen verhaftet. Sie sollen mindestens 35.000 Tonnen Müll aus Italien, Slowenien und Deutschland nach Kroatien gebracht haben, darunter Plastik und giftige Abfälle aus Spitälern. Die Protestierenden fordern ein Verbot von Abfallimporten und dass alle illegalen Deponien geräumt und gesäubert werden. Gut einen Monat nach dem Ansturm auf Ceuta befinden sich noch immer rund 5000 Migranten in der spanischen Exklave. Nun übernimmt die Regierung in Madrid die Kontrolle über den Hafen in Ceuta gegen den Willen der lokalen Behörden. Die Regierung will dort im Hafenbereich ein Zeltlager aufbauen, um die Migranten unterzubringen, wie spanische Medien berichten. Die lokalen Behörden sowie Anwohnerinnen und Anwohner von Ceuta hatten zuvor schon gegen andere Standorte für Zeltlager protestiert. Ende Juli waren nach Angaben der spanischen Regierung rund 72.000 Migranten nach Ceuta geschwommen oder über Grenzzäune geklettert. Zu zwei Meldungen vom Sport. Samuel Giger hat den Kilchberger Schwinget gewonnen. Der Thurgauer siegte im Schlussgang gegen den Innerschweizer Marcel Bieri. Giger gewann damit den Kilchberger Schwinget zum zweiten Mal in Folge. Und Fußball in der Super League haben die Young Boys und Luzern unentschieden gespielt, 3:3. Und Vaduz gewann gegen Lausanne 3:1. Das Wetter, morgen wird es meist sonnig bei Höchstwerten um 27 Grad. Das waren die Nachrichten von Radio SRF, verantwortlich Julia Kapaul-Villino.

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1: Die Nachrichten von SRF um 21 Uhr mit Dominik Rolli. In Moskau haben neue Gespräche über ein mögliches Ende des russischen Angriffskriegs gegen die Ukraine begonnen. Präsident Wladimir Putin empfing den US-Sondergesandten Steve Witkoff und den Schwiegersohn von Präsident Donald Trump, Jared Kushner, im Kreml. Wie russische Staatsmedien melden, sagte Putin, die Gespräche würden nicht einfach. Details zu den Gesprächen im Kreml sind bisher nicht bekannt. Morgen wird die US-Delegation in Kiew beim ukrainischen Präsidenten Wolodymyr Selenskyj erwartet. Während der Gespräche sollen Moskau und Kiew nicht angegriffen werden. Das haben sowohl Putin als auch Selenskyj zugesagt. Im deutschen Magdeburg sind mehrere tausend Personen zu verschiedenen Kundgebungen zusammengekommen. Dazu aufgerufen hatte das Bündnis Sachsen-Anhalt weltoffen, um ein Zeichen für Demokratie, Vielfalt und Zusammenhalt zu setzen. Die Polizei sprach von rund 8000 Teilnehmerinnen und Teilnehmern, die sich auf dem Magdeburger Domplatz versammelt hätten. Die Veranstalter sprachen insgesamt von 15.000 Teilnehmenden. Hintergrund ist die Parlamentswahl im Bundesland Sachsen-Anhalt morgen Sonntag. Aktuelle Umfragen sehen die Rechtsaußenpartei AfD klar vorne. Der deutsche Verfassungsschutz stuft die Partei in Sachsen-Anhalt als gesichert rechtsextrem ein. Zu weiteren Meldungen aus dem Ausland. Gut einen Monat nach dem Ansturm auf die spanische Exklave Ceuta übernimmt die Regierung in Madrid die Kontrolle über den Hafen, gegen den Willen der lokalen Behörden. Die Regierung will dort ein Zeltlager aufbauen, um die Migranten unterzubringen. In Ceuta befinden sich noch immer rund 5000 Migranten. In der kroatischen Hauptstadt Zagreb haben Tausende gegen illegale Abfallimporte demonstriert. Sie werfen der Regierung vor, nichts dagegen getan zu haben. Die illegalen Deponien waren vor über eineinhalb Jahren bekannt geworden. Damals wurden 13 Personen verhaftet, die mindestens 35.000 Tonnen Abfall aus Italien, Slowenien und Deutschland nach Kroatien gebracht haben sollen. Zum Sport. Fußball. In der Super League haben die Young Boys und Luzern unentschieden gespielt, 3:3, und Vaduz gewann gegen Lausanne 3:1. Das Wetter. Morgen wird es meist sonnig, bei Höchstwerten um 27 Grad. Das waren die Nachrichten von Radio SRF, verantwortlich Julia Kapaul-Velino.

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1: Die Nachrichten von SRF um 22 Uhr mit Dominik Rolli. Neuer Anlauf. Trumps Sondergesandte sind in Moskau für Gespräche über ein mögliches Ende des russischen Angriffskriegs gegen die Ukraine. Neue Versprechen. Griechenlands Regierung stellt ein milliardenschweres Entlastungspaket für die Bevölkerung und kleine Unternehmen in Aussicht. Und erneuter Triumph. Samuel Giga gewinnt den prestigeträchtigen Kilchberger Schwinget zum zweiten Mal in Folge. Das Wetter morgen meist sonnig bei Höchstwerten um 27 Grad. In Moskau haben neue Gespräche über ein mögliches Ende des russischen Angriffskriegs gegen die Ukraine begonnen. Präsident Wladimir Putin empfing den US-Sondergesandten Steve Witkoff und den Schwiegersohn von Präsident Donald Trump, Jared Kushner, im Kreml. Wie russische Staatsmedien melden, sagte Putin, die Gespräche würden nicht einfach. Details zu den Gesprächen im Kreml sind bisher nicht bekannt. Morgen wird die US-Delegation in Kiew beim ukrainischen Präsidenten Wolodymyr Zelensky erwartet. Während der Gespräche sollen Moskau und Kiew nicht angegriffen werden, das haben sowohl Putin als auch Zelensky zugesagt. Im deutschen Magdeburg sind mehrere tausend Personen zu verschiedenen Kundgebungen zusammengekommen. Dazu aufgerufen hatte das Bündnis Sachsen-Anhalt weltoffen, um ein Zeichen für Demokratie, Vielfalt und Zusammenhalt zu setzen. Die Polizei sprach von rund 8000 Teilnehmerinnen und Teilnehmern, die sich auf dem Magdeburger Domplatz versammelt hätten. Die Veranstalter sprachen insgesamt von 15.000 Teilnehmenden. Hintergrund ist die Parlamentswahl im Bundesland Sachsen-Anhalt morgen Sonntag. Aktuelle Umfragen sehen die Rechtsaußenpartei AfD klar vorne. Der deutsche Verfassungsschutz stuft die Partei in Sachsen-Anhalt als gesichert rechtsextrem ein. Griechenlands Regierung hat der Bevölkerung ein milliardenschweres Entlastungspaket in Aussicht gestellt, im Hinblick auf die Wahlen nächstes Jahr. Rentnerinnen und Rentner sollen im nächsten Jahr eine Sonderzahlung von 400 Euro erhalten, Beamtinnen und Beamte 500 Euro. Zudem plant die Regierung Steuererleichterungen für einkommensschwache Familien und Bauern sowie Erleichterungen für Selbstständige und Kleinunternehmen. Das gesamte Paket kostet den griechischen Staat rund 2,2 Milliarden Euro. Wegen anhaltend hoher Lebenshaltungskosten sowie Korruptionsvorwürfen hat die Mitte-Rechts-Regierung in Griechenland zuletzt an Zustimmung verloren. Finanziert werden die neuen Maßnahmen durch die wirtschaftliche Entwicklung Griechenlands. Nach der Finanzkrise 2019 zählt das Land heute zu den am stärksten wachsenden Volkswirtschaften der EU. Zum Sport. Der Ostschweizer Samuel Giger hat den 18. Kilchberger Schwinget gewonnen. Im Schlussgang siegte er gegen den Innerschweizer Marcel Biri. Giger ist erst der zweite Schwinger in der Geschichte, der den Kilchberger Schwinget zweimal gewinnen konnte. Entsprechend hoch sei der Stellenwert dieses Sieges für ihn, sagte der 28-jährige Thurgauer.
2: Der ist extrem hoch, das ist richtig. Ich brauche sicher ein paar Tage, um das einatmen. Ja, es ist einfach jetzt, glaube ich, genieße den heutigen Abend noch, so gut es geht. Hoffentlich mit meinen Liebsten und mit den Kollegen von den Schwingern. Und schauen wir mal, was der Abend noch bringt.
1: Für Giga ist es der dritte Sieg an einem Fest mit eidgenössischem Charakter. 2023 gewann er am Unspunnenfest. Und Leichtathletik. Die Schweizerin Audrey Vero hat den 800-Meter-Lauf am Diamond League-Meeting in Brüssel gewonnen. Mit ihrer Zeit gelang Vero ein neuer Meeting-Rekord. Und damit nun zu weiteren Meldungen des Tages in der Übersicht. Mit der neuen Tarifstruktur im Gesundheitswesen verdienen gewisse spezialisierte Ärztinnen und Ärzte mehr und nicht weniger, wie das erwartet worden war. Das sagte Saskia Schenker, Direktorin des Krankenkassenverbandes PrioSwiss, in der Samstagsrundschau von Radio SRF. Ein möglicher Grund sei, dass in der Tarifstruktur etwas nicht stimme, was dann korrigiert werden müsste. Mit den neuen Tarifen sollte das Lohngefälle zwischen Spezialisten und Hausärztinnen eigentlich kleiner werden. Die Mittepartei hat an ihrer Delegiertenversammlung den Wahlkampf für die eidgenössischen Wahlen im nächsten Jahr eröffnet. Parteipräsident Philipp Matthias Bregi bekräftigte das Ziel, einen zweiten Sitz im Bundesrat zurückzugewinnen. Bei der Versammlung fasste die Mittepartei zudem die Parolen zu zwei Vorlagen, die im November zur Abstimmung kommen. Die Mitte sagt Ja zur Zusatzfinanzierung der AHV über eine höhere Mehrwertsteuer und auch der Lockerung des Kriegsmaterialgesetzes stimmt sie zu. Die USA haben nach eigenen Angaben 3 iranische Öltanker angegriffen und lahmgelegt. Dies als Reaktion auf mehrere iranische Angriffe. Die iranischen Revolutionsgarden sollen zuvor 2 US-Kriegsschiffe mit Raketen beschossen haben. Im deutschen Bundesland Sachsen hat die Polizei an Stromleitungen insgesamt 12 Sprengsätze gefunden. Spezialisten haben sie entschärft. Diese Woche waren bereits in Nordrhein-Westfalen und in Brandenburg ähnliche Sabotageversuche bekannt geworden. Seit gestern fahndet die Polizei nach einem Mann, der möglicherweise dafür verantwortlich ist. Und das Wetter? Morgen scheint meist die Sonne. Im Mittelland liegen die Tiefstwerte um 13 Grad und die Höchstwerte um 27 Grad. Im Tessin gibt es um 30 Grad. Das waren die Nachrichten von Radio SRF. Verantwortlich Julia Gabaul-Villino.

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1: Die Nachrichten von SRF um 11 mit Frank Estermann. In Moskau sind die neuen Gespräche über ein mögliches Ende des russischen Angriffskriegs gegen die Ukraine zu Ende gegangen. Präsident Wladimir Putin empfing den US-Sondergesandten Steve Witkoff und den Schwiegersohn von Präsident Donald Trump, Jared Kushner, im Kreml. Wie russische Staatsmedien melden, dauerten die Gespräche im Kreml rund 3 Stunden. Details zu den Gesprächen sind bisher nicht bekannt. Der Kreml hatte aber angekündigt, im Anschluss an das Treffen die Öffentlichkeit zu informieren. Morgen wird die US-Delegation in Kiew beim ukrainischen Präsidenten Volodymyr Zelensky erwartet. Während der Gespräche sollen Moskau und Kiew nicht angegriffen werden. Das haben sowohl Putin als auch Zelensky zugesagt. Die iranischen Revolutionsgarden haben in der Straße von Hormus nach eigenen Angaben mehrere Schiffe angegriffen. Diese hätten Verbindungen zu den USA. Es handle sich um 3 Öltanker, die auf unerlaubten Routen unterwegs gewesen seien, und um 3 US-Schiffe. Die USA äußerten sich bisher nicht zu den angeblichen Angriffen. Zuvor hatten die USA 3 iranische Öltanker angegriffen und lahmgelegt. Das US-Zentralkommando teilte mit, es sei eine Reaktion auf mehrere iranische Angriffe. Von Norwegen aus ist eine deutsche Rakete zu einem Testflug gestartet. Die unbemannte Rakete startete um 22 Uhr und erreichte kurz danach die Erdumlaufbahn. Das gab das Unternehmen Isar Aerospace bekannt, das hinter dem Projekt steht. Es ist der 2. Testlauf für das Unternehmen. Beim ersten Versuch im März letzten Jahres explodierte die Rakete kurz nach dem Start. Ziel des Projekts ist es, Europa in der Raumfahrt unabhängiger zu machen. Bisher dominieren außereuropäische Anbieter wie etwa SpaceX von Elon Musk. Zu Meldungen vom Sport. Zuerst Fußball. In der Super League haben die Grasshoppers gegen den FC Zürich unentschieden gespielt, 2:2. Zuvor hatten sich auch die Young Boys und Luzern unentschieden getrennt, 3:3. Und Vaduz gewann gegen Lausanne, 3:1. Dann Leichtathletik. Die Schweizerin Audrey Vero hat den 800-Meter-Lauf am Diamond League-Final in Brüssel gewonnen. Mit ihrer Zeit gelang Vero ein neuer Meeting-Rekord. Das Wetter. Morgen ist es meist sonnig bei Höchstwerten um 27 Grad. Das war Nachrichten von Radio SRF, verantwortlich Frank Estermann.

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0: Die Nachrichten von SRF um Mitternacht mit Frank Estermann. Gespräche über ein Kriegsende in der Ukraine. Die US-Delegation verlässt Moskau und reist weiter nach Kiew. Kundgebung für Demokratie und Weltoffenheit. Im deutschen Bundesland Sachsen-Anhalt demonstrieren tausende Menschen. Und Triumph beim Comeback. Der Ostschweizer Samuel Giger gewinnt den Kilchberger Schwinget. Das Wetter, es wird meist sonnig bei Höchstwerten um 27 Grad. In Moskau sind die neuen Gespräche über ein mögliches Ende des russischen Angriffskriegs gegen die Ukraine zu Ende gegangen. Der russische Präsident Wladimir Putin empfing am Samstag den US-Sondergesandten Steve Witkoff und den Schwiegersohn von US-Präsident Donald Trump, Jared Kushner, im Kreml. Wie russische Staatsmedien melden, dauerten die Gespräche rund 3 Stunden. Nach dem Treffen bezeichnete ein Berater Putins die Gespräche als nützlich, offen und konstruktiv. Es seien verschiedene Ideen für eine friedliche Lösung diskutiert worden. Weitere Details zu den Inhalten der Gespräche sind nicht bekannt. Morgen wird die US-Delegation in Kiew beim ukrainischen Präsidenten Volodymyr Zelensky erwartet. Während der Gespräche sollen weder Moskau noch Kiew angegriffen werden. Das haben sowohl Putin als auch Zelensky zugesagt. Die iranischen Revolutionsgarden haben in der Straße von Hormus nach eigenen Angaben mehrere Schiffe angegriffen. Diese hätten Verbindungen zu den USA. Es handle sich um 3 Öltanker, die auf unerlaubten Routen unterwegs gewesen seien, und um 3 US-Schiffe. Die USA äußerten sich bisher nicht dazu. Zuvor hatten die USA 3 iranische Öltanker angegriffen und lahmgelegt. Das US-Zentralkommando teilte mit, es sei eine Reaktion auf mehrere iranische Angriffe gewesen. In Magdeburg im deutschen Bundesland Sachsen-Anhalt sind mehrere tausend Menschen zu verschiedenen Kundgebungen zusammengekommen. Dazu aufgerufen hatte das Bündnis Sachsen-Anhalt weltoffen, um ein Zeichen für Demokratie, Vielfalt und Zusammenhalt zu setzen. Die Polizei sprach von rund 8000 Teilnehmerinnen und Teilnehmern, die sich am Samstag auf dem Magdeburger Domplatz versammelt hätten. Die Veranstalter sprachen insgesamt von bis zu 15.000 Teilnehmenden. Hintergrund ist die Parlamentswahl im Bundesland heute Sonntag. Aktuelle Umfragen sehen die Rechtsaußenpartei AfD klar vorne. Der deutsche Verfassungsschutz stuft die Partei in Sachsen-Anhalt als gesichert rechtsextrem ein. Von Norwegen aus ist eine deutsche Rakete zu einem Testflug gestartet. Die unbemannte Rakete startete nach 22 Uhr am Samstagabend und erreichte kurz danach die Erdumlaufbahn. Das gibt das Unternehmen Isar Aerospace bekannt, das hinter dem Projekt steht. Es ist der 2. Testlauf für das Unternehmen. Beim 1. Versuch im März letztes Jahr explodierte die Rakete kurz nach dem Start. An Bord hat die heutige Rakete 5 Minisatelliten und ein wissenschaftliches Experiment. Ob die Satelliten erfolgreich ausgesetzt wurden, ist bislang nicht bekannt. Ziel des Projekts ist es, dass Europa mit eigener Technik Satelliten ins All schießen kann und somit in der Raumfahrt unabhängiger wird. Bisher dominieren außereuropäische Anbieter wie etwa SpaceX von Elon Musk. Gut einen Monat nach dem Ansturm auf Ceuta befinden sich noch immer rund 5000 Migranten in der spanischen Exklave. Nun übernimmt die Regierung in Madrid die Kontrolle über den Hafen in Ceuta gegen den Willen der lokalen Behörden. Die Regierung will dort im Hafenbereich ein Zeltlager aufbauen, um die Migranten unterzubringen, wie spanische Medien berichten. Die lokalen Behörden sowie Anwohnerinnen und Anwohner von Ceuta hatten zuvor schon gegen andere Standorte für Zeltlager protestiert. Ende Juli waren nach Angaben der spanischen Regierung rund 72.000 Migranten nach Ceuta geschwommen oder über Grenzzäune geklettert. Zum Sport zuerst Schwingen. Der Ostschweizer Samuel Giger hat den 18. Kilchberger Schwinget gewonnen. Im Schlussgang siegte er gegen den Innerschweizer Marcel Bieri. Giger ist erst der 2. Schwinger in der Geschichte, der den Kilchberger Schwinget 2-mal gewinnen konnte. Entsprechend hoch sei der Stellenwert dieses Sieges für ihn, sagte der 28-jährige Thurgauer.
1: Der ist extrem hoch, das ist richtig. Ich brauche sicher ein paar Tage, um das einatmen. Ja, es ist einfach jetzt, glaube ich, genieße den heutigen Abend noch, so gut es geht. Ja, hoffentlich mit meinen Liebsten und mit den Kollegen von den Schwingern. Und schauen wir mal, was der Abend noch bringt.
0: Für Giga ist es der dritte Sieg an einem Fest mit eidgenössischem Charakter. 2023 gewann er auch am Unspunnenfest. Dann Fußball. In der Super League haben die Grasshoppers gegen den FC Zürich unentschieden gespielt, 2:2. Zuvor hatten sich auch die Young Boys und Luzern unentschieden getrennt, 3:3. Und Vaduz gewann gegen Lausanne, 3:1. Und Leichtathletik. Die Schweizerin Audrey Vero hat den 800-Meter-Lauf am Diamond League-Finale in Brüssel gewonnen. Mit ihrer Zeit gelang Vero ein neuer Meeting-Rekord. Das Wetter heute Sonntag. Es scheint meist die Sonne bei Höchstwerten um 27 Grad. Im Tessin gibt es um 30 Grad. Das war Nachrichten von Radio SRF. Verantwortlich Frank Estermann.

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1: Die Nachrichten von SRF um 1 mit Frank Estermann. Nach dem Treffen des russischen Präsidenten Wladimir Putin mit einer US-Delegation in Moskau spricht der Kreml von konstruktiven und nützlichen Gesprächen über ein mögliches Kriegsende in der Ukraine. Putin empfing am Samstag den US-Sondergesandten Steve Witkoff und den Schwiegersohn von US-Präsident Donald Trump, Jared Kushner. Die Gespräche im Kreml dauerten rund 3 Stunden. Dabei seien verschiedene Ideen für eine friedliche Lösung diskutiert worden, sagte ein Berater Putins nach dem Treffen. Die US-Delegation reist nun weiter von Moskau nach Kiew. Heute werden Witkoff und Kushner vom ukrainischen Präsidenten Volodymyr Zelensky empfangen. Es ist die erste Reise der beiden in die ukrainische Hauptstadt. Russland hat zugesagt, wegen der Gespräche die Angriffe auf Kiew für 3 Tage einzustellen. Auch die Ukraine will in dieser Zeit die russische Hauptstadt Moskau nicht angreifen. Die iranischen Revolutionsgarden haben in der Straße von Hormuz laut eigenen Angaben mehrere Schiffe angegriffen. Diese hätten Verbindungen zu den USA. Es handle sich um 3 Öltanker, die auf unerlaubten Routen unterwegs gewesen seien, und um 3 US-Schiffe. Die USA äußerten sich bisher nicht dazu. Zuvor hatten die USA 3 iranische Öltanker angegriffen und lahmgelegt. Das US-Zentralkommando teilte mit, es sei eine Reaktion auf mehrere iranische Angriffe. Von Norwegen aus ist eine deutsche Rakete zu einem Testflug gestartet. Die unbemannte Rakete startete nach 22 Uhr am Samstagabend und erreichte kurz danach die Erdumlaufbahn. Das gibt das Unternehmen Isar Aerospace bekannt, das hinter dem Projekt steht. Es ist der 2. Testlauf für das Unternehmen. Beim 1. Versuch im März letztes Jahr explodierte die Rakete kurz nach dem Start. An Bord hat die Rakete 5 Minisatelliten und ein wissenschaftliches Experiment. Ob die Satelliten erfolgreich im All ausgesetzt wurden, ist bislang nicht bekannt. Das Ziel des Projekts ist es, dass Europa mit eigener Technik Satelliten ins All schießen kann und somit in der Raumfahrt unabhängiger wird. Bisher dominieren außereuropäische Anbieter wie etwa SpaceX von Elon Musk. Zu Meldungen vom Sport. Zuerst Fußball. In der Super League haben die Grasshoppers gegen den FC Zürich unentschieden gespielt, 2:2. Zuvor hatten sich auch die Young Boys und Luzern unentschieden getrennt, 3:3. Und Vaduz gewann gegen Lausanne, 3:1. Und Leichtathletik. Die Schweizerin Audrey Vero hat den 800-Meter-Lauf im Diamond League-Final in Brüssel gewonnen. Mit ihrer Zeit gelang Vero ein neuer Meeting-Rekord. Das Wetter heute Sonntag. Es wird meist sonnig bei Höchstwerten um 27 Grad. Das waren Nachrichten von Radio SRF. Verantwortlich Frank Estermann.
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1: Die Nachrichten von SRF um 2 mit Frank Estermann. Nach dem Treffen des russischen Präsidenten Wladimir Putin mit einer US-Delegation in Moskau spricht der Kreml von konstruktiven und nützlichen Gesprächen über ein mögliches Kriegsende in der Ukraine. Putin empfing am Samstag den US-Sondergesandten Steve Witkoff und den Schwiegersohn von US-Präsident Donald Trump, Jared Kushner. Die Gespräche im Kreml dauerten rund 3 Stunden. Dabei seien verschiedene Ideen für eine friedliche Lösung diskutiert worden, sagte ein Berater Putins nach dem Treffen. Die US-Delegation reist nun weiter von Moskau nach Kiew. Heute werden Witkoff und Kushner vom ukrainischen Präsidenten Volodymyr Zelensky empfangen. Es ist die erste Reise der beiden in die ukrainische Hauptstadt. Russland hat zugesagt, wegen der Gespräche die Angriffe auf Kiew für 3 Tage einzustellen. Auch die Ukraine will in dieser Zeit die russische Hauptstadt Moskau nicht angreifen. Die iranischen Revolutionsgarden haben in der Straße von Hormus nach eigenen Angaben mehrere Schiffe angegriffen. Diese hätten Verbindungen zu den USA. Es handle sich um 3 Öltanker, die auf unerlaubten Routen unterwegs gewesen seien, und um 3 US-Schiffe. Die USA äußerten sich bisher nicht dazu. Zuvor hatten die USA 3 iranische Öltanker angegriffen und lahmgelegt. Das US-Zentralkommando teilte mit, es sei eine Reaktion auf mehrere iranische Angriffe gewesen. Von Norwegen aus ist eine deutsche Rakete zu einem Testflug gestartet. Die unbemannte Rakete startete kurz nach 22 Uhr am Samstagabend und erreichte kurz danach die Erdumlaufbahn. Das gibt das Unternehmen Isar Aerospace bekannt, das hinter dem Projekt steht. Es ist der 2. Testlauf für das Unternehmen. Beim ersten Versuch im März letztes Jahr explodierte die Rakete kurz nach dem Start. An Bord hat die Rakete 5 Minisatelliten und ein wissenschaftliches Experiment. Ziel des Projekts ist es, dass Europa mit eigener Technik Satelliten ins All schießen kann und somit in der Raumfahrt unabhängig